0: Politiker.
1: Heute Abend können die Menschen in Europa und anderen Teilen der Erde eine Sonnenfinsternis erleben. In Deutschland wird die Sonne zwischen kurz nach 19 Uhr und kurz vor 21 Uhr bis zu 90% verdeckt sein. Bei einer Sonnenfinsternis steht der Mond genau zwischen Erde und Sonne und wirft einen Schatten auf die Erde. Wer dieses Phänomen beobachten will, sollte eine spezielle Schutzbrille tragen. In den USA beginnt heute ein Prozess gegen Meta, den Mutterkonzern von Instagram und Facebook. Meta wird vorgeworfen, mit seinen Plattformen Kinder und Jugendliche abhängig und psychisch krank zu machen. 4 Bundesstaaten verlangen, dass Funktionen wie das Endlos-Scrollen und häufige Benachrichtigungen massiv eingeschränkt werden. Außerdem fordern sie eine Strafe von bis zu 1,2 Billionen Euro. Eine Summe, die fast so hoch ist wie der Börsenwert von Meta. Mit einem Urteil wird Anfang Oktober gerechnet. Bei der Leichtathletik-EM in Birmingham hat das deutsche Team am zweiten Wettkampftag 2 Medaillen geholt. Hammerwerfer Merlin Hummel gewann Silber, 100-Meter-Sprinter Owen Ansa holte Bronze. Aus Köln Jens-Jörg Rieck.
2: Was für ein Druck und was für eine Show. Owen Ansa, der deutsche Rekordhalter, der wegen einer verpassten Dopingprobe mit dem Rucksack einer drohenden Sperre an den Start ging, gewann hinter den Briten Glaive und Azu Bronze und damit die erste Medaille für einen deutschen 100-Meter-Sprinter bei Europameisterschaften seit 40 Jahren. Im Hammerwurf sicherte sich Merlin Hummel nach Silber bei den Weltmeisterschaften, jetzt auch Silber bei der EM. Der Bayer musste allerdings bis zum 5. Versuch zittern, ehe die insgesamt 4. deutsche EM-Medaille im Alexander Stadium feststand.
1: Das waren die Nachrichten. Das Wetter in Deutschland. Meist trocken bei Tiefstwerten von 17 bis 6 Grad. Tagsüber viel Sonne, im Norden ein paar Wolken, an den Alpen einzelne Gewitter. Höchstwerte 19 Grad auf den Nordseeinseln und bis 36 Grad im Mittelgebirge. Am Donnerstag ist es sonnig bei Höchstwerten zwischen 24 und 37 Grad. Es ist 2.03 Uhr.
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4: Marodes Bad Gliesmarode. Grüne fordern energetische Sanierung auch bei höheren Kosten. Halbjahresbilanz der Salzgitter AG. Gewinn vor Steuern gestiegen. Und Ankauf des Nord-LB-Gebäudes in der Dankwartstraße. Grüne fordern Klarheit über Auswirkungen auf Haus der Musik. Im Studio Marieke Eichner. Das sind die Meldungen im Einzelnen. Die Grünen Braunschweig fordern einen Fokus auf die energetische Sanierung des maroden Bads Gliesmarode. Entscheidend dürfe nicht sein, welche Variante auf den ersten Blick am billigsten sei, sondern welche das Bad für die nächsten Jahrzehnte wirklich gut aufstelle, sagte die finanzpolitische Sprecherin und Fraktionsvorsitzende Leonore Köhler. Wenn die gute und dauerhaft tragfähige Lösung mehr koste, müsse man notfalls auch mehr Geld in die Hand nehmen und an anderer Stelle im Haushalt umpriorisieren. Laut der SPD-Fraktion im Stadtrat ist vorgesehen, Teile des Bestandsgebäudes zurückzubauen und neu zu errichten. Das Schwimmbecken und damit die Grundstruktur des Bades sollen jedoch erhalten bleiben. Den Angaben zufolge soll das Bad Gliesmarode ab 2027 saniert und 2029 wieder eröffnet werden. Zuvor hatten Privatpersonen und Unternehmen dazu eine Spende in Höhe von mehr als 1 Million Euro zugesagt. Die Halbjahresbilanz der Salzgitter AG liegt vor. Demnach erwirtschaftete der Stahlkonzern einen Gewinn vor Steuern in Höhe von rund 76 Millionen Euro. Im Vorjahreszeitraum waren es minus 84 Millionen Euro. Wesentliche Treiber seien ein außerordentlich hoher Beitrag der Aurubis-Beteiligung sowie deutliche Ergebnisverbesserungen in den Geschäftsbereichen Stahlerzeugung, Handel und Technologie gegenüber dem Vorjahreszeitraum gewesen, teilte die Salzgitter AG mit. Aufgrund der vielfältigen geopolitischen Unsicherheiten bleibe die Prognostizierbarkeit in der zweiten Jahreshälfte eingeschränkt, hieß es weiter. Auf Basis der Geschäftsentwicklung sei im laufenden Geschäftsjahr ein Umsatz von insgesamt rund 10 Milliarden Euro zu erwarten. Die Grüne Ratsfraktion in Braunschweig begrüßt den geplanten Ankauf des Nord-LB-Gebäudes in der Dankwartstraße durch die Stadt. Zugleich fordert die Fraktion Klarheit über die Kosten sowie mögliche Auswirkungen auf die Pläne zum Haus der Musik. Nach Angaben der Stadt solle der Ankauf aus Haushaltsresten der Liegenschaftsverwaltung finanziert werden, teilte die Fraktion mit. Offen bleibe jedoch, für welche geplanten Ankäufe und Investitionen diese Mittel ursprünglich vorgesehen gewesen seien und welche Vorhaben

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1: Um 3 Uhr mit Ronald Lessig. Die deutschen Nachrichtendienste sollen deutlich erweiterte Befugnisse für die Aufklärung von Terrorismus, Extremismus und geheimdienstliche Aktivitäten anderer Staaten erhalten. Das Bundeskabinett will deshalb heute eine umfassende Reform der Nachrichtendienste beschließen. Welche Kompetenzen die Geheimdienste künftig bekommen sollen, dazu mehr von Evi Seibert, Berlin.
2: Also die wesentlichste Änderung ist, diese Dienste können dann selbst handfest aktiv werden. Im Bedrohungsfall zum Beispiel dürfen sie Handys manipulieren und abhören. Sie dürfen Datenströme umleiten. Sie dürfen auch zum Beispiel Produktionsanlagen im Ausland sabotieren oder Unternehmen hacken. Informationen und Daten über Personen und Firmen, die dürfen sie zwischenspeichern. Nur die Lizenz zum Töten, die bekommen die deutschen Dienste nicht, im Gegensatz zu vielen anderen ausländischen Agenten, da ist das erlaubt. Menschenleben dürfen durch diese neuen aktiven Maßnahmen nicht gefährdet werden. Ausnahme ist der Verteidigungsfall, also im Krieg.
1: Bundesverkehrsminister Bilger rechnet derzeit nicht mit Versorgungsengpässen, obwohl das Niedrigwasser in mehreren Flüssen die Binnenschifffahrt stark einschränkt. Der CDU-Politiker sagte der Rheinischen Post, der Güterverkehr müsse jetzt verlagert werden, um das Risiko zu verringern. Er geht davon aus, dass die Wasserstände noch bis mindestens Ende des Monats niedrig bleiben. Heute will Bilger in einer Videokonferenz mit seinen Kolleginnen und Kollegen aus den Bundesländern weitere Schritte abstimmen. Die meisten Bundesländer haben inzwischen beschlossen, das Fahrverbot für Lkw an Sonn- und Feiertagen auszusetzen, auch wenn nur ein Bruchteil der für Schiffe vorgesehenen Güter so transportiert werden kann. Heute Abend können die Menschen in Europa und anderen Teilen der Erde eine Sonnenfinsternis erleben. In Deutschland wird die Sonne zwischen kurz nach 19 Uhr und kurz vor 21 Uhr bis zu 90% verdeckt sein. Bei einer Sonnenfinsternis steht der Mond genau zwischen Erde und Sonne und wirft einen Schatten auf die Erde. Wer dieses Phänomen beobachten will, sollte eine spezielle Schutzbrille tragen. Bei der Leichtathletik-EM in Birmingham hat Owen Ansah Bronze im 100-Meter-Sprint gewonnen. Der Deutsche stürmte in 10,19 Sekunden ins Ziel und musste sich nur den Briten Rommel Glave und Jeremy Azu geschlagen geben. Es ist die vierte Medaille für das deutsche Team. Zuvor hatte Hammerwerfer Merlin Hummel Silber geholt. Das waren die Nachrichten. Das Wetter in Deutschland. Tagsüber viel Sonne, im Norden ein paar Wolken, an den Alpen einzelne Gewitter. Bei Höchstwerten von 19 Grad auf den Nordseeinseln und 36 Grad im Mittelgebirge. Am Donnerstag sonnig, 24 bis 37 Grad. Am Freitag heiter, im Westen später einige Schauer. 24 bis 39 Grad. Es ist 3.03 Uhr.
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3: Marodes Bad Gliesmarode. Grüne fordern energetische Sanierung auch bei höheren Kosten. Halbjahresbilanz der Salzgitter AG. Gewinn vor Steuern gestiegen. Und Ankauf des Nord-LB-Gebäudes in der Dankwartstraße. Grüne fordern Klarheit über Auswirkungen auf Haus der Musik. Im Studio Marieke Eichner. Das sind die Meldungen im Einzelnen. Die Grünen Braunschweig fordern einen Fokus auf die energetische Sanierung des maroden Bads Gliesmarode. Entscheidend dürfe nicht sein, welche Variante auf den ersten Blick am billigsten sei, sondern welche das Bad für die nächsten Jahrzehnte wirklich gut aufstelle, sagte die finanzpolitische Sprecherin und Fraktionsvorsitzende Leonore Köhler. Wenn die gute und dauerhaft tragfähige Lösung mehr koste, müsse man notfalls auch mehr Geld in die Hand nehmen und an anderer Stelle im Haushalt umpriorisieren. Laut der SPD-Fraktion im Stadtrat ist vorgesehen, Teile des Bestandsgebäudes zurückzubauen und neu zu errichten. Das Schwimmbecken und damit die Grundstruktur des Bades sollen jedoch erhalten bleiben. Den Angaben zufolge soll das Bad Gliesmarode ab 2027 saniert und 2029 wieder eröffnet werden. Zuvor hatten Privatpersonen und Unternehmen dazu eine Spende in Höhe von mehr als 1 Million Euro zugesagt. Die Halbjahresbilanz der Salzgitter AG liegt vor. Demnach erwirtschaftete der Stahlkonzern einen Gewinn vor Steuern in Höhe von rund 76 Millionen Euro. Im Vorjahreszeitraum waren es minus 84 Millionen Euro. Wesentliche Treiber seien ein außerordentlich hoher Beitrag der Aurubis-Beteiligung sowie deutliche Ergebnisverbesserungen in den Geschäftsbereichen Stahlerzeugung, Handel und Technologie gegenüber dem Vorjahreszeitraum gewesen, teilte die Salzgitter AG mit. Aufgrund der vielfältigen geopolitischen Unsicherheiten bleibe die Prognostizierbarkeit in der zweiten Jahreshälfte eingeschränkt, hieß es weiter. Auf Basis der Geschäftsentwicklung sei im laufenden Geschäftsjahr ein Umsatz von insgesamt rund 10 Milliarden Euro zu erwarten. Die grüne Ratsfraktion in Braunschweig begrüßt den geplanten Ankauf des Nord-LB-Gebäudes in der Dankwartstraße durch die Stadt. Zugleich fordert die Fraktion Klarheit über die Kosten sowie mögliche Auswirkungen auf die Pläne zum Haus der Musik. Nach Angaben der Stadt solle der Ankauf aus Haushaltsresten der Liegenschaftsverwaltung finanziert werden, teilte die Fraktion mit. Offen bleibe jedoch, für welche geplanten Ankäufe und Investitionen diese Mittel ursprünglich vorgesehen gewesen seien und welche Vorhaben dadurch verschoben oder möglicherweise ganz aufgegeben würden. Für die Grünen steht damit möglicherweise der geplante Ankauf der Poststraße 5 für das Haus der Musik in der Schwebe. Wenn das Haus der Musik in der geplanten Form nicht mehr realistisch sei, müsse der Oberbürgermeister das endlich offen sagen, so die Fraktion. Nach eigenen Angaben reichten die Grünen eine entsprechende Anfrage im Ausschuss für Finanzen, Personal und Digitalisierung ein. Und das waren Nachrichten aus der Region. 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
1: Um 4 Uhr mit Ronald Lessig. Die deutschen Nachrichtendienste sollen deutlich erweiterte Befugnisse für die Aufklärung von Terrorismus, Extremismus und geheimdienstlichen Aktivitäten anderer Staaten erhalten. Das Bundeskabinett will deshalb heute eine umfassende Reform der Nachrichtendienste beschließen. Welche Kompetenzen die Geheimdienste künftig bekommen sollen, dazu mehr von Evi Seibert, Berlin.
2: Also die wesentlichste Änderung ist, diese Dienste können dann selbst handfest aktiv werden. Im Bedrohungsfall zum Beispiel dürfen sie Handys manipulieren und abhören. Sie dürfen Datenströme umleiten. Sie dürfen auch zum Beispiel Produktionsanlagen im Ausland sabotieren oder Unternehmen hacken. Informationen und Daten über Personen und Firmen, die dürfen sie zwischenspeichern. Nur die Lizenz zum Töten, die bekommen die deutschen Dienste nicht, im Gegensatz zu vielen anderen ausländischen Agenten. Da ist das erlaubt. Menschenleben dürfen durch diese neuen aktiven Maßnahmen nicht gefährdet werden. Ausnahme ist der Verteidigungsfall, also im Krieg.
1: Verkehrsminister Bilger hat sich dafür ausgesprochen, Flüsse auszubauen. Das sagte er dem Redaktionsnetzwerk Deutschland mit Blick auf die niedrigen Wasserstände in mehreren Flüssen, die für den Warentransport wichtig sind. Vertrauen in die Binnenschifffahrt könne es nur geben, wenn es nicht regelmäßig zu Niedrigwasserproblemen komme, so der CDU-Politiker. Der Verkehrsminister spricht heute noch einmal mit seinen Kolleginnen und Kollegen aus den Bundesländern über die angespannte Niedrigwasserlage. Heute Abend können die Menschen in Europa und anderen Teilen der Erde eine Sonnenfinsternis erleben. In Deutschland wird die Sonne zwischen kurz nach 19 Uhr und kurz vor 21 Uhr bis zu 90% verdeckt sein. Bei einer Sonnenfinsternis steht der Mond genau zwischen Erde und Sonne und wirft einen Schatten auf die Erde. Wer dieses Phänomen beobachten will, sollte eine spezielle Schutzbrille tragen. Bei der Leichtathletik-EM in Birmingham hat das deutsche Team am zweiten Wettkampftag 2 Medaillen geholt. Hammerwerfer Merlin Hummel gewann Silber, 100-Meter-Sprinter Owen Ansah holte Bronze. Aus Köln Jens-Jörg Rieck.
3: Was für ein Druck und was für eine Show. Owen Ansah, der deutsche Rekordhalter, der wegen einer verpassten Dopingprobe mit dem Rucksack einer drohenden Sperre an den Start ging, gewann hinter den Briten Glaive und Azu Bronze und damit die erste Medaille für einen deutschen 100-Meter-Sprinter bei Europameisterschaften seit 40 Jahren. Im Hammerwurf sicherte sich Merlin Hummel nach Silber bei den Weltmeisterschaften, jetzt auch Silber bei der EM. Der Bayer musste allerdings bis zum 5. Versuch zittern, ehe die insgesamt 4. deutsche EM-Medaille im Alexander Stadium feststand.
1: Das waren die Nachrichten. Das Wetter in Deutschland. Tagsüber viel Sonne, im Norden einige Wolken, an den Alpen einzelne Schauer bei bis zu 19 Grad auf den Nordseeinseln und 36 Grad im Mittelgebirge. Morgen sonnig bis 37 Grad. Es ist 4.03 Uhr.
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4: Marodes Bad Gliesmarode. Grüne fordern energetische Sanierung auch bei höheren Kosten. Halbjahresbilanz der Salzgitter AG. Gewinn vor Steuern gestiegen. Und Ankauf des Nord-LB-Gebäudes in der Dankwartstraße. Grüne fordern Klarheit über Auswirkungen auf Haus der Musik. Im Studio Marieke Eichner, das sind die Meldungen im Einzelnen. Die Grünen Braunschweig fordern einen Fokus auf die energetische Sanierung des maroden Bads Gliesmarode. Entscheidend dürfe nicht sein, welche Variante auf den ersten Blick am billigsten sei, sondern welche das Bad für die nächsten Jahrzehnte wirklich gut aufstelle, sagte die finanzpolitische Sprecherin und Fraktionsvorsitzende Leonore Köhler. Wenn die gute und dauerhaft tragfähige Lösung mehr koste, müsse man notfalls auch mehr Geld in die Hand nehmen und an anderer Stelle im Haushalt umpriorisieren. Laut der SPD-Fraktion im Stadtrat ist vorgesehen, Teile des Bestandsgebäudes zurückzubauen und neu zu errichten. Das Schwimmbecken und damit die Grundstruktur des Bades sollen jedoch erhalten bleiben. Den Angaben zufolge soll das Bad Gliesmarode ab 2027 saniert und 2029 wieder eröffnet werden. Zuvor hatten Privatpersonen und Unternehmen dazu eine Spende in Höhe von mehr als 1 Million Euro zugesagt. Die Halbjahresbilanz der Salzgitter AG liegt vor. Demnach erwirtschaftete der Stahlkonzern einen Gewinn vor Steuern in Höhe von rund 76 Millionen Euro. Im Vorjahreszeitraum waren es minus 84 Millionen Euro. Wesentliche Treiber seien ein außerordentlich hoher Beitrag der Aurubis-Beteiligung sowie deutliche Ergebnisverbesserungen in den Geschäftsbereichen Stahlerzeugung, Handel und Technologie gegenüber dem Vorjahreszeitraum gewesen, teilte die Salzgitter AG mit. Aufgrund der vielfältigen geopolitischen Unsicherheiten bleibe die Prognostizierbarkeit in der zweiten Jahreshälfte eingeschränkt, hieß es weiter. Auf Basis der Geschäftsentwicklung sei im laufenden Geschäftsjahr ein Umsatz von insgesamt rund 10 Milliarden Euro zu erwarten. Die Grüne Ratsfraktion in Braunschweig begrüßt den geplanten Ankauf des Nord-LB-Gebäudes in der Dankwartstraße durch die Stadt. Zugleich fordert die Fraktion Klarheit über die Kosten sowie mögliche Auswirkungen auf die Pläne zum Haus der Musik. Nach Angaben der Stadt solle der Ankauf aus Haushaltsresten der Liegenschaftsverwaltung finanziert werden, teilte die Fraktion mit. Offen bleibe jedoch, für welche geplanten Ankäufe und Investitionen diese Mittel ursprünglich vorgesehen gewesen seien und welche Vorhaben dadurch verschoben oder möglicherweise ganz aufgegeben würden. Für die Grünen steht damit möglicherweise der geplante Ankauf der Poststraße 5 für das Haus der Musik in der Schwebe. Wenn das Haus der Musik in der geplanten Form nicht mehr realistisch sei, müsse der Oberbürgermeister das endlich offen sagen, so die Fraktion. Nach eigenen Angaben reichten die Grünen eine entsprechende Anfrage im Ausschuss für Finanzen, Personal und Digitalisierung ein. Und das waren Nachrichten aus der Region. 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
2: Um 5 Uhr mit Ronald Lessig. Die deutschen Nachrichtendienste sollen deutlich erweiterte Befugnisse für die Aufklärung von Terrorismus, Extremismus und geheimdienstlichen Aktivitäten anderer Staaten erhalten. Das Bundeskabinett will deshalb heute eine umfassende Reform der Nachrichtendienste beschließen. Welche Kompetenzen die Geheimdienste künftig bekommen sollen? Dazu mehr von Evi Seibert, Berlin.
3: Also die wesentlichste Änderung ist, diese Dienste können dann selbst handfest aktiv werden. Im Bedrohungsfall zum Beispiel dürfen sie Handys manipulieren und abhören. Sie dürfen Datenströme umleiten. Sie dürfen auch zum Beispiel Produktionsanlagen im Ausland sabotieren oder Unternehmen hacken. Informationen und Daten über Personen und Firmen, die dürfen sie zwischenspeichern. Nur die Lizenz zum Töten, die bekommen die deutschen Dienste nicht, im Gegensatz zu vielen anderen ausländischen Agenten. Da ist das erlaubt. Menschenleben dürfen durch diese neuen aktiven Maßnahmen nicht gefährdet werden. Ausnahme ist der Verteidigungsfall, also im Krieg.
2: Verkehrsminister Bilger hat sich dafür ausgesprochen, Flüsse auszubauen. Das sagte er dem Redaktionsnetzwerk Deutschland mit Blick auf die niedrigen Wasserstände in mehreren Flüssen, die für den Warentransport wichtig sind. Vertrauen in die Binnenschifffahrt könne es nur geben, wenn es nicht regelmäßig zu Niedrigwasserproblemen komme, so der CDU-Politiker. Der Verkehrsminister spricht heute noch einmal mit seinen Kolleginnen und Kollegen aus den Bundesländern über die angespannte Niedrigwasserlage. Heute Abend können die Menschen in Europa und anderen Teilen der Erde eine Sonnenfinsternis erleben. In Deutschland wird die Sonne kurz nach 19 Uhr und kurz vor 21 Uhr bis zu 90% verdeckt sein. Bei einer Sonnenfinsternis steht der Mond genau zwischen Erde und Sonne und wirft einen Schatten auf die Erde. Wer dieses Phänomen beobachten will, sollte eine spezielle Schutzbrille tragen. Bei der Leichtathletik-EM in Birmingham hat das deutsche Team am zweiten Wettkampftag 2 Medaillen geholt. Hammerwerfer Merlin Hummel gewann Silber, 100-Meter-Sprinter Owen Ansah holte Bronze. Aus Köln, Jens-Jörg Rieck.
4: Was für ein Druck und was für eine Show. Owen Ansah, der deutsche Rekordhalter, der wegen einer mutmaßlich verweigerten Dopingprobe mit dem Rucksack einer drohenden Sperre an den Start ging, gewann hinter den Briten Glaive und Azu Bronze und holte damit die erste Medaille für einen deutschen 100-Meter-Sprinter bei Europameisterschaften seit 40 Jahren. Im Hammerwurf sicherte sich Merlin Hummel nach Silber bei den Weltmeisterschaften jetzt auch Silber bei der EM. Der Bayer musste allerdings bis zum 5. Versuch zittern, ehe die insgesamt 4. deutsche EM-Medaille im Alexander Stadium feststand.
2: Das waren die Nachrichten. Das Wetter in Deutschland. Tagsüber viel Sonne, im Norden einige Wolken, an den Alpen Gewitter bei 19 bis 36 Grad. Morgen sonnig bis 37 Grad. Es ist 5.03 Uhr.
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5: Marodes Bad Gliesmarode. Grüne fordern energetische Sanierung auch bei höheren Kosten. Halbjahresbilanz der Salzgitter AG. Gewinn vor Steuern gestiegen. Und Ankauf des NordLB-Gebäudes in der Dankwartstraße. Grüne fordern Klarheit über Auswirkungen auf Haus der Musik. Im Studio Marieke Eichner. Das sind die Meldungen im Einzelnen. Die Grünen Braunschweig fordern einen Fokus auf die energetische Sanierung des maroden Bads Gliesmarode. Entscheidend dürfe nicht sein, welche Variante auf den ersten Blick am billigsten sei, sondern welche das Bad für die nächsten Jahrzehnte wirklich gut aufstelle, sagte die finanzpolitische Sprecherin und Fraktionsvorsitzende Leonore Köhler. Wenn die gute und dauerhaft tragfähige Lösung mehr koste, müsse man notfalls auch mehr Geld in die Hand nehmen und an anderer Stelle im Haushalt umpriorisieren. Laut der SPD-Fraktion im Stadtrat ist vorgesehen, Teile des Bestandsgebäudes zurückzubauen und neu zu errichten. Das Schwimmbecken und damit die Grundstruktur des Bades sollen jedoch erhalten bleiben. Den Angaben zufolge soll das Bad Gliesmarode ab 2027 saniert und 2029 wieder eröffnet werden. Zuvor hatten Privatpersonen und Unternehmen dazu eine Spende in Höhe von mehr als 1 Million Euro zugesagt. Die Halbjahresbilanz der Salzgitter AG liegt vor. Demnach erwirtschaftete der Stahlkonzern einen Gewinn vor Steuern in Höhe von rund 76 Millionen Euro. Im Vorjahreszeitraum waren es minus 84 Millionen Euro. Wesentliche Treiber seien ein außerordentlich hoher Beitrag der Aurubis-Beteiligung sowie deutliche Ergebnisverbesserungen in den Geschäftsbereichen Stahlerzeugung, Handel und Technologie gegenüber dem Vorjahreszeitraum gewesen, teilte die Salzgitter AG mit. Aufgrund der vielfältigen geopolitischen Unsicherheiten bleibe die Prognostizierbarkeit in der zweiten Jahreshälfte eingeschränkt, hieß es weiter. Auf Basis der Geschäftsentwicklung sei im laufenden Geschäftsjahr ein Umsatz von insgesamt rund 10 Milliarden Euro zu erwarten. Die Grüne Ratsfraktion in Braunschweig begrüßt den geplanten Ankauf des Nord-LB-Gebäudes in der Dankwartstraße durch die Stadt. Zugleich fordert die Fraktion Klarheit über die Kosten sowie mögliche Auswirkungen auf die Pläne zum Haus der Musik. Nach Angaben der Stadt solle der Ankauf aus Haushaltsresten der Liegenschaftsverwaltung finanziert werden, teilte die Fraktion mit. Offen bleibe jedoch, für welche geplanten Ankäufe und Investitionen diese Mittel ursprünglich vorgesehen gewesen seien und welche Vorhaben dadurch verschoben oder möglicherweise ganz aufgegeben würden. Für die Grünen steht damit möglicherweise der geplante Ankauf der Poststraße 5 für das Haus der Musik in der Schwebe. Wenn das Haus der Musik in der geplanten Form nicht mehr realistisch sei, müsse der Oberbürgermeister das endlich offen sagen, so die Fraktion. Nach eigenen Angaben reichten die Grünen eine entsprechende Anfrage im Ausschuss für Finanzen, Personal und Digitalisierung ein. Und das waren Nachrichten aus der Region. 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
1: Marodes Bad Gliesmarode. Grüne fordern energetische Sanierung auch bei höheren Kosten. Halbjahresbilanz der Salzgitter AG. Gewinn vor Steuern gestiegen. Und Ankauf des Nord-LB-Gebäudes in der Dankwartstraße. Grüne fordern Klarheit über Auswirkungen auf Haus der Musik. Im Studio Marieke Eichner. Das sind die Meldungen im Einzelnen. Die Grünen Braunschweig fordern einen Fokus auf die energetische Sanierung des maroden Bads Gliesmarode. Entscheidend dürfe nicht sein, welche Variante auf den ersten Blick am billigsten sei, sondern welche das Bad für die nächsten Jahrzehnte wirklich gut aufstelle, sagte die finanzpolitische Sprecherin und Fraktionsvorsitzende Leonore Köhler. Wenn die gute und dauerhaft tragfähige Lösung mehr koste, müsse man notfalls auch mehr Geld in die Hand nehmen und an anderer Stelle im Haushalt umpriorisieren. Laut der SPD-Fraktion im Stadtrat ist vorgesehen, Teile des Bestandsgebäudes zurückzubauen und neu zu errichten. Das Schwimmbecken und damit die Grundstruktur des Bades sollen jedoch erhalten bleiben. Den Angaben zufolge soll das Bad Gliesmarode ab 2027 saniert und 2029 wieder eröffnet werden. Zuvor hatten Privatpersonen und Unternehmen dazu eine Spende in Höhe von mehr als 1 Million Euro zugesagt. Die Halbjahresbilanz der Salzgitter AG liegt vor. Demnach erwirtschaftete der Stahlkonzern einen Gewinn vor Steuern in Höhe von rund 76 Millionen Euro. Im Vorjahreszeitraum waren es minus 84 Millionen Euro. Wesentliche Treiber seien ein außerordentlich hoher Beitrag der Aurubis-Beteiligung sowie deutliche Ergebnisverbesserungen in den Geschäftsbereichen Stahlerzeugung, Handel und Technologie gegenüber dem Vorjahreszeitraum gewesen, teilte die Salzgitter AG mit. Aufgrund der vielfältigen geopolitischen Unsicherheiten bleibe die Prognostizierbarkeit in der zweiten Jahreshälfte eingeschränkt, hieß es weiter. Auf Basis der Geschäftsentwicklung sei im laufenden Geschäftsjahr ein Umsatz von insgesamt rund 10 Milliarden Euro zu erwarten. Die Grüne Ratsfraktion in Braunschweig begrüßt den geplanten Ankauf des Nord-LB-Gebäudes in der Dankwartstraße durch die Stadt. Zugleich fordert die Fraktion Klarheit über die Kosten sowie mögliche Auswirkungen auf die Pläne zum Haus der Musik. Nach Angaben der Stadt solle der Ankauf aus Haushaltsresten der Liegenschaftsverwaltung finanziert werden, teilte die Fraktion mit. Offen bleibe jedoch, für welche geplanten Ankäufe und Investitionen diese Mittel ursprünglich vorgesehen gewesen seien und welche Vorhaben dadurch verschoben oder möglicherweise ganz aufgegeben würden. Für die Grünen steht damit möglicherweise der geplante Ankauf der Poststraße 5 für das Haus der Musik in der Schwebe. Wenn das Haus der Musik in der geplanten Form nicht mehr realistisch sei, müsse der Oberbürgermeister das endlich offen sagen, so die Fraktion. Nach eigenen Angaben reichten die Grünen eine entsprechende Anfrage im Ausschuss für Finanzen, Personal und Digitalisierung ein. Und das waren Nachrichten aus der Region. 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
1: Um 6 Uhr mit Michael Hafke. Die deutschen Geheimdienste sollen mehr Befugnisse bekommen. Das Bundeskabinett bringt dazu heute neue Regeln auf den Weg. Innenminister Dobrindt will damit erreichen, dass BND und Verfassungsschutz künftig aktiver als bisher gegen Bedrohungen vorgehen können. Aus Berlin, Dagmar Pepping.
2: Für Innenminister Dobrindt steht fest, die deutschen Nachrichtendienste müssen zu richtigen Geheimdiensten werden, so wie in anderen Ländern. Der Bundesnachrichtendienst hat bisher vor allem Informationen gesammelt. Künftig können seine Mitarbeiter auch aktiv eingreifen, um Gefahren abzuwehren. Bei laufenden Cyberattacken beispielsweise dürfte der BND IT-Anlagen im Ausland unschädlich machen. Im Spannungs- oder Verteidigungsfall oder wenn eine besondere Gefährdungslage besteht, wäre auch Sabotage im Ausland erlaubt. Darüber hinaus erhalten der BND und der Verfassungsschutz mehr Befugnisse, um Daten zu sammeln und auszuwerten, auch durch den Einsatz von künstlicher Intelligenz. Online-Durchsuchungen, die Überwachung von Wohnraum und die Erstellung von Bewegungsprofilen werden bei der Reform ebenfalls detailliert geregelt.
1: Verkehrsminister Bilger hat sich dafür ausgesprochen, Flüsse auszubauen. Das sagte er dem Redaktionsnetzwerk Deutschland mit Blick auf die niedrigen Wasserstände in mehreren Flüssen, die für den Warentransport wichtig sind. Ein Ausbau der Wasserstraßen sei nötig, um langfristig für mehr Zuverlässigkeit zu sorgen, so der CDU-Politiker. Naturschutzverbände kritisieren das wegen der ökologischen Folgen. Der Verkehrsminister spricht heute noch einmal mit seinen Kolleginnen und Kollegen aus den Bundesländern über die angespannte Niedrigwasserlage. Weniger Müll, mehr Recycling. Das will die neue EU-Verpackungsordnung erreichen, die ab heute schrittweise in Kraft tritt. Sie soll einen einheitlichen Rechtsrahmen für Verpackungen und Verpackungsmüll in der gesamten EU schaffen. Aus der ARD-Klimaredaktion Margareta Holzreiter.
3: Mit der neuen EU-Verpackungsverordnung verändert sich das Abfallrecht in der EU. Die Verordnung legt fest, woraus Verpackungen in Zukunft bestehen dürfen und wie sie recycelt werden sollen. So gelten ab sofort etwa strengere Grenzwerte für kritische Stoffe wie Blei oder PFAS in Lebensmittelverpackungen. In den nächsten Jahren greifen dann weitere Vorgaben, zum Beispiel eine einheitliche Kennzeichnung für die richtige Entsorgung, recyclingfähige Verpackungen und ein Mindestanteil an recyceltem Material.
1: Heute Abend gibt es auch bei uns im Norden ein seltenes Naturphänomen am Himmel zu sehen. Dann wird die Sonne von Deutschland aus gesehen bis zu 90% vom Mond bedeckt sein. Uwe Gradwohl aus der ARD-Wissenschaftsredaktion erklärt, wie die partielle Sonnenfinsternis am besten zu sehen ist.
4: In Deutschland wird die Sonne ja zum großen Teil verdeckt, aber eben nicht ganz verdeckt. Wenn man diese angeknabberte, teilverfinsterte Sonne sehen will, dann geht das nur mit einer Sonnenfinsternisbrille. Das ist eine Brille, die hat Folien statt Gläser. Das sind diese Folien, die nur einen Bruchteil der Sonnenstrahlung durchlassen. Für die Augen ist das dann in Ordnung. Man braucht einen freien Blick Richtung Nordwesten. Dann hat man auch die Möglichkeit, diese angeknabberte Sonne in maximaler Bedeckung zu sehen. Und in Spanien, bei der totalen Sonnenfinsternis, da ist es dann so dunkel, dass während der 2 Minuten, die die Sonnenfinsternis dauert, auch Perseiden zu sehen sein könnten, also die Sternschnuppen. Und das ist eine sehr seltene Gelegenheit, sowohl Sonnenfinsternis als auch Sternschnuppen zeitgleich sehen zu können.
1: Bei der Leichtathletik-EM in Birmingham hat das deutsche Team am 2. Wettkampftag 2 Medaillen geholt. Hammerwerfer Merlin Hummel gewann Silber, 100-Meter-Sprinter Owen Unser holte Bronze. Aus Birmingham, Jens-Jörg Rieck.
5: Was für ein Druck und was für eine Show. Owen Unser, der deutsche Rekordhalter, der wegen einer mutmaßlich verweigerten Dopingprobe mit dem Rucksack einer drohenden Sperre an den Start ging, gewann hinter den Briten Glaive und Azu Bronze und holte damit die erste Medaille für einen deutschen 100-Meter-Sprinter bei Europameisterschaften seit 40 Jahren. Im Hammerwurf sicherte sich Merlin Hummel nach Silber bei den Weltmeisterschaften jetzt auch Silber bei der EM. Der Bayer musste allerdings bis zum 5. Versuch zittern, ehe die insgesamt 4. deutsche EM-Medaille im Alexander Stadium feststand.
1: Und bei der Schwimm-EM in Paris hat Isabel Gose ihre 3. Medaille gewonnen. Nach 2x Gold in den Freiwasserwettbewerben holte die Magdeburgerin über die 800 Meter Freistil Silber. Vereinskollegin Maya Werner sicherte sich Bronze. Und das waren die Nachrichten. Das Wetter in Norddeutschland, es gibt viel Sonne, hier und da auch ein paar Wolken. Es bleibt verbreitet trocken bei maximal 19 Grad auf Fehmarn und bis 29 Grad in Hahnmünden. Morgen dann bleibt es sonnig und durchweg trocken. Es wird deutlich wärmer, 23 bis 34 Grad. Am Freitag dann wieder viel Sonnenschein, teils Hitze und 26 bis 37. Und am Sonnabend ist es heiter bis wolkig. Dazu kommen Schauer und Gewitter und 20 bis 33 Grad. Es ist 6.05 Uhr.
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6: Marodes Bad Gliesmarode. Grüne fordern energetische Sanierung auch bei höheren Kosten. Halbjahresbilanz der Salzgitter AG. Gewinn vor Steuern gestiegen. Und Ankauf des Nord-LB-Gebäudes in der Dankwartstraße. Grüne fordern Klarheit über Auswirkungen auf Haus der Musik. Im Studio Marieke Eichner. Das sind die Meldungen im Einzelnen. Die Grünen Braunschweig fordern einen Fokus auf die energetische Sanierung des maroden Bads Gliesmarode. Entscheidend dürfe nicht sein, welche Variante auf den ersten Blick am billigsten sei, sondern welche das Bad für die nächsten Jahrzehnte wirklich gut aufstelle, sagte die finanzpolitische Sprecherin und Fraktionsvorsitzende Leonore Köhler. Wenn die gute und dauerhaft tragfähige Lösung mehr koste, müsse man notfalls auch mehr Geld in die Hand nehmen und an anderer Stelle im Haushalt umpriorisieren. Laut der SPD-Fraktion im Stadtrat ist vorgesehen, Teile des Bestandsgebäudes zurückzubauen und neu zu errichten. Das Schwimmbecken und damit die Grundstruktur des Bades sollen jedoch erhalten bleiben. Den Angaben zufolge soll das Bad Gliesmarode ab 2027 saniert und 2029 wieder eröffnet werden. Zuvor hatten Privatpersonen und Unternehmen dazu eine Spende in Höhe von mehr als 1 Million Euro zugesagt. Die Halbjahresbilanz der Salzgitter AG liegt vor. Demnach erwirtschaftete der Stahlkonzern einen Gewinn vor Steuern in Höhe von rund 76 Millionen Euro. Im Vorjahreszeitraum waren es minus 84 Millionen Euro. Wesentliche Treiber seien ein außerordentlich hoher Beitrag der Aurubis-Beteiligung sowie deutliche Ergebnisverbesserungen in den Geschäftsbereichen Stahlerzeugung, Handel und Technologie gegenüber dem Vorjahreszeitraum gewesen, teilte die Salzgitter AG mit. Aufgrund der vielfältigen geopolitischen Unsicherheiten bleibe die Prognostizierbarkeit in der zweiten Jahreshälfte eingeschränkt, hieß es weiter. Auf Basis der Geschäftsentwicklung sei im laufenden Geschäftsjahr ein Umsatz von insgesamt rund 10 Milliarden Euro zu erwarten. Die Grüne Ratsfraktion in Braunschweig begrüßt den geplanten Ankauf des Nord-LB-Gebäudes in der Dankwartstraße durch die Stadt. Zugleich fordert die Fraktion Klarheit über die Kosten sowie mögliche Auswirkungen auf die Pläne zum Haus der Musik. Nach Angaben der Stadt solle der Ankauf aus Haushaltsresten der Liegenschaftsverwaltung finanziert werden, teilte die Fraktion mit. Offen bleibe jedoch, für welche geplanten Ankäufe und Investitionen diese Mittel ursprünglich vorgesehen gewesen seien und welche Vorhaben dadurch verschoben oder möglicherweise ganz aufgegeben würden. Für die Grünen steht damit möglicherweise der geplante Ankauf der Poststraße 5 für das Haus der Musik in der Schwebe. Wenn das Haus der Musik in der geplanten Form nicht mehr realistisch sei, müsse der Oberbürgermeister das endlich offen sagen, so die Fraktion. Nach eigenen Angaben reichten die Grünen eine entsprechende Anfrage im Ausschuss für Finanzen, Personal und Digitalisierung ein. Und das waren Nachrichten aus der Region. 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
1: Hallo und herzlich willkommen.

Ja, und auch die folgende Band, die gibt's schon ein bisschen länger. Weezer hat auch mal wieder was Neues am Start. CEO heißt das Stück. Und danach hören wir dann gleich den Cam Cole mit Rabbit.

Cam Cole war das eben gerade und weiter geht's mit This is Lorelei, Oh No, Now My. Genau so ist der Titel.

Das waren The Bends mit dem Stück Hanging Around. Und hier kommt die Band ja mit dem kryptischen Namen Ed, wie in E-Mails, das Ganze geschrieben. Punish My Mind heißt das Stück. Und danach hören wir Henry Kohlberg mit High Hopes. Aber zunächst Ed.

Ja, genau die richtige Musik für eine laue Sommernacht, wie ich finde. Andrew Coring war das mit dem Stück High Hopes Kohlberg, so heißt er richtig. Wollen wir ja nicht verschweigen, ja. Und richtige Musik für eine laue Sommernacht macht sicherlich auch Matthew James White, der Neuseeländer, tritt mal wieder in der Gegend auf, und zwar am Freitag in der DRK Kaufbar. Da ist der Matthew James White zu Gast. Und ihn hören wir jetzt mit Just Take It Slow. Hier kommt Matthew James White.

Bonnie Prince Billy mit London May, Life in the City of Ghosts. Ein neues Live-Album gibt's da von Billy Prince. Bonnie Prince Billy, gar nicht so einfach. Weiter geht's mit Ciara and Quigley. Settle Down heißt das Stück und dann Sam Burden, I'm a Stranger. Endlich mal ein Name, den man einfach aussprechen kann.

Sam Burton mit I'm a Stranger. Zwei Stücke habe ich noch beim heutigen Stargazer. Zunächst Kishawara mit Oracula und den Abschluss bilden das Pineapple Thief mit Tightly Wound. Das war schon wieder der Stargazer mit Florian Damm. Der bedankt sich fürs Zuhören. Bis die Tage.

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1: Um 7 Uhr mit Michael Hafke. Die deutschen Nachrichtendienste sollen deutlich erweiterte Befugnisse für die Aufklärung von Terrorismus, Extremismus und geheimdienstlichen Aktivitäten anderer Staaten erhalten. Das Bundeskabinett will deshalb heute eine umfassende Reform der Nachrichtendienste beschließen. Welche Kompetenzen sie künftig bekommen sollen, dazu Berlin-Korrespondentin Evi Seibert.
2: Also die wesentlichste Änderung ist, diese Dienste können dann selbst handfest aktiv werden. Im Bedrohungsfall zum Beispiel dürfen sie Handys manipulieren und abhören. Sie dürfen Datenströme umleiten. Sie dürfen auch zum Beispiel Produktionsanlagen im Ausland sabotieren oder Unternehmen hacken. Informationen und Daten über Personen und Firmen, die dürfen sie zwischenspeichern. Nur die Lizenz zum Töten, die bekommen die deutschen Dienste nicht, im Gegensatz zu vielen anderen ausländischen Agenten, da ist das erlaubt. Menschenleben dürfen durch diese neuen aktiven Maßnahmen nicht gefährdet werden. Ausnahme ist der Verteidigungsfall, also im Krieg.
1: Das Bundeskabinett befasst sich heute auch mit der BAföG-Reform. Die Ministerinnen und Minister wollen eine Erhöhung der Wohnkostenpauschale für Studierende zum Sommersemester 2027 beschließen. Außerdem soll der Grundbedarf in 2 Schritten angehoben werden, von jetzt 475 Euro auf dann rund 560 Euro. Darüber hinaus will das Kabinett den Gesetzentwurf für die sogenannte Frühstartrente auf den Weg bringen. Es ist geplant, dass Kinder ab dem Jahrgang 2020 bis zur Volljährigkeit jeden Monat 10 Euro vom Staat für die Altersvorsorge bekommen. Das Geld soll am Kapitalmarkt angelegt werden. Bundesverkehrsminister Bilger will heute nochmal mit seinen Kolleginnen und Kollegen in den Bundesländern über die schwierige Lage der Binnenschifffahrt beraten. Wegen extremen Niedrigwassers durch anhaltende Trockenheit sind einige Flüsse nur eingeschränkt befahrbar. Aus Berlin, Nicole Markwald.
3: Bundesverkehrsminister Steffen Bilger rechnet damit, dass die Probleme mit Niedrigwasser noch den gesamten August bestehen bleiben. In einem Interview mit dem Redaktionsnetzwerk Deutschland sprach sich Bilger für einen Ausbau der Flüsse aus. Er sagte, grundsätzlich sollten wir alle ein Verständnis dafür haben, dass die Wasserstraße Unterstützung verdient, weil sie der umweltfreundlichste Verkehrsträger ist. Er wolle darüber auch mit Umweltverbänden reden, die einen solchen Ausbau der Flüsse kritisch sehen.
1: In Kolumbien ist die Zahl der Toten nach dem Erdbeben auf mehr als 240 gestiegen. Besonders stark betroffen von Verwüstungen sind der Süden und der Westen des Landes. Aus Mexiko-Stadt, Christina Femöbus.
4: Mehr als 1000 Wohnhäuser sind komplett eingestürzt. Über 8300 Gebäude, teils schwer beschädigt. Rettungskräfte, Freiwillige und Militär arbeiten unter Hochdruck daran, noch Lebende aus den Trümmern zu befreien. Präsident Abelardo de la Espriella rief die Menschen zu Solidarität auf und eng zusammenzuhalten. Wir sind weiterhin in jeder Region präsent und stehen fest an der Seite derer, die unsere Hilfe brauchen, schrieb der als ultrarechter Hardliner bekannte Politiker über den Online-Dienst X.
1: Auch bei uns im Norden gibt es heute ein besonderes Naturschauspiel am Himmel zu sehen, eine partielle Sonnenfinsternis. Dann verdeckt der Mond von der Erde aus gesehen einen Großteil der Sonne. Um das Phänomen zu beobachten, sind spezielle Brillen nötig. Einzelheiten dazu von Juliane Ort aus der ARD-Verbraucherredaktion.
5: Die Brillen sollten gut sitzen und die Augen so abdecken, dass kein Sonnenlicht an den Seiten eindringen kann. Die Brillen bestehen in der Regel aus Pappe mit einer speziellen Folie. Die Folie darf auf gar keinen Fall verkratzt sein oder Risse aufweisen. Und die Brille sollte der Norm entsprechen. Das ist die DIN EN ISO 123122. Und sie sollte eine CE-Kennzeichnung haben, was bedeutet, dass sie die geltenden EU-Anforderungen erfüllt. Diese Schutzbrillen gibt es unter anderem in Geschäften für Astronomiebedarf, außerdem bei einigen Optikern und Buchhandlungen.
1: Bei der Leichtathletik-EM in Birmingham hat Owen Unser Bronze im 100-Meter-Sprint gewonnen. Es ist die 4. Medaille für das deutsche Team. Zuvor hatte Hammerwerfer Merlin Hummel Silber geholt. Und bei der Schwimm-EM in Paris hat Isabel Gose ihre 3. Medaille gewonnen. Nach 2x Gold in den Freiwasserwettbewerben holte die Magdeburgerin über die 800-Meter-Freistil Silber. Vereinskollegin Maya Werner sicherte sich Bronze. Und das waren die Nachrichten.
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6: Marodes Bad Gliesmarode. Grüne fordern energetische Sanierung auch bei höheren Kosten. Halbjahresbilanz der Salzgitter AG. Gewinn vor Steuern gestiegen. Und Ankauf des Nord-LB-Gebäudes in der Dankwartstraße. Grüne fordern Klarheit über Auswirkungen auf Haus der Musik. Im Studio Marieke Eichner, das sind die Meldungen im Einzelnen. Die Grünen Braunschweig fordern einen Fokus auf die energetische Sanierung des maroden Bads Gliesmarode. Entscheidend dürfe nicht sein, welche Variante auf den ersten Blick am billigsten sei, sondern welche das Bad für die nächsten Jahrzehnte wirklich gut aufstelle, sagte die finanzpolitische Sprecherin und Fraktionsvorsitzende Leonore Köhler. Wenn die gute und dauerhaft tragfähige Lösung mehr koste, müsse man notfalls auch mehr Geld in die Hand nehmen und an anderer Stelle im Haushalt umpriorisieren. Laut der SPD-Fraktion im Stadtrat ist vorgesehen, Teile des Bestandsgebäudes zurückzubauen und neu zu errichten. Das Schwimmbecken und damit die Grundstruktur des Bades sollen jedoch erhalten bleiben. Den Angaben zufolge soll das Bad Gliesmarode ab 2027 saniert und 2029 wieder eröffnet werden. Zuvor hatten Privatpersonen und Unternehmen dazu eine Spende in Höhe von mehr als 1 Million Euro zugesagt. Die Halbjahresbilanz der Salzgitter AG liegt vor. Demnach erwirtschaftete der Stahlkonzern einen Gewinn vor Steuern in Höhe von rund 76 Millionen Euro. Im Vorjahreszeitraum waren es minus 84 Millionen Euro. Wesentliche Treiber seien ein außerordentlich hoher Beitrag der Aurubis-Beteiligung sowie deutliche Ergebnisverbesserungen in den Geschäftsbereichen Stahlerzeugung, Handel und Technologie gegenüber dem Vorjahreszeitraum gewesen, teilte die Salzgitter AG mit. Aufgrund der vielfältigen geopolitischen Unsicherheiten bleibe die Prognostizierbarkeit in der zweiten Jahreshälfte eingeschränkt, hieß es weiter. Auf Basis der Geschäftsentwicklung sei im laufenden Geschäftsjahr ein Umsatz von insgesamt rund 10 Milliarden Euro zu erwarten. Die Grüne Ratsfraktion in Braunschweig begrüßt den geplanten Ankauf des Nord-LB-Gebäudes in der Dankwartstraße durch die Stadt. Zugleich fordert die Fraktion Klarheit über die Kosten sowie mögliche Auswirkungen auf die Pläne zum Haus der Musik. Nach Angaben der Stadt solle der Ankauf aus Haushaltsresten der Liegenschaftsverwaltung finanziert werden, teilte die Fraktion mit. Offen bleibe jedoch, für welche geplanten Ankäufe und Investitionen diese Mittel ursprünglich vorgesehen gewesen seien und welche Vorhaben dadurch verschoben oder möglicherweise ganz aufgegeben würden. Für die Grünen steht damit möglicherweise der geplante Ankauf der Poststraße 5 für das Haus der Musik in der Schwebe. Wenn das Haus der Musik in der geplanten Form nicht mehr realistisch sei, müsse der Oberbürgermeister das endlich offen sagen, so die Fraktion. Nach eigenen Angaben reichten die Grünen eine entsprechende Anfrage im Ausschuss für Finanzen, Personal und Digitalisierung ein. Und das waren Nachrichten aus der Region. 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
7: Um 7.08 Uhr. Heute ist es den ganzen Tag über sonnig. Die Temperaturen liegen bei 26 Grad am Tag und 8 Grad in der Nacht. Die Aussichten für die nächsten Tage, es wird heiß. Auch morgen und am Freitag scheint die Sonne bei dann 35 Grad am Tag und 16 Grad in der Nacht. Noch der Blick auf die Straßen im Sendegebiet. Die A2 Magdeburg Richtung Braunschweig zwischen Braunschweig Ost und Braunschweig Flughafen. Ein defekter LKW auf dem Standstreifen. Die Fahrbahn ist auf 2 Fahrstreifen verengt. Der rechte Fahrstreifen ist gesperrt. Allen unterwegs gute und sichere Fahrt.
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7: Guten Morgen und herzlich willkommen zur Region aktuell. Heute ist Mittwoch, der 12. August und durch die Sendung begleitet Sie Nicole Bayes. Hier gibt es gleich die Meldungen aus Niedersachsen. Außerdem wie immer am Mittwoch die Jobbörse mit Stellenangeboten aus der Region. Darum geht's in dieser halben Stunde Region aktuell.
0: Ah!

0: 7.14 Uhr ist es. 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Die nächste Landtagswahl in Niedersachsen findet am 26. September 2027 statt. Diesen Termin hat die Landesregierung gestern beschlossen. Weitere Meldungen aus unserem Bundesland jetzt von Peter Michael Möckel.
1: Das Kabinett hat gestern außerdem einen Gesetzentwurf zur Förderung der kommunalen Infrastruktur auf den Weg gebracht. Damit sollen den Kommunen insgesamt 4,7 Milliarden Euro zur Verfügung gestellt werden. Das Geld kommt laut Mitteilung aus dem Bundessondervermögen für Infrastruktur und Klimaneutralität. Die Mittel können für dringende Investitionen etwa in Schulen, Kitas und Straßen genutzt werden. Die Landkreise und kreisfreien Städte erhalten demnach 45% des Gesamtbudgets. Der Anteil für die Gemeinden und Samtgemeinden beträgt 55%. Dabei soll sichergestellt werden, dass jede Gemeinde einen festen Sockelbetrag von 1,5 Millionen Euro erhält. Weitere 600 Millionen stehen aus dem sogenannten Pakt für Kommunalinvestitionen bereit. Davon wurden 2/3 bereits im vergangenen Jahr ausgezahlt. Der Niedersächsische Flüchtlingsrat hat die schleppende Umsetzung des gemeinsamen europäischen Asylsystems, kurz GEAS, kritisiert. Der landesweite Zusammenschluss von Initiativen und Einzelpersonen beklagte,

0: Zentrale Verbesserungen der Reform für geflüchtete Kinder und besonders schutzbedürftige Asylsuchende seien noch immer nicht verwirklicht worden. So hätten Kinder in den Aufnahmeeinrichtungen des Landes auch 2 Monate nach der GEAS-Einführung weiterhin keinen Zugang zum regulären Schulsystem und minderjährige Geflüchtete erhielten keine elektronische Gesundheitskarte. Zudem fehle geschultes Personal für die gesetzlich vorgeschriebene Vulnerabilitätsprüfung. Der Flüchtlingsrat forderte sofortiges Handeln sowie Transparenz und verbindliche Beteiligung, um Kinderrechte und wirksamen Schutz zu gewährleisten. Die Landesregierung hat gestern einen Vorstoß angekündigt, um den Jugendschutz bei Kinderinfluencern zu verbessern. Mit der Darstellung Minderjähriger in den sozialen Medien werde viel Geld verdient und Kinderrechte würden dabei nicht ausreichend gewahrt, erklärte Arbeits- und Sozialminister Andreas Philippi. Das Jugendarbeitsschutzgesetz aus dem Jahr 1976 werde modernen Arbeitsformen nicht mehr gerecht. Schon jetzt sei bei kommerziellen Fotos oder Videos von Kinderinfluencern in vielen Fällen eigentlich eine Genehmigung notwendig. Allerdings gebe es so gut wie keine Anträge auf Kinderbeschäftigung in den sozialen Medien, so Philippi. Niedersachsen werde sich im Bundesrat deshalb für eine Anpassung der Vorschriften einsetzen. Der Berufsverband Kinderkrankenpflege mit Sitz in Hannover hat vor einer weiteren Verschärfung des Personalmangels in Niedersachsen gewarnt. Nach Angaben einer Sprecherin konzentriere sich die Ausbildung zur Pflegefachkraft zu stark auf erwachsene Patienten. Dadurch fühlten sich viele Auszubildende abgeschreckt oder unzureichend vorbereitet, die gern mit Kindern arbeiten würden. Mit dem Kinderkrankenhaus auf der Bult in Hannover bietet landesweit nur eine einzige Klinik eine spezielle Ausbildung für Kinderkrankenpfleger an. Um die Situation zu verbessern, habe der Verband eine Petition im Bundestag eingereicht, so die Sprecherin. Ziel sei die Wiedereinführung einer Spezialisierung für die Kinderpflege.
1: Soweit Niedersachsen kompakt heute von Peter Michael Möckel, 7:17 Uhr.

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1: Hier sind wieder aktuelle Stellenangebote aus unserer Region. Wie immer vorab der Hinweis: Alle Angebote beziehen sich auf sozialversicherungspflichtige Tätigkeiten und sind geschlechtsneutral. Die Möller Group GmbH sucht ab sofort einen Immobilienkaufmann für die WEG und Mietverwaltung in Braunschweig. Die Stelle ist in Teilzeit und mit 20 Stunden pro Woche und zunächst auf 12 Monate befristet ausgeschrieben. Zu den Aufgaben gehören die Betreuung eines festen Immobilienbestandes, die Durchführung von Eigentümerversammlungen sowie allgemeine Verwaltungsaufgaben. Vorausgesetzt werden eine abgeschlossene Ausbildung als Immobilienkaufmann oder eine vergleichbare Qualifikation sowie eine selbstständige und strukturierte Arbeitsweise. Bewerbungen können per Mail an info@moeller-immobilien-bs.de eingereicht werden. Außerdem: Die Steuerberatung Nancy Bieber sucht ab sofort einen Steuerfachangestellten. Die Stelle ist in Teilzeit und unbefristet ausgeschrieben. Die Arbeit erfolgt vollständig im Homeoffice. Das Aufgabenfeld umfasst die Finanzbuchhaltung, die Erstellung von Steuererklärungen und Jahresabschlüssen. Vorausgesetzt werden eine abgeschlossene Ausbildung als Steuerfachangestellter, mehrjährige Berufserfahrung sowie eine selbstständige und zuverlässige Arbeitsweise. Bewerbungen können per Mail an service@steuerberatung-bieber.de geschickt werden. Und das Restaurant La Taperia im Braunschweiger Univiertel sucht Küchenpersonal und Servicekräfte. Für die Arbeit in der Küche sind erste Erfahrungen und Spaß am à la carte Geschäft gewünscht. Zu den Aufgaben gehören unter anderem Aufräum- und Reinigungsarbeiten. Für den Service werden idealerweise eine abgeschlossene Berufsausbildung oder Berufserfahrung sowie ein gepflegtes und freundliches Auftreten vorausgesetzt. Bewerbungen können per Mail an info@lataperia.de eingereicht werden. Soweit unsere Jobbörse für diese Woche. Falls Sie Interesse an einer der Stellen haben oder selbst einen Arbeits- oder Ausbildungsplatz anbieten möchten, dann können Sie sich gern bei uns melden. Und zwar per Mail unter jobbörse@okawelle.de. Redaktionsschluss ist Montag um 18 Uhr. 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
1: Marodes Bad Gliesmarode. Grüne fordern energetische Sanierung auch bei höheren Kosten. Halbjahresbilanz der Salzgitter AG. Gewinn vor Steuern gestiegen. Und Ankauf des Nord-LB-Gebäudes in der Dankwartstraße. Grüne fordern Klarheit über Auswirkungen auf Haus der Musik. Im Studio Marieke Eichner. Das sind die Meldungen im Einzelnen. Die Grünen Braunschweig fordern einen Fokus auf die energetische Sanierung des maroden Bads Gliesmarode. Entscheidend dürfe nicht sein, welche Variante auf den ersten Blick am billigsten sei, sondern welche das Bad für die nächsten Jahrzehnte wirklich gut aufstelle, sagte die finanzpolitische Sprecherin und Fraktionsvorsitzende Leonore Köhler. Wenn die gute und dauerhaft tragfähige Lösung mehr koste, müsse man notfalls auch mehr Geld in die Hand nehmen und an anderer Stelle im Haushalt umpriorisieren. Laut der SPD-Fraktion im Stadtrat ist vorgesehen, Teile des Bestandsgebäudes zurückzubauen und neu zu errichten. Das Schwimmbecken und damit die Grundstruktur des Bades sollen jedoch erhalten bleiben. Den Angaben zufolge soll das Bad Gliesmarode ab 2027 saniert und 2029 wieder eröffnet werden. Zuvor hatten Privatpersonen und Unternehmen dazu eine Spende in Höhe von mehr als 1 Million Euro zugesagt. Die Halbjahresbilanz der Salzgitter AG liegt vor. Demnach erwirtschaftete der Stahlkonzern einen Gewinn vor Steuern in Höhe von rund 76 Millionen Euro. Im Vorjahreszeitraum waren es minus 84 Millionen Euro. Wesentliche Treiber seien ein außerordentlich hoher Beitrag der Aurubis-Beteiligung sowie deutliche Ergebnisverbesserungen in den Geschäftsbereichen Stahlerzeugung, Handel und Technologie gegenüber dem Vorjahreszeitraum gewesen, teilte die Salzgitter AG mit. Aufgrund der vielfältigen geopolitischen Unsicherheiten bleibe die Prognostizierbarkeit in der zweiten Jahreshälfte eingeschränkt, hieß es weiter. Auf Basis der Geschäftsentwicklung sei im laufenden Geschäftsjahr ein Umsatz von insgesamt rund 10 Milliarden Euro zu erwarten. Die Grüne Ratsfraktion in Braunschweig begrüßt den geplanten Ankauf des Nord-LB-Gebäudes in der Dankwartstraße durch die Stadt. Zugleich fordert die Fraktion Klarheit über die Kosten sowie mögliche Auswirkungen auf die Pläne zum Haus der Musik. Nach Angaben der Stadt solle der Ankauf aus Haushaltsresten der Liegenschaftsverwaltung finanziert werden, teilte die Fraktion mit. Offen bleibe jedoch, für welche geplanten Ankäufe und Investitionen diese Mittel ursprünglich vorgesehen gewesen seien und welche Vorhaben dadurch verschoben oder möglicherweise ganz aufgegeben würden. Für die Grünen steht damit möglicherweise der geplante Ankauf der Poststraße 5 für das Haus der Musik in der Schwebe. Wenn das Haus der Musik in der geplanten Form nicht mehr realistisch sei, müsse der Oberbürgermeister das endlich offen sagen, so die Fraktion. Nach eigenen Angaben reichten die Grünen eine entsprechende Anfrage im Ausschuss für Finanzen, Personal und Digitalisierung ein. Und das waren Nachrichten aus der Region. 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
2: Um 7.33 Uhr. Heute ist es den ganzen Tag über sonnig. Die Temperaturen liegen tagsüber bei 26 Grad. In der Nacht sind es 8 Grad. Und die Aussichten für die nächsten Tage, es wird heiß. Auch morgen und am Freitag scheint die Sonne bei dann 35 Grad am Tag und 16 Grad in der Nacht. 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Die A2 Magdeburg Richtung Braunschweig. Dort steht ein defekter LKW auf dem Standstreifen. Der rechte Fahrstreifen ist gesperrt. Allen unterwegs gute und sichere Fahrt.
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2: Sauber machen in Extremsituationen. Im Gespräch mit einem Tatortreiniger. Außerdem der Blick in die Zeitungskommentare von heute. Darum geht's in dieser halben Stunde Region aktuell. Im Studio für Sie Nicole Bayes. Schönen guten Morgen.

0: 7.39 Uhr ist es. 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Wo andere einen Tatort möglichst schnell wieder verlassen möchten, beginnt für die Menschen von der Tatortreinigung die eigentliche Arbeit. Sie beseitigen Spuren nach Todesfällen, Gewalttaten und anderen Ausnahmesituationen. Marc Diekmann berichtet.
1: Ein Tatortreiniger hat mit all den Dingen zu tun, bei denen andere im Zusammenhang mit Tod, Gewalt oder anderen Ausnahmezuständen an ihre Grenzen kommen. Dazu gehören massive Verunreinigungen bei Zwangshandlungen psychisch erkrankter Menschen, ebenso wie die Folgen von Gewalt- und Tötungsdelikten. Der Beruf geht aber weit darüber hinaus. Auch wenn Menschen einsam in ihrer Wohnung sterben und erst später gefunden werden, bleiben oftmals Spuren zurück, die professionell beseitigt werden müssen. Über die Tatortreinigung Braunschweig konnte ich Kontakt mit Marcel Engel aufnehmen. Er arbeitet seit mehr als 30 Jahren als Tatortreiniger und ist heute auch als Unternehmer in diesem Bereich tätig. Für ihn gehört der Umgang mit solchen Einsatzorten seit Jahrzehnten zum beruflichen Alltag.
2: Der typische Einsatz läuft so ab, dass wir mit einem gewissen Anteil an Vorinformationen uns auf den fachlichen Aufwand einstellen können. Das heißt, eine Liegedauer oder spielt dort viel Blut eine Rolle? Sind dort massive Gewebereste, beispielsweise bei einem Kopfschuss oder Ähnlichem, zu erwarten. Und darauf ausgerichtet sind dann natürlich die Prozesse und die anzuwendende Chemie und Sondergerätschaften. Und eine Tatortreinigung liegt im Schnitt, wenn man das mal vielschichtig betrachtet, die Probleme löst. Also nicht nur das Reinigen, Desinfizieren, sondern eben auch damit verbundene Problematiken jetzt im Hochsommer von Gerüchen und Schädlingsproblemen, die dann da auch eine Rolle spielen, sind wir bei 4 bis 6 Stunden, wie das ohne weiteres anbelangt.
1: Kontaminiertes Material und Gewebereste werden nach festen Vorschriften als medizinischer Sonderabfall entsorgt. Bei Unfällen können für Körperteile eines Verstorbenen jedoch besondere Regeln gelten, sodass diese unter Umständen noch der Bestattung zugeführt werden. Bei Leichenfunden mit längerer Liegedauer können außerdem Verwesungsflüssigkeiten tief in Böden, Wände oder andere Bauteile eindringen. Reicht eine Reinigung der Oberfläche nicht mehr aus, kann ein Rückbau betroffener Materialien notwendig werden. Schwieriger wird es, wenn die Kontamination Bereiche betrifft, die sich aus baulichen oder statischen Gründen nicht ohne weiteres entfernen lassen. Das Unternehmen von Marcel Engel ist nach eigenen Angaben bundesweit und europaweit tätig. Allein im Juli hatte das Unternehmen nach Engels Angaben mehr als 500 Aufträge im Zusammenhang mit Leichenfunden oder anderen Spezialreinigungen. Wie viele solcher Aufträge anfallen, kann sich im Laufe des Jahres allerdings deutlich unterscheiden.
2: Das ist ein saisonales Thema, zumindest laut unserer Statistik, weil alles, was mit Wärme und Verwesung zu tun hat, da eine besondere Dynamik kriegt und eben auch die Wahrnehmung zu diesen Problemen viel schneller und auch viel intensiver zu einer Beauftragung führen. Heißt beispielsweise im Hochsommer natürlich das Problem der Nekrophagen, der leichenfindenden Schädlinge, die da eben verstärkt zu Problemen in den Objekten führen. Flüssigkeiten, die damit verbundenen Gerüche, die eben viel, viel olfaktorisch sensibler wahrgenommen werden von den Menschen jetzt zur Hochsaison. Der Tod findet immer statt, aber was Sonderreinigungen anbelangt, ein teilsaisonales Thema. Leider gibt es dazu auch eine Umkehr. Ich nehme jetzt mal den Freitod, der einfach über die Herbst-Winter-Monate bei uns aktuell jedes Jahr in Folge, seitdem wir das für uns erfassen, zunimmt.
1: Wer selbst als Tatortreinigerin oder Reiniger arbeiten möchte, muss nach Einschätzung Engels vor allem körperlich und psychisch belastbar sein. Die Arbeit findet teilweise bei Hitze und in Schutzkleidung statt. Gleichzeitig müssen schwere Gegenstände bewegt und belastende Situationen ausgehalten werden. Hinzu kommen ein ausgeprägter Reinlichkeitssinn und ein möglichst unempfindlicher Magen. Für den Einstieg in den Beruf werden verschiedene Kurse angeboten. Engel setzt bei neuen Mitarbeiterinnen oder Mitarbeitern jedoch vor allem auf eine Verbindung aus theoretischen Grundlagen und praktischer Einarbeitung im Unternehmen. Neben den fachlichen und körperlichen Anforderungen spielt dabei vor allem aber der persönliche Umgang mit belastenden Situationen eine wichtige Rolle.
2: Ich dürfte diesen Job eigentlich nicht machen. Ich bin zwar fast 2 Meter groß, bin seit über 45 Jahren leidenschaftlicher Sportler, auch im Kampfsportsegment, also Kontaktsport. Ich liebe das, diese Herausforderungen. Trotz alledem bin ich, glaube ich, mir sagt man es zumindest, meine Freunde, meine Bekannte, mein Umfeld, die das beurteilen können, sehr empathisch. Und das ist natürlich ein großes Problem für so einen Beruf, wenn man die Professionalität vermischt mit seinem Wissen und Können rund um das Fachliche, aber auch eben zu sehr in das Leben der anderen Menschen eintaucht. Da habe ich in den ganzen 32 Jahren viele, viele Erlebnisse gehabt, viele Begegnungen auch mit Menschen, die übrig geblieben sind, mit Hinterbliebenen, mit Schicksalsschlägen, die dadurch beeinflusst wurden, weil jemand in ihrer Wohnung gestorben ist. Alles, was natürlich, das ist ganz, ganz schrecklich, mit Schutzbefohlenen zu tun hat. Alle Taten, die mit Kindern zusammenhängen, mit älteren Menschen, die völlig wehrlos sind. Und da ist für uns es echt schwer. Wir versuchen das zu verarbeiten, indem wir gemeinsam darüber reden. Wir bieten grundsätzlich auch professionelle Hilfe über einen Psychologen. Wir holen da keine Statistiken ein, aber es wird, glaube ich, kaum bis gar nicht genutzt, ganz ehrlich gesagt. Am Ende müssen wir versuchen, bei allem Respekt natürlich dem Tod gegenüber miteinander das Bestmögliche daraus zu machen und vor allen Dingen den Humor nicht zu verlieren.
1: Zum Abschluss des Gesprächs habe ich Marcel Engel noch einmal gefragt, was ihm unabhängig von meinen eigenen Fragen noch wichtig wäre zu erwähnen.
2: Wir sehen alle so viele Probleme im Außen und je nachdem, jeder hat ja seinen eigenen Rucksack zu tragen, ist, glaube ich, ein wichtiger Punkt, den wir, wenn wir irgendwie Energie, Zeit oder irgendwie mal eine Minute jemand anderem schenken können, den man vielleicht jeden Tag an der Bushaltestelle trifft, einen älteren Menschen, den man in seinem Umfeld hat, wo man weiß, der hat wahrscheinlich Probleme, aber rückt nicht so raus, dem einfach mal ein Gespräch anzubieten. Glaube ich, einer der Punkte, der nicht nur unsere Gesellschaft besser machen würde, sondern viele meiner Aufträge verhindern könnte, die mir im Nachgang immer wieder zeigen, das ist schade, dass wir einfach in so einer Gesellschaft leben, die dahingehend nicht sensibel genug ist. Oder ich will ja jetzt auch nicht Schulmeister sein, aber versucht es auch selber immer für mich, eben gerade an der Tankstelle einen Flaschensammler getroffen. Ein älterer Mann, dem ich gesagt habe, du pass auf, nicht unweit von hier, ein Kilometer, habe ich meine Firma, hier ist die Adresse, habe es ihm auf den Zettel geschrieben, habe gesagt, komm vorbei, wir haben hier einen ganzen Schwung an Flaschen aus Räumung, die kannst du alle geschenkt haben. Das sind so die Kleinigkeiten, glaube ich, die wir manchmal anderen Menschen, das muss jetzt nicht ein Geschenk sein, sondern einfach auch mal ein Wort oder kurzes Gespräch, über das sich eben andere Menschen dann die Möglichkeit schaffen, eine Brücke schaffen, die Lebensenergie und die Zeit bei Problemen, die andere haben, eben da zu investieren.
0: Das war ein Beitrag von Marc Diekmann, 7:46 Uhr.

7.52 Uhr ist es. 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Jetzt mit unserer Presseschau, dem Blick in die Zeitungskommentare von heute. Ab heute gelten in der EU schärfere Regeln bei Verpackungen. Dadurch soll die Menge an Müll reduziert werden. Die Wolfsburger Allgemeine Zeitung findet: Bei den Vorgaben für den Versand von einem EU-Land ins andere ist Brüssel übers Ziel hinausgeschossen und erntet dafür Protest kleiner Online-Shops. Ein Ein-Mann-Betrieb kann beim Versand ins europäische Ausland nicht denselben Aufwand leisten wie ein multinationaler Konzern und vor Ort einen Bevollmächtigten für das Recycling nach nationalen Vorgaben benennen. Stellen kleine Betriebe deshalb den Verkauf ein, zahlen am Ende die Verbraucher mit weniger Auswahl und höheren Preisen. Drauf. Die EU ist einst angetreten, Handel über Grenzen hinweg zu erleichtern. Doch die neuen Vorschriften bewirken das Gegenteil. Überbordende Bürokratie für den Handarbeitsladen oder das Modellbaugeschäft, das ist niemandem zu vermitteln. Ein klarer Fall von gut gemeint, schlecht gemacht. Die Braunschweiger Zeitung kommentiert die Causa Mario Vogt. Dem thüringischen Ministerpräsidenten wurde die Doktorwürde aberkannt. Zudem kommt von Vogt Widerstand bei der Rentenreform. Die BZ schreibt dazu: Vor wenigen Tagen hat Vogt gemeinsam mit seinen Ministerpräsidentenkollegen Sven Schulze aus Sachsen-Anhalt und Michael Kretschmer aus Sachsen einen Rentenstreit vom Zaun gebrochen. Ihr Widerstand stellt die zentrale Reform der wankenden schwarz-roten Koalition in Frage und bringt Bundeskanzler Merz in Bedrängnis. Dabei hatten Vogt und Schulze das Rentenpaket Ende Juni im CDU-Präsidium noch mitgetragen. Da sie nun umschwenken, hat mit den im September stattfindenden Wahlen im Osten zu tun. Wahltaktik offensichtbar. Zum Streit um die Rente kommt jetzt erneut die Debatte um Vogts Glaubwürdigkeit. Für ihn geht es um die eigene Reputation, für die CDU geht es um mehr. Als stellvertretender Vorsitzender der Programm- und Grundsatzkommission hat Vogt seit 2022 mitgeschrieben, wofür die Union unter Merz steht. Merz kann vor den Wahlen in Sachsen-Anhalt und Mecklenburg-Vorpommern alles gebrauchen, nur das nicht. Einen Ministerpräsidenten, dem die eigene Universität den Doktor Titel aberkannt hat und der zugleich das Programm der Partei mitschreibt. Wer Glaubwürdigkeit einfordert, muss sie selbst vorweisen. Vogt kann das kaum noch und rüttelt damit an dem letzten bisschen Restglaubwürdigkeit, das die CDU unter Merz noch hat. Soweit also der Blick in die regionalen Zeitungen vom heutigen Mittwoch, dem 12.

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1: Um 8 Uhr mit Michael Hafke. Heute Abend gibt es auch bei uns im Norden ein seltenes Naturphänomen am Himmel zu sehen. Dann wird die Sonne von Deutschland aus gesehen bis zu 90% vom Mond bedeckt sein. Uwe Gradwohl aus der ARD-Wissenschaftsredaktion erklärt, wie die partielle Sonnenfinsternis am besten zu sehen ist.
2: In Deutschland wird die Sonne ja zum großen Teil verdeckt, aber eben nicht ganz verdeckt. Wenn man diese angeknabberte, teilverfinsterte Sonne sehen will, dann geht das nur mit einer Sonnenfinsternisbrille. Das ist eine Brille, die hat Folien statt Gläser. Das sind diese Folien, die nur einen Bruchteil der Sonnenstrahlung durchlassen. Für die Augen ist das dann in Ordnung. Man braucht einen freien Blick Richtung Nordwesten. Dann hat man auch die Möglichkeit, diese angeknabberte Sonne in maximaler Bedeckung zu sehen. Und in Spanien, bei der totalen Sonnenfinsternis, da ist es dann so dunkel, dass während der 2 Minuten, die die Sonnenfinsternis dauert, auch Perseiden zu sehen sein könnten, also die Sternschnuppen. Und das ist eine sehr seltene Gelegenheit, sowohl Sonnenfinsternis als auch Sternschnuppen zeitgleich sehen zu können.
1: Der Verfassungsschutz und der Bundesnachrichtendienst sollen deutlich mehr Befugnisse bekommen. Das Bundeskabinett beschäftigt sich heute mit der Geheimdienstreform von Innenminister Dobrindt. Sein Ziel ist es, dass aus Nachrichtendiensten, die vor allem Informationen sammeln und auswerten, Geheimdienste werden, die bei Sabotage, Cyberangriffen oder Desinformationskampagnen selbst aktiv werden können. BND und Verfassungsschutz sollen in Zukunft im Bedrohungsfall zum Beispiel Handys manipulieren und abhören können, aber auch Unternehmen hacken oder Produktionsanlagen im Ausland sabotieren. Die Bundesregierung will mehr Menschen dazu bringen, privat Geld fürs Alter auf die Seite zu legen. Ein Baustein ist die sogenannte Frühstartrente, von der Kinder und Jugendliche profitieren sollen. Auch damit befasst sich heute das Bundeskabinett. Wie die Frühstartrente funktioniert, dazu Hauptstadtkorrespondent Mario Kubina.
3: Also vom Prinzip her soll das so laufen. Der Staat zahlt für Kinder ab 6 pro Monat 10 Euro ein. Und das Geld landet dann auf einem Depot. Das können die Eltern bei privaten Anbietern einrichten. Mit der Zeit soll so ein finanzieller Grundstock fürs Alter aufgebaut werden. Im Laufe der Jahre schießt der Staat pro Kind insgesamt 1440 Euro zu. Bis zum 18. Geburtstag passiert das. Und die Familien, die können auch selbst Geld einzahlen, bis zu einer bestimmten Höhe. Die Hoffnung ist, dass sich das Depot bis zur Volljährigkeit gut entwickelt und auch ordentliche Erträge abwirft, auf denen man dann später aufbauen kann.
1: Weniger Müll, mehr Recycling. Das will die neue EU-Verpackungsverordnung erreichen, die ab heute schrittweise in Kraft tritt. Sie soll einen einheitlichen Rechtsrahmen für Verpackungen und Verpackungsmüll in der gesamten EU schaffen. Aus der ARD-Klimaredaktion Margareta Holzreiter.
4: Mit der neuen EU-Verpackungsverordnung verändert sich das Abfallrecht in der EU. Die Verordnung legt fest, woraus Verpackungen in Zukunft bestehen dürfen und wie sie recycelt werden sollen. So gelten ab sofort etwa strengere Grenzwerte für kritische Stoffe wie Blei oder PFAS in Lebensmittelverpackungen. In den nächsten Jahren greifen dann weitere Vorgaben, zum Beispiel eine einheitliche Kennzeichnung für die richtige Entsorgung, recyclingfähige Verpackungen und ein Mindestanteil an recyceltem Material.
1: In den USA beginnt heute ein Prozess gegen Meta. Mehrere amerikanische Bundesstaaten haben gegen den Mutterkonzern von Instagram und Facebook geklagt. Aus Los Angeles, Antje Sieb.
5: Es geht um die Frage, ob Plattformen wie Facebook oder Instagram gezielt so designt wurden, dass sie abhängig machen. Die Apps würden etwa Likes, Autoplay und andere Features nutzen, um junge Menschen möglichst lange auf der Plattform zu halten. Denn dann sehen sie auch viel Werbung. Meta habe damit den Profit über die Sicherheit von Kindern gestellt, sagt unter anderem der kalifornische Generalstaatsanwalt Rob Bonta. Und eine psychische Gesundheitskrise bei Jugendlichen mitverursacht. Der Prozess soll mit der Auswahl der Jury beginnen. Ein Urteil wird erst in einigen Wochen erwartet.
1: Am Wochenende droht in Lübeck ein Verkehrschaos. Weil ein Stellwerk erneuert wird, ist der Hauptbahnhof von Freitagabend bis Montag früh komplett gesperrt. Es wird mit erheblichen Problemen gerechnet. Die Sperrung fällt auf das letzte Ferienwochenende in Schleswig-Holstein. Parallel werden Tausende zu Christopher Street Day und Lübeck Pride erwartet. Und das waren die Nachrichten.
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6: Marodes Bad Gliesmarode. Grüne fordern energetische Sanierung auch bei höheren Kosten. Halbjahresbilanz der Salzgitter AG. Gewinn vor Steuern gestiegen. Und Ankauf des NordLB-Gebäudes in der Dankwartstraße. Grüne fordern Klarheit über Auswirkungen auf Haus der Musik. Studio Marieke Eichner. Das sind die Meldungen im Einzelnen. Die Grünen Braunschweig fordern einen Fokus auf die energetische Sanierung des maroden Bads Gliesmarode. Entscheidend dürfe nicht sein, welche Variante auf den ersten Blick am billigsten sei, sondern welche das Bad für die nächsten Jahrzehnte wirklich gut aufstelle, sagte die finanzpolitische Sprecherin und Fraktionsvorsitzende Leonore Köhler. Wenn die gute und dauerhaft tragfähige Lösung mehr koste, müsse man notfalls auch mehr Geld in die Hand nehmen und an anderer Stelle im Haushalt umpriorisieren. Laut der SPD-Fraktion im Stadtrat ist vorgesehen, Teile des Bestandsgebäudes zurückzubauen und neu zu errichten. Das Schwimmbecken und damit die Grundstruktur des Bades sollen jedoch erhalten bleiben. Den Angaben zufolge soll das Bad Gliesmarode ab 2027 saniert und 2029 wieder eröffnet werden. Zuvor hatten Privatpersonen und Unternehmen dazu eine Spende in Höhe von mehr als 1 Million Euro zugesagt. Die Halbjahresbilanz der Salzgitter AG liegt vor. Demnach erwirtschaftete der Stahlkonzern einen Gewinn vor Steuern in Höhe von rund 76 Millionen Euro. Im Vorjahreszeitraum waren es minus 84 Millionen Euro. Wesentliche Treiber seien ein außerordentlich hoher Beitrag der Aurubis-Beteiligung sowie deutliche Ergebnisverbesserungen in den Geschäftsbereichen Stahlerzeugung, Handel und Technologie gegenüber dem Vorjahreszeitraum gewesen, teilte die Salzgitter AG mit. Aufgrund der vielfältigen geopolitischen Unsicherheiten bleibe die Prognostizierbarkeit in der zweiten Jahreshälfte eingeschränkt, hieß es weiter. Auf Basis der Geschäftsentwicklung sei im laufenden Geschäftsjahr ein Umsatz von insgesamt rund 10 Milliarden Euro zu erwarten. Die Grüne Ratsfraktion in Braunschweig begrüßt den geplanten Ankauf des Nord-LB-Gebäudes in der Dankwartstraße durch die Stadt. Zugleich fordert die Fraktion Klarheit über die Kosten sowie mögliche Auswirkungen auf die Pläne zum Haus der Musik. Nach Angaben der Stadt solle der Ankauf aus Haushaltsresten der Liegenschaftsverwaltung finanziert werden, teilte die Fraktion mit. Offen bleibe jedoch, für welche geplanten Ankäufe und Investitionen diese Mittel ursprünglich vorgesehen gewesen seien und welche Vorhaben dadurch verschoben oder möglicherweise ganz aufgegeben würden. Für die Grünen steht damit möglicherweise der geplante Ankauf der Poststraße 5 für das Haus der Musik in der Schwebe. Wenn das Haus der Musik in der geplanten Form nicht mehr realistisch sei, müsse der Oberbürgermeister das endlich offen sagen, so die Fraktion. Nach eigenen Angaben reichten die Grünen eine entsprechende Anfrage im Ausschuss für Finanzen, Personal und Digitalisierung ein. Und das waren Nachrichten aus der Region. 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
7: Um 8.08 Uhr. Heute ist es den ganzen Tag über sonnig. Die Temperaturen liegen bei 26 Grad am Tag und 8 Grad in der Nacht. Die Aussichten für die nächsten Tage, auch morgen und am Freitag, scheint die Sonne. Die Werte dann bis zu 35 Grad am Tag und 16 Grad in der Nacht. Noch der Blick auf die Straßen im Sendegebiet. Da liegen zurzeit keine Meldungen vor. Allen unterwegs gute und sichere Fahrt.
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7: Guten Morgen und herzlich willkommen zur Region aktuell. Heute ist Mittwoch, der 12. August und durch die Sendung begleitet Sie Nicole Bayes. Ich sag's, Kampagne der Braunschweiger Stadtbäder gegen sexualisierte Gewalt. Außerdem Im Spiegel meiner Mutter. Das ist der Titel unseres Filmtipps in dieser Woche. Darum geht's in dieser halben Stunde Region aktuell.

0: 8.12 Uhr, Region aktuell auf Radio Okawelle. Wer eins der Braunschweiger Frei- und Hallenbäder besucht, soll keine Angst vor sexuellen Übergriffen haben. Das ist das Ziel einer Kampagne, mit der die Stadtbadgesellschaft Gäste und Personal stärker für dieses Thema sensibilisieren will. Eileen Schletel berichtet.
1: In den 6 Braunschweiger Bädern sollen sich alle Gäste sicher fühlen. An heißen Tagen kommen hier bis zu 4000 Menschen zusammen. Damit das auch so bleibt, setzt die Stadtbad Braunschweig GmbH auf die Kampagne Ich sag's. Jeder Fall sexualisierter Gewalt ist einer zu viel, betont Geschäftsführer Tobias Groß. Die Kampagne wurde ursprünglich von einer Bädergesellschaft in Köln entwickelt und für Braunschweig übernommen und angepasst. Wie sie für die Badegäste sichtbar wird, erklärt Tobias Groß.
2: Es geht erstmal natürlich um die optische, um die visuelle Wahrnehmung, dass an unseren Standorten, wie jetzt auch hier an der Wasserwelt, wo wir gerade sind, dass in dem Moment, wo ich schon durch die Tür komme, sehe ich die Poster und die Aushänge. Wir haben so einen kleinen Liporello mit verschiedenen Fällen sozusagen als Beispiele. Wir haben kurze Videosequenzen, die über unsere Bildschirme laufen, so dass wir einfach signalisieren, hey, wir haben diese Kampagne, ich sag's, ich darf und soll was sagen, wenn ich mich nicht wohlfühle, weil natürlich, und das ist grundsätzlich ja auch eine Idee hinter so einer Kampagne, viele Dinge sonst auch unausgesprochen bleiben. Und einfach zu ermutigen, komm, wenn irgendwas nicht in Ordnung ist, dann kann man sich an unser Personal wenden.
1: In den vergangenen Monaten wurden außerdem rund 120 Mitarbeitende geschult. Vom Schwimmbad zum Saunapersonal bis hin zu Kassen- und Reinigungskräften. Gemeinsam mit dem Kinderschutzbund Braunschweig, dem Sichtbar-Fachzentrum gegen sexualisierte Gewalt und dem Präventionsteam der Polizei Braunschweig wurde dafür ein Konzept entwickelt. Ann-Christine Harz vom Fachzentrum Sichtbar erklärt, wie diese Schulungen abgelaufen sind.
3: Wir haben als erstes sensibilisiert, uns sehr viel mit der Haltung zum Thema sexualisierte Gewalt auseinandergesetzt. Dann ging es natürlich um Zahlen, Daten, Fakten, auch um die Gesetzeslage. Und zuletzt ging es nochmal an fiktiven Fallbeispielen darum, Handlungskompetenzen zu erarbeiten und sich auch ein Stück weit damit auseinanderzusetzen, was macht das eigentlich mit mir, wenn ich in so einen Fall hineingerate? Wo kann ich mir Hilfe holen? Was sind nächste Schritte?
1: Neben dem Personal sollen vor allem junge Gäste sensibilisiert werden. Denn nicht jeder weiß, wer im Schwimmbecken ohne Einverständnis angefasst oder in der Dusche angestarrt wird, muss das nicht hinnehmen. Auf Plakaten und Flyern heißt es deshalb unter anderem, Hilfe holen ist kein Petzen. Nur wenn Vorfälle gemeldet werden, können sie auch erkannt, verfolgt und künftig verhindert werden. Die Polizei hat dabei im Vorfeld für mehr Handlungssicherheit beim Personal gesorgt, um auch in Notsituationen nicht zu zögern und die 110 zu rufen. Gerade bei sexualisierter Gewalt ist die Dunkelziffer hoch, besonders bei Kindern und Jugendlichen. Die Kampagne soll deshalb für mehr Aufmerksamkeit sorgen und Betroffene ermutigen, sich Hilfe zu holen. Langfristig hofft die Stadtbad GmbH, dass sich auch andere Regionen an solchen Maßnahmen orientieren. Tobias Groß blickt dabei optimistisch auf die Wirkung der Kampagne.
2: Ich wünsche mir vor allem, dass es positiv aufgenommen wird, dass man es als positiven Gedanken, als Prävention für dieses Thema mitnimmt, dass sich gerade auch unsere Gäste damit noch ein Stückchen wohler fühlen und wissen, unser Personal ist da, sie sind geschult, lieber einmal zu viel sozusagen was sagen, als vielleicht

0: auf dem Nachhauseweg zu denken, ah, da ist irgendwas nicht in Ordnung gewesen oder ich habe mich nicht getraut, was zu sagen. Wirklich unsere Gäste, insbesondere die Jüngeren, dazu ermutigen und damit einen guten Beitrag für einen heiteren, lustigen Besuch bei uns in den Bädern zu gewährleisten.
1: Stadtbadchef Tobias Groß im Beitrag von Eileen Schletel. Die Zeit 8:16 Uhr.

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1: Um 8.21 Uhr bei Region Aktuell. Biografische Themen ziehen sich wie ein roter Faden durch die Arbeit der Regisseurin Jutta Brückner. In ihrem aktuellen Film Im Spiegel meiner Mutter setzen sich drei Frauen aus drei Generationen mit ihrer Gegenwart und Vergangenheit auseinander.
2: Was machen Sie hier?
3: Ich bin die assistentische Aushilfe. Mein Name ist Melanie Splitter. Aber sagen Sie einfach Mel.
2: Was ist das? Wissen Sie, wie man eine Moorleiche säubert?
4: Eigentlich ist die Moorleiche noch ein Geheimnis. Die Archäologin und Universitätsprofessorin Ursula Scheuner hält diese Moorleiche noch versteckt, hofft aber, mit diesem sensationellen Fund ihr finanziell angeschlagenes Institut retten zu können. Gleichzeitig muss sie den Tod ihrer kürzlich verstorbenen Mutter verarbeiten.
5: Du wirst unser Haus doch nicht verkaufen?
2: Nein.
5: Wir haben es extra für dich gebaut.
2: Ja, ich weiß.
5: Ich habe hart dafür gearbeitet.
2: Ja.
5: Du darfst das nicht verschleudern, das musst du mir versprechen.
6: Ich verspreche es dir, Mama.
5: Nicht so laut. Ich verstehe ja sehr gut, ich höre auch sehr gut. Ich mag das nicht, wenn man mich anschreit. Ich möchte liebevoll behandelt werden.
2: Ich weiß, Mama.
7: Du musst nicht zu meinem Grab kommen. Du hast ja so wenig Zeit.
4: Beim Aufräumen des Elternhauses beginnen für Ursula die Grenzen zwischen Gegenwart und Vergangenheit zu verschwimmen.
2: Ich sehe meine Mutter überall. Ich stehe in der Dusche, meine Mutter reißt die Duschtür auf. Wir wissen, wo mein Testament liegt. Und ich soll ihr eine Liste machen. Der Leute, die sie anrufen muss, weil ich jetzt tot bin. Ich habe Angst in meiner eigenen Wohnung.
4: Als die junge Assistentin Mel in Ursulas Leben tritt, wird es für sie nicht leichter. Mel scheint sehr viel mehr über Ursulas Lebensgeschichte zu wissen und so droht ein lange verborgenes Familiengeheimnis an die Oberfläche zu gelangen. Im Spiegel meiner Mutter ist der letzte Teil einer Trilogie über die Komplexität von Mutter-Tochter-Beziehungen der Regisseurin Jutta Brückner. Der Film der inzwischen 85-jährigen Regisseurin zeichnet radikal ein gesellschaftliches Panorama dreier Frauen aus drei Generationen, die sich mit ihren Wünschen und ihrer Wirklichkeit auseinandersetzen. In den Hauptrollen überzeugen Corinna Harfuch als Ursula, Hildegard Schmal als dominante Mutter und Carla Juri als junge Assistentin.
3: Deine Mutter ist tot, Ursula. Sie ist tot.
1: Im Spiegel meiner Mutter läuft ab morgen im Universum Braunschweig. Das war unser Filmtipp der Woche von Silvia Scholz. 8.24 Uhr ist es.

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1: Marodes Bad Gliesmarode. Grüne fordern energetische Sanierung auch bei höheren Kosten. Halbjahresbilanz der Salzgitter AG. Gewinn vor Steuern gestiegen. Und Ankauf des Nord-LB-Gebäudes in der Dankwartstraße. Grüne fordern Klarheit über Auswirkungen auf Haus der Musik. Im Studio Marieke Eichner, das sind die Meldungen im Einzelnen. Die Grünen Braunschweig fordern einen Fokus auf die energetische Sanierung des maroden Bads Gliesmarode. Entscheidend dürfe nicht sein, welche Variante auf den ersten Blick am billigsten sei, sondern welche das Bad für die nächsten Jahrzehnte wirklich gut aufstelle, sagte die finanzpolitische Sprecherin und Fraktionsvorsitzende Leonore Köhler. Wenn die gute und dauerhaft tragfähige Lösung mehr koste, müsse man notfalls auch mehr Geld in die Hand nehmen und an anderer Stelle im Haushalt umpriorisieren. Laut der SPD-Fraktion im Stadtrat ist vorgesehen, Teile des Bestandsgebäudes zurückzubauen und neu zu errichten. Das Schwimmbecken und damit die Grundstruktur des Bades sollen jedoch erhalten bleiben. Den Angaben zufolge soll das Bad Gliesmarode ab 2027 saniert und 2029 wieder eröffnet werden. Zuvor hatten Privatpersonen und Unternehmen dazu eine Spende in Höhe von mehr als 1 Million Euro zugesagt. Die Halbjahresbilanz der Salzgitter AG liegt vor. Demnach erwirtschaftete der Stahlkonzern einen Gewinn vor Steuern in Höhe von rund 76 Millionen Euro. Im Vorjahreszeitraum waren es minus 84 Millionen Euro. Wesentliche Treiber seien ein außerordentlich hoher Beitrag der Aurubis-Beteiligung sowie deutliche Ergebnisverbesserungen in den Geschäftsbereichen Stahlerzeugung, Handel und Technologie gegenüber dem Vorjahreszeitraum gewesen, teilte die Salzgitter AG mit. Aufgrund der vielfältigen geopolitischen Unsicherheiten bleibe die Prognostizierbarkeit in der zweiten Jahreshälfte eingeschränkt, hieß es weiter. Auf Basis der Geschäftsentwicklung sei im laufenden Geschäftsjahr ein Umsatz von insgesamt rund 10 Milliarden Euro zu erwarten. Die Grüne Ratsfraktion in Braunschweig begrüßt den geplanten Ankauf des Nord-LB-Gebäudes in der Dankwartstraße durch die Stadt. Zugleich fordert die Fraktion Klarheit über die Kosten sowie mögliche Auswirkungen auf die Pläne zum Haus der Musik. Nach Angaben der Stadt solle der Ankauf aus Haushaltsresten der Liegenschaftsverwaltung finanziert werden, teilte die Fraktion mit. Offen bleibe jedoch, für welche geplanten Ankäufe und Investitionen diese Mittel ursprünglich vorgesehen gewesen seien und welche Vorhaben dadurch verschoben oder möglicherweise ganz aufgegeben würden. Für die Grünen steht damit möglicherweise der geplante Ankauf der Poststraße 5 für das Haus der Musik in der Schwebe. Wenn das Haus der Musik in der geplanten Form nicht mehr realistisch sei, müsse der Oberbürgermeister das endlich offen sagen, so die Fraktion. Nach eigenen Angaben reichten die Grünen eine entsprechende Anfrage im Ausschuss für Finanzen, Personal und Digitalisierung ein. Und das waren Nachrichten aus der Region. 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
2: Um 8.33 Uhr. Heute scheint den ganzen Tag die Sonne. Die Temperaturen liegen bei 26 Grad am Tag und 8 Grad in der Nacht. Und so geht's weiter. Auch morgen und am Freitag ist es sonnig bei bis zu 35 Grad am Tag und 16 Grad in der Nacht. 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Zurzeit liegen keine Meldungen vor. Allen unterwegs gute und sichere Fahrt.
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2: Hier gibt's gleich die Meldungen aus Niedersachsen, außerdem den Blick in die Zeitungskommentare von heute. Darum geht's in dieser halben Stunde Region aktuell. Im Studio für Sie Nicole Beyers. Schönen guten Morgen.
3: Ah!

0: 8 Uhr und gleich 38, Region aktuell auf Radio Oka-Welle. Die nächste Landtagswahl in Niedersachsen findet am 26. September 2027 statt. Diesen Termin hat die Landesregierung gestern beschlossen. Weitere Meldungen aus unserem Bundesland jetzt von Peter Michael Möckel.
1: Das Kabinett hat gestern außerdem einen Gesetzentwurf zur Förderung der kommunalen Infrastruktur auf den Weg gebracht. Damit sollen den Kommunen insgesamt 4,7 Milliarden Euro zur Verfügung gestellt werden. Das Geld kommt laut Mitteilung aus dem Bundessondervermögen für Infrastruktur und Klimaneutralität. Die Mittel können für dringende Investitionen etwa in Schulen, Kitas und Straßen genutzt werden. Die Landkreise und kreisfreien Städte erhalten demnach 45% des Gesamtbudgets. Der Anteil für die Gemeinden und Samtgemeinden beträgt 55%. Dabei soll sichergestellt werden, dass jede Gemeinde einen festen Sockelbetrag von 1,5 Millionen Euro erhält. Weitere 600 Millionen stehen aus dem sogenannten Pakt für Kommunalinvestitionen bereit. Davon wurden 2/3 bereits im vergangenen Jahr ausgezahlt. Der Niedersächsische Flüchtlingsrat hat die schleppende Umsetzung des gemeinsamen europäischen Asylsystems, kurz GEAS, kritisiert. Der landesweite Zusammenschluss von Initiativen und Einzelpersonen beklagte, zentrale Verbesserungen der Reform für geflüchtete Kinder und besonders schutzbedürftige Asylsuchende seien noch immer nicht verwirklicht worden. So hätten Kinder in den Aufnahmeeinrichtungen des Landes auch 2 Monate nach der GEAS-Einführung weiterhin keinen Zugang zum regulären Schulsystem und minderjährige Geflüchtete erhielten keine elektronische Gesundheitskarte. Zudem fehle geschultes Personal für die gesetzlich vorgeschriebene Vulnerabilitätsprüfung. Der Flüchtlingsrat forderte sofortiges Handeln sowie Transparenz und verbindliche Beteiligung, um Kinderrechte und wirksamen Schutz zu gewährleisten. Die Landesregierung hat gestern einen Vorstoß angekündigt, um den Jugendschutz bei Kinderinfluencern zu verbessern. Mit der Darstellung Minderjähriger in den sozialen Medien werde viel Geld verdient und Kinderrechte würden dabei nicht ausreichend gewahrt, erklärte Arbeits- und Sozialminister Andreas Philippi. Das Jugendarbeitsschutzgesetz aus dem Jahr 1976 werde modernen Arbeitsformen nicht mehr gerecht. Schon jetzt sei bei kommerziellen Fotos oder Videos von Kinderinfluencern in vielen Fällen eigentlich eine Genehmigung notwendig. Allerdings gebe es so gut wie keine Anträge auf Kinderbeschäftigung in den sozialen Medien, so Philippi. Niedersachsen werde sich im Bundesrat deshalb für eine Anpassung der Vorschriften einsetzen. Der Berufsverband Kinderkrankenpflege mit Sitz in Hannover hat vor einer weiteren Verschärfung des Personalmangels in Niedersachsen gewarnt. Nach Angaben einer Sprecherin konzentriere sich die Ausbildung zur Pflegefachkraft zu stark auf erwachsene Patienten. Dadurch fühlten sich viele Auszubildende abgeschreckt oder unzureichend vorbereitet, die gern mit Kindern arbeiten würden. Mit dem Kinderkrankenhaus auf der Bult in Hannover bietet landesweit nur eine einzige Klinik eine spezielle Ausbildung für Kinderkrankenpfleger an. Um die Situation zu verbessern, habe der Verband eine Petition im Bundestag eingereicht, so die Sprecherin. Ziel sei die Wiedereinführung einer Spezialisierung für die Kinderpflege.
0: Soweit Niedersachsen kompakt, heute von Peter Michael Möckel, 8:41 Uhr.

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8.50 Uhr, Region aktuell auf Radio Okawelle mit der Presseschau, dem Blick in die Zeitungskommentare von heute. Ab heute gelten in der EU schärfere Regeln bei Verpackungen. Dadurch soll die Menge an Müll reduziert werden. Die Wolfsburger Allgemeine Zeitung findet: Bei den Vorgaben für den Versand von einem EU-Land ins andere ist Brüssel übers Ziel hinausgeschossen und erntet dafür Protest kleiner Online-Shops. Ein Ein-Mann-Betrieb kann beim Versand ins europäische Ausland nicht denselben Aufwand leisten wie ein multinationaler Konzern und vor Ort einen Bevollmächtigten für das Recycling nach nationalen Vorgaben benennen. Stellen kleine Betriebe deshalb den Verkauf ein, zahlen am Ende die Verbraucher mit weniger Auswahl und höheren Preisen. Drauf. Die EU ist einst angetreten, Handel über Grenzen hinweg zu erleichtern. Doch die neuen Vorschriften bewirken das Gegenteil. Überbordende Bürokratie für den Handarbeitsladen oder das Modellbaugeschäft, das ist niemandem zu vermitteln. Ein klarer Fall von gut gemeint, schlecht gemacht. Die Braunschweiger Zeitung kommentiert die Causa Mario Vogt. Dem thüringischen Ministerpräsidenten wurde die Doktorwürde aberkannt. Zudem kommt von Vogt Widerstand bei der Rentenreform. Die BZ schreibt dazu: Vor wenigen Tagen hat Vogt gemeinsam mit seinen Ministerpräsidentenkollegen Sven Schulze aus Sachsen-Anhalt und Michael Kretschmer aus Sachsen einen Rentenstreit vom Zaun gebrochen. Ihr Widerstand stellt die zentrale Reform der wankenden schwarz-roten Koalition in Frage und bringt Bundeskanzler Merz in Bedrängnis. Dabei hatten Vogt und Schulze das Rentenpaket Ende Juni im CDU-Präsidium noch mitgetragen. Da sie nun umschwenken, hat mit den im September stattfindenden Wahlen im Osten zu tun. Wahltaktik offensichtbar. Zum Streit um die Rente kommt jetzt erneut die Debatte um Vogts Glaubwürdigkeit. Für ihn geht es um die eigene Reputation, für die CDU geht es um mehr. Als stellvertretender Vorsitzender der Programm- und Grundsatzkommission hat Vogt seit 2022 mitgeschrieben, wofür die Union unter Merz steht. Merz kann vor den Wahlen in Sachsen-Anhalt und Mecklenburg-Vorpommern alles gebrauchen, nur das nicht. Einen Ministerpräsidenten, dem die eigene Universität den Doktor Titel aberkannt hat und der zugleich das Programm der Partei mitschreibt. Wer Glaubwürdigkeit einfordert, muss sie selbst vorweisen. Vogt kann das kaum noch und rüttelt damit an dem letzten bisschen Restglaubwürdigkeit, das die CDU unter Merz noch hat. Soweit also der Blick in die regionalen Zeitungen vom heutigen Mittwoch, dem 12. August.

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1: Um 9 Uhr mit Claudia Drews. Heute Abend kann auch bei uns in Norddeutschland eine Sonnenfinsternis miterlebt werden. Dann schiebt sich der Mond vor die Sonne und wird sie, von Deutschland aus gesehen, zu 90% bedecken. Aus der NDR-Nachrichtenredaktion Birgit Bröcheler.
2: Hier bei uns im Norden soll die partielle Finsternis von ungefähr 19 bis etwa 21 Uhr zu sehen sein. Die Zeiten in den einzelnen Bundesländern weichen dabei nur minimal voneinander ab. Das Maximum wird kurz nach 20 Uhr erreicht. In Hannover sollen dann rund 86% der sichtbaren Sonnenfläche vom Mond bedeckt sein. Ganz wichtig für Beobachter, auch wenn sich das Naturphänomen erst am Abend abspielt, muss man seine Augen unbedingt schützen und eine Sonnenfinsternisbrille tragen. Und die sollte auf jeden Fall amtlich geprüft sein. Sonst drohen schwere Schäden an der Netzhaut. Egal ob Bremen, Lübeck oder Hamburg, hier bei uns im Norden gibt es viele Veranstaltungen zur Sonnenfinsternis. Und das Wetter soll auch mitspielen. Es soll keine dicken Wolken geben und auch relativ mild sein.
1: Das Bundeskabinett will heute eine Reform der Geheimdienste beschließen. In Zukunft sollen der Verfassungsschutz und der Bundesnachrichtendienst nicht mehr nur beobachten, sondern bei Gefahr aktiv eingreifen dürfen. Hintergrund ist die zunehmende Bedrohung durch Hackerangriffe, Sabotage, Spionage oder Drohnenflüge. Die Vize-Fraktionsvorsitzende der Linken im Bundestag, Bünger, sagte auf NDR Info, Innenminister Dobrindt baue den Verfassungsschutz zu einer Geheimpolizei um und schaffe damit die Kontrolle über die Behörde ab. Sie geht davon aus, dass das Gesetz vor dem Bundesverfassungsgericht landen wird.
3: Aus unserer Sicht ist es auch wichtig, dass wir jetzt tätig werden, dass wir kritisieren, dass wir gemeinsam auch wirklich mit den Verbänden den Druck aufbauen, damit sich noch etwas ändern kann, so wie der Gesetzentwurf auf dem Tisch liegt. So darf er auf keinen Fall durch den Bundestag kommen. Es braucht massive Änderungen, aber man muss sagen, wir lehnen das so, wie es jetzt vorliegt, in Gänze ab. Da muss man wirklich sagen, da ist die Kritik zu groß, da kann man jetzt nicht an kleinen Stellschrauben drehen.
1: Die Vize-Fraktionsvorsitzende der Linken im Bundestag, Bünger, auf NDR Info. Verbraucherinnen und Verbraucher in Deutschland müssen für Waren und Dienstleistungen wieder tiefer in die Tasche greifen. Wie das Statistische Bundesamt mitteilte, stieg die Inflationsrate im Juli auf 2,8%. Im Juni lag sie noch um 0,8 Punkte niedriger. Preistreiber seien nach wie vor die Kosten für Energie, die nach dem Auslaufen des Tankrabatts noch einmal kräftig zugelegt hätten, hieß es. Wegen der unklaren Lage am Persischen Golf und dem anhaltenden Konflikt zwischen den USA und dem Iran erwarten die Statistiker, dass die Inflation auch in den kommenden Monaten auf hohem Niveau bleiben wird. Nach dem schweren Erdbeben in Kolumbien steigt die Zahl der Opfer. Die Behörden meldeten mehr als 240 Tote. Mehrere tausend Menschen gelten als vermisst. Korrespondentin Christina Möbus berichtet, wie die Bergungsarbeiten verlaufen.
4: Mein persönlicher Eindruck ist, dass da eine unglaubliche Solidarität in der Bevölkerung entstanden ist. Rettungskräfte, Helfer, Angehörige, sie alle packen an, egal ob jetzt Tag oder nachts, um noch so viele Menschen wie möglich unter den Trümmern ausfindig zu machen und bergen zu können. Und dann gibt es die zwischendurch auch, die guten Nachrichten, die uns erreichen. Zum Beispiel von einer Frau in Cali, die Einsatzkräfte nach 30 Stunden unter Trümmern lebend gerettet haben. Aber die Zeit rennt. Die ersten 72 Stunden nach einem Erdbeben gelten als besonders entscheidend, um noch Überlebende zu bergen.
1: Die Abrissarbeiten an einem Mietshaus in Hamburg-Altona sind unterbrochen worden. Die hintere Seite ist weg, das Vorderhaus steht noch. Die Bewohner mussten ihr Zuhause kurzfristig räumen und durften wegen Einsturzgefahr auch keine Sachen mehr aus ihren Wohnungen holen. Aus Hamburg, Ingmar Schmidt.
5: Die Bewohner hoffen, dass zumindest das Vorderhaus gerettet werden kann. Ihr Anwalt Marc Meyer vom Verein Mieter helfen Mietern fordert, dass der Eigentümer von den Behörden gezwungen wird, das Hinterhaus wieder aufzubauen. Nach den Abrissarbeiten inspizierten mehrere Statiker das angrenzende Vorderhaus. Zu welchem Ergebnis sie gekommen sind und wie in der Holstenstraße weiter vorgegangen wird, entscheidet sich heute im Lauf des Tages.
1: Und das waren die Nachrichten.
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6: Marodes Bad Gliesmarode. Grüne fordern energetische Sanierung auch bei höheren Kosten. Halbjahresbilanz der Salzgitter AG. Gewinn vor Steuern gestiegen. Und Ankauf des Nord-LB-Gebäudes in der Dankwartstraße. Grüne fordern Klarheit über Auswirkungen auf Haus der Musik. Im Studio Marieke Eichner, das sind die Meldungen im Einzelnen. Die Grünen Braunschweig fordern einen Fokus auf die energetische Sanierung des maroden Bads Gliesmarode. Entscheidend dürfe nicht sein, welche Variante auf den ersten Blick am billigsten sei, sondern welche das Bad für die nächsten Jahrzehnte wirklich gut aufstelle, sagte die finanzpolitische Sprecherin und Fraktionsvorsitzende Leonore Köhler. Wenn die gute und dauerhaft tragfähige Lösung mehr koste, müsse man notfalls auch mehr Geld in die Hand nehmen und an anderer Stelle im Haushalt umpriorisieren. Laut der SPD-Fraktion im Stadtrat ist vorgesehen, Teile des Bestandsgebäudes zurückzubauen und neu zu errichten. Das Schwimmbecken und damit die Grundstruktur des Bades sollen jedoch erhalten bleiben. Den Angaben zufolge soll das Bad Gliesmarode ab 2027 saniert und 2029 wieder eröffnet werden. Zuvor hatten Privatpersonen und Unternehmen dazu eine Spende in Höhe von mehr als 1 Million Euro zugesagt. Die Halbjahresbilanz der Salzgitter AG liegt vor. Demnach erwirtschaftete der Stahlkonzern einen Gewinn vor Steuern in Höhe von rund 76 Millionen Euro. Im Vorjahreszeitraum waren es minus 84 Millionen Euro. Wesentliche Treiber seien ein außerordentlich hoher Beitrag der Aurubis-Beteiligung sowie deutliche Ergebnisverbesserungen in den Geschäftsbereichen Stahlerzeugung, Handel und Technologie gegenüber dem Vorjahreszeitraum gewesen, teilte die Salzgitter AG mit. Aufgrund der vielfältigen geopolitischen Unsicherheiten bleibe die Prognostizierbarkeit in der zweiten Jahreshälfte eingeschränkt, hieß es weiter. Auf Basis der Geschäftsentwicklung sei im laufenden Geschäftsjahr ein Umsatz von insgesamt rund 10 Milliarden Euro zu erwarten. Die Grüne Ratsfraktion in Braunschweig begrüßt den geplanten Ankauf des Nord-LB-Gebäudes in der Dankwartstraße durch die Stadt. Zugleich fordert die Fraktion Klarheit über die Kosten sowie mögliche Auswirkungen auf die Pläne zum Haus der Musik. Nach Angaben der Stadt solle der Ankauf aus Haushaltsresten der Liegenschaftsverwaltung finanziert werden, teilte die Fraktion mit. Offen bleibe jedoch, für welche geplanten Ankäufe und Investitionen diese Mittel ursprünglich vorgesehen gewesen seien und welche Vorhaben dadurch verschoben oder möglicherweise ganz aufgegeben würden. Für die Grünen steht damit möglicherweise der geplante Ankauf der Poststraße 5 für das Haus der Musik in der Schwebe. Wenn das Haus der Musik in der geplanten Form nicht mehr realistisch sei, müsse der Oberbürgermeister das endlich offen sagen, so die Fraktion. Nach eigenen Angaben reichten die Grünen eine entsprechende Anfrage im Ausschuss für Finanzen, Personal und Digitalisierung ein. Und das waren Nachrichten aus der Region. 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
7: Um 9.08 Uhr. Heute ist es den ganzen Tag über sonnig. Die Temperaturen liegen tagsüber bei 26 Grad. In der Nacht geht es nochmal runter auf 8. Und die Aussichten für die nächsten Tage, es wird heiß. Auch morgen und am Freitag scheint die Sonne bei dann 35 Grad am Tag und 16 Grad in der Nacht. 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Es liegt nichts vor. Allen unterwegs gute und sichere Fahrt.
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7: Guten Morgen und herzlich willkommen zur Region aktuell. Heute ist Mittwoch, der 12. August und durch die Sendung begleitet Sie Nicole Bayes. Hier gibt's gleich wie immer am Mittwoch die Jobbörse mit Stellenangeboten aus der Region. Außerdem Ich sag's, Kampagne der Braunschweiger Stadtbäder gegen sexualisierte Gewalt. Darum geht's in dieser halben Stunde Region aktuell.

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1: Hier sind wieder aktuelle Stellenangebote aus unserer Region. Wie immer vorab der Hinweis: Alle Angebote beziehen sich auf sozialversicherungspflichtige Tätigkeiten und sind geschlechtsneutral. Die Möller Group GmbH sucht ab sofort einen Immobilienkaufmann für die WEG und Mietverwaltung in Braunschweig. Die Stelle ist in Teilzeit und mit 20 Stunden pro Woche und zunächst auf 12 Monate befristet ausgeschrieben. Zu den Aufgaben gehören die Betreuung eines festen Immobilienbestandes, die Durchführung von Eigentümerversammlungen sowie allgemeine Verwaltungsaufgaben. Vorausgesetzt werden eine abgeschlossene Ausbildung als Immobilienkaufmann oder eine vergleichbare Qualifikation sowie eine selbstständige und strukturierte Arbeitsweise. Bewerbungen können per Mail an info@moeller-immobilien-bs.de eingereicht werden. Außerdem: Die Steuerberatung Nancy Bieber sucht ab sofort einen Steuerfachangestellten. Die Stelle ist in Teilzeit und unbefristet ausgeschrieben. Die Arbeit erfolgt vollständig im Homeoffice. Das Aufgabenfeld umfasst die Finanzbuchhaltung, die Erstellung von Steuererklärungen und Jahresabschlüssen. Vorausgesetzt werden eine abgeschlossene Ausbildung als Steuerfachangestellter, mehrjährige Berufserfahrung sowie eine selbstständige und zuverlässige Arbeitsweise. Bewerbungen können per Mail an service@steuerberatung-bieber.de geschickt werden. Und das Restaurant La Taperia im Braunschweiger Univiertel sucht Küchenpersonal und Servicekräfte. Für die Arbeit in der Küche sind erste Erfahrungen und Spaß am à la carte Geschäft gewünscht. Zu den Aufgaben gehören unter anderem Aufräum- und Reinigungsarbeiten. Für den Service werden idealerweise eine abgeschlossene Berufsausbildung oder Berufserfahrung sowie ein gepflegtes und freundliches Auftreten vorausgesetzt. Bewerbungen können per Mail an info@lataperia.de eingereicht werden. Soweit unsere Jobbörse für diese Woche. Falls Sie Interesse an einer der Stellen haben oder selbst einen Arbeits- oder Ausbildungsplatz anbieten möchten, dann können Sie sich gern bei uns melden. Und zwar per Mail unter jobbörse@okawelle.de. Redaktionsschluss ist Montag um 18 Uhr. 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

0: 9.20 Uhr ist es, Region aktuell auf Radio Okawelle. Wer eins der Braunschweiger Frei- und Hallenbäder besucht, soll keine Angst vor sexuellen Übergriffen haben. Das ist das Ziel einer Kampagne, mit der die Stadtbadgesellschaft Gäste und Personal stärker für dieses Thema sensibilisieren will. Eileen Schletel berichtet.
1: In den 6 Braunschweiger Bädern sollen sich alle Gäste sicher fühlen. An heißen Tagen kommen hier bis zu 4000 Menschen zusammen. Damit das auch so bleibt, setzt die Stadtbad Braunschweig GmbH auf die Kampagne Ich sag's. Jeder Fall sexualisierter Gewalt ist einer zu viel, betont Geschäftsführer Tobias Groß. Die Kampagne wurde ursprünglich von einer Bädergesellschaft in Köln entwickelt und für Braunschweig übernommen und angepasst. Wie sie für die Badegäste sichtbar wird, erklärt Tobias Groß.
2: Es geht erstmal natürlich um die optische, um die visuelle Wahrnehmung, dass an unseren Standorten, wie jetzt auch hier an der Wasserwelt, wo wir gerade sind, dass in dem Moment, wo ich schon durch die Tür komme, sehe ich die Poster und die Aushänge. Wir haben so einen kleinen Liporello mit verschiedenen Fällen sozusagen als Beispiele. Wir haben kurze Videosequenzen, die über unsere Bildschirme laufen, so dass wir einfach signalisieren, hey, wir haben diese Kampagne, ich sag's, ich darf und soll was sagen, wenn ich mich nicht wohlfühle, weil natürlich, und das ist grundsätzlich ja auch eine Idee hinter so einer Kampagne, viele Dinge sonst auch unausgesprochen bleiben. Und einfach zu ermutigen, komm, wenn irgendwas nicht in Ordnung ist, dann kann man sich an unser Personal wenden.
1: In den vergangenen Monaten wurden außerdem rund 120 Mitarbeitende geschult. Vom Schwimmbad zum Saunapersonal bis hin zu Kassen- und Reinigungskräften. Gemeinsam mit dem Kinderschutzbund Braunschweig, dem Sichtbar-Fachzentrum gegen sexualisierte Gewalt und dem Präventionsteam der Polizei Braunschweig wurde dafür ein Konzept entwickelt. Ann-Christine Harz vom Fachzentrum Sichtbar erklärt, wie diese Schulungen abgelaufen sind.
3: Wir haben als erstes sensibilisiert, uns sehr viel mit der Haltung zum Thema sexualisierte Gewalt auseinandergesetzt. Dann ging es natürlich um Zahlen, Daten, Fakten, auch um die Gesetzeslage. Und zuletzt ging es nochmal an fiktiven Fallbeispielen darum, Handlungskompetenzen zu erarbeiten und sich auch ein Stück weit damit auseinanderzusetzen, was macht das eigentlich mit mir, wenn ich in so einen Fall hineingerate? Wo kann ich mir Hilfe holen? Was sind nächste Schritte?
1: Neben dem Personal sollen vor allem junge Gäste sensibilisiert werden. Denn nicht jeder weiß, wer im Schwimmbecken ohne Einverständnis angefasst oder in der Dusche angestarrt wird, muss das nicht hinnehmen. Auf Plakaten und Flyern heißt es deshalb unter anderem, Hilfe holen ist kein Petzen. Nur wenn Vorfälle gemeldet werden, können sie auch erkannt, verfolgt und künftig verhindert werden. Die Polizei hat dabei im Vorfeld für mehr Handlungssicherheit beim Personal gesorgt, um auch in Notsituationen nicht zu zögern und die 110 zu rufen. Gerade bei sexualisierter Gewalt ist die Dunkelziffer hoch, besonders bei Kindern und Jugendlichen. Die Kampagne soll deshalb für mehr Aufmerksamkeit sorgen und Betroffene ermutigen, sich Hilfe zu holen. Langfristig hofft die Stadtbad GmbH, dass sich auch andere Regionen an solchen Maßnahmen orientieren. Tobias Groß blickt dabei optimistisch auf die Wirkung der Kampagne.
2: Ich wünsche mir vor allem, dass es positiv aufgenommen wird, dass man es als positiven Gedanken, als Prävention für dieses Thema mitnimmt, dass sich gerade auch unsere Gäste damit noch ein Stückchen wohler fühlen und wissen, unser Personal ist da, sie sind geschult, lieber einmal zu viel sozusagen was sagen, als vielleicht auf dem Nachhauseweg zu denken, da ist irgendwas nicht in Ordnung gewesen oder ich habe mich nicht getraut, was zu sagen. Wirklich unsere Gäste, insbesondere die Jüngeren, dazu ermutigen und damit einen guten Beitrag für einen heiteren, lustigen Besuch bei uns in den Bädern zu gewährleisten.
0: Stadtbadchef Tobias Groß im Beitrag von Eileen Schletel. 9.24 Uhr ist es.

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1: Marodes Bad Gliesmarode. Grüne fordern energetische Sanierung auch bei höheren Kosten. Halbjahresbilanz der Salzgitter AG. Gewinn vor Steuern gestiegen. Und Ankauf des Nord-LB-Gebäudes in der Dankwartstraße. Grüne fordern Klarheit über Auswirkungen auf Haus der Musik. Im Studio Marieke Eichner. Das sind die Meldungen im Einzelnen. Die Grünen Braunschweig fordern einen Fokus auf die energetische Sanierung des maroden Bads Gliesmarode. Entscheidend dürfe nicht sein, welche Variante auf den ersten Blick am billigsten sei, sondern welche das Bad für die nächsten Jahrzehnte wirklich gut aufstelle, sagte die finanzpolitische Sprecherin und Fraktionsvorsitzende Leonore Köhler. Wenn die gute und dauerhaft tragfähige Lösung mehr koste, müsse man notfalls auch mehr Geld in die Hand nehmen und an anderer Stelle im Haushalt umpriorisieren. Laut der SPD-Fraktion im Stadtrat ist vorgesehen, Teile des Bestandsgebäudes zurückzubauen und neu zu errichten. Das Schwimmbecken und damit die Grundstruktur des Bades sollen jedoch erhalten bleiben. Den Angaben zufolge soll das Bad Gliesmarode ab 2027 saniert und 2029 wieder eröffnet werden. Zuvor hatten Privatpersonen und Unternehmen dazu eine Spende in Höhe von mehr als 1 Million Euro zugesagt. Die Halbjahresbilanz der Salzgitter AG liegt vor. Demnach erwirtschaftete der Stahlkonzern einen Gewinn vor Steuern in Höhe von rund 76 Millionen Euro. Im Vorjahreszeitraum waren es minus 84 Millionen Euro. Wesentliche Treiber seien ein außerordentlich hoher Beitrag der Aurubis-Beteiligung sowie deutliche Ergebnisverbesserungen in den Geschäftsbereichen Stahlerzeugung, Handel und Technologie gegenüber dem Vorjahreszeitraum gewesen, teilte die Salzgitter AG mit. Aufgrund der vielfältigen geopolitischen Unsicherheiten bleibe die Prognostizierbarkeit in der zweiten Jahreshälfte eingeschränkt, hieß es weiter. Auf Basis der Geschäftsentwicklung sei im laufenden Geschäftsjahr ein Umsatz von insgesamt rund 10 Milliarden Euro zu erwarten. Die Grüne Ratsfraktion in Braunschweig begrüßt den geplanten Ankauf des Nord-LB-Gebäudes in der Dankwartstraße durch die Stadt. Zugleich fordert die Fraktion Klarheit über die Kosten sowie mögliche Auswirkungen auf die Pläne zum Haus der Musik. Nach Angaben der Stadt solle der Ankauf aus Haushaltsresten der Liegenschaftsverwaltung finanziert werden, teilte die Fraktion mit. Offen bleibe jedoch, für welche geplanten Ankäufe und Investitionen diese Mittel ursprünglich vorgesehen gewesen seien und welche Vorhaben dadurch verschoben oder möglicherweise ganz aufgegeben würden. Für die Grünen steht damit möglicherweise der geplante Ankauf der Poststraße 5 für das Haus der Musik in der Schwebe. Wenn das Haus der Musik in der geplanten Form nicht mehr realistisch sei, müsse der Oberbürgermeister das endlich offen sagen, so die Fraktion. Nach eigenen Angaben reichten die Grünen eine entsprechende Anfrage im Ausschuss für Finanzen, Personal und Digitalisierung ein. Und das waren Nachrichten aus der Region. 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
2: Um 9.33 Uhr. Heute scheint den ganzen Tag die Sonne. Das Ganze bei 26 Grad am Tag und 8 Grad in der Nacht. Die Aussichten für die nächsten Tage. Es wird heiß. Auch morgen und am Freitag scheint die Sonne bei wolkenlosem Himmel. Bei dann 35 Grad am Tag und 16 Grad in der Nacht. 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Die A2 Berlin Richtung Hannover zwischen Kreuz Braunschweig Nord und Peine. 3 Kilometer stockender Verkehr. Und in Braunschweig zäh fließender Verkehr auf der Berliner Straße. Allen unterwegs gute und sichere Fahrt.
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2: Sauber machen in Extremsituationen im Gespräch mit einem Tatortreiniger. Außerdem der Blick in die Zeitungskommentare von heute. Darum geht's in dieser halben Stunde Region aktuell. Im Studio für Sie Nicole Bayes. Schönen guten Morgen.

0: 9.38 Uhr, Region aktuell auf Radio Okawelle. Wo andere einen Tatort möglichst schnell verlassen möchten, beginnt für die Menschen von der Tatortreinigung die eigentliche Arbeit. Marc Diekmann berichtet.
1: Ein Tatortreiniger hat mit all den Dingen zu tun, bei denen andere im Zusammenhang mit Tod, Gewalt oder anderen Ausnahmezuständen an ihre Grenzen kommen. Dazu gehören massive Verunreinigungen bei Zwangshandlungen psychisch erkrankter Menschen, ebenso wie die Folgen von Gewalt- und Tötungsdelikten. Der Beruf geht aber weit darüber hinaus. Auch wenn Menschen einsam in ihrer Wohnung sterben und erst später gefunden werden, bleiben oftmals Spuren zurück, die professionell beseitigt werden müssen. Über die Tatortreinigung Braunschweig konnte ich Kontakt mit Marcel Engel aufnehmen. Er arbeitet seit mehr als 30 Jahren als Tatortreiniger und ist heute auch als Unternehmer in diesem Bereich tätig. Für ihn gehört der Umgang mit solchen Einsatzorten seit Jahrzehnten zum beruflichen Alltag.
2: Der typische Einsatz läuft so ab, dass wir mit einem gewissen Anteil an Vorinformationen uns auf den fachlichen Aufwand einstellen können. Das heißt, eine Liegedauer oder spielt dort viel Blut eine Rolle? Sind dort massive Gewebereste beispielsweise beim Kopfschuss oder Ähnlichem zu erwarten. Und darauf ausgerichtet sind dann natürlich die Prozesse und die anzuwendende Chemie und Sondergerätschaften. Und eine Tatortreinigung liegt im Schnitt, wenn man das mal vielschichtig betrachtet, die Probleme löst. Also nicht nur das Reinigen, Desinfizieren, sondern eben auch damit verbundene Problematiken jetzt im Hochsommer von Gerüchen und Schädlingsproblemen, die dann da auch eine Rolle spielen, sind wir bei 4 bis 6 Stunden, wie das ohne weiteres anbelangt.
1: Kontaminiertes Material und Gewebereste werden nach festen Vorschriften als medizinischer Sonderabfall entsorgt. Bei Unfällen können für Körperteile eines Verstorbenen jedoch besondere Regeln gelten, sodass diese unter Umständen noch der Bestattung zugeführt werden. Bei Leichenfunden mit längerer Liegedauer können außerdem Verwesungsflüssigkeiten tief in Böden, Wände oder andere Bauteile eindringen. Reicht eine Reinigung der Oberfläche nicht mehr aus, kann ein Rückbau betroffener Materialien notwendig werden. Schwieriger wird es, wenn die Kontamination Bereiche betrifft, die sich aus baulichen oder statischen Gründen nicht ohne weiteres entfernen lassen. Das Unternehmen von Marcel Engel ist nach eigenen Angaben bundesweit und europaweit tätig. Allein im Juli hatte das Unternehmen nach Engels Angaben mehr als 500 Aufträge im Zusammenhang mit Leichenfunden oder anderen Spezialreinigungen. Wie viele solcher Aufträge anfallen, kann sich im Laufe des Jahres allerdings deutlich unterscheiden.
2: Das ist ein saisonales Thema, zumindest laut unserer Statistik, weil alles, was mit Wärme und Verwesung zu tun hat, da eine besondere Dynamik kriegt und eben auch die Wahrnehmung zu diesen Problemen viel schneller und auch viel intensiver zu einer Beauftragung führen. Heißt beispielsweise, im Hochsommer natürlich das Problem der Nekrophagen, der leichenfindenden Schädlinge, die da eben verstärkt zu Problemen in den Objekten führen. Flüssigkeiten, die damit verbundenen Gerüche, die eben viel, viel olfaktorisch sensibler wahrgenommen werden von den Menschen jetzt zur Hochsaison. Der Tod findet immer statt, aber was Sonderreinigungen anbelangt, ein teilsaisonales Thema. Leider gibt es dazu auch eine Umkehr. Ich nehme jetzt mal den Freitod, der einfach über die Herbst-Winter-Monate bei uns aktuell jedes Jahr in Folge, seitdem wir das für uns erfassen, zunimmt.
1: Wer selbst als Tatortreinigerin oder Reiniger arbeiten möchte, muss nach Einschätzung Engels vor allem körperlich und psychisch belastbar sein. Die Arbeit findet teilweise bei Hitze und in Schutzkleidung statt. Gleichzeitig müssen schwere Gegenstände bewegt und belastende Situationen ausgehalten werden. Hinzu kommen ein ausgeprägter Reinlichkeitssinn und ein möglichst unempfindlicher Magen. Für den Einstieg in den Beruf werden verschiedene Kurse angeboten. Engel setzt bei neuen Mitarbeiterinnen oder Mitarbeitern jedoch vor allem auf eine Verbindung aus theoretischen Grundlagen und praktischer Einarbeitung im Unternehmen. Neben den fachlichen und körperlichen Anforderungen spielt dabei vor allem aber der persönliche Umgang mit belastenden Situationen eine wichtige Rolle.
2: Ich dürfte diesen Job eigentlich nicht machen. Ich bin zwar fast 2 Meter groß, bin seit über 45 Jahren leidenschaftlicher Sportler, auch im Kampfsportsegment, also Kontaktsport. Ich liebe das, diese Herausforderungen. Trotz alledem bin ich, glaube ich, mir sagt man es zumindest, meine Freunde, meine Bekannte, mein Umfeld, die das beurteilen können, sehr empathisch. Und das ist natürlich ein großes Problem für so einen Beruf, wenn man die Professionalität vermischt mit seinem Wissen und Können rund um das Fachliche, aber auch eben zu sehr in das Leben der anderen Menschen eintaucht. Da habe ich in den ganzen 32 Jahren viele, viele Erlebnisse gehabt, viele Begegnungen auch mit Menschen, die übrig geblieben sind, mit Hinterbliebenen, mit Schicksalsschlägen, die dadurch beeinflusst wurden, weil jemand in ihrer Wohnung gestorben ist. Alles, was natürlich, das ist ganz, ganz schrecklich, mit Schutzbefohlenen zu tun hat. Alle Taten, die mit Kindern zusammenhängen, mit älteren Menschen, die völlig wehrlos sind. Und da ist für uns es echt schwer. Wir versuchen das zu verarbeiten, indem wir gemeinsam drüber reden. Wir bieten grundsätzlich auch professionelle Hilfe über einen Psychologen. Wir holen da keine Statistiken ein, aber es wird, glaube ich, kaum bis gar nicht genutzt, ganz ehrlich gesagt. Am Ende müssen wir versuchen, bei allem Respekt natürlich dem Tod gegenüber miteinander das Bestmögliche draus zu machen und vor allen Dingen den Humor nicht zu verlieren.
1: Zum Abschluss des Gesprächs habe ich Marcel Engel noch einmal gefragt, was ihm unabhängig von meinen eigenen Fragen noch wichtig wäre zu erwähnen.
2: Wir sehen alle so viele Probleme im Außen und je nachdem, jeder hat ja seinen eigenen Rucksack zu tragen, ist, glaube ich, ein wichtiger Punkt, den wir, wenn wir irgendwie Energie, Zeit oder irgendwie mal eine Minute jemand anderem schenken können, den man vielleicht jeden Tag an der Bushaltestelle trifft, einen älteren Menschen, jemand in seinem Umfeld hat, wo man weiß, der hat wahrscheinlich Probleme, aber rückt dich so raus, dem einfach mal ein Gespräch anzubieten. Glaube ich, einer der Punkte, der nicht nur unsere Gesellschaft besser machen würde, sondern viele meiner Aufträge verhindern könnte, die mir im Nachgang immer wieder zeigen, das ist schade, dass wir einfach in so einer Gesellschaft leben, die dahingehend nicht sensibel genug ist. Oder ich will jetzt auch nicht Schulmeister sein, aber versucht es auch selber immer für mich eben gerade an der Tankstelle einen Flaschensammler getroffen. Ein älterer Mann, der mich gesagt hat, du pass auf, nicht unweit von hier, ein Kilometer, habe ich meine Firma, hier ist die Adresse, habe es ihm auf den Zettel geschrieben, habe gesagt, komm vorbei, wir haben hier einen ganzen Schwung an Flaschen aus Räumung, die kannst du alle geschenkt haben. Das sind so die Kleinigkeiten, glaube ich, die wir manchmal anderen Menschen, das muss jetzt nicht ein Geschenk sein, sondern einfach auch mal ein Wort oder kurzes Gespräch, über das sich eben andere Menschen dann die Möglichkeit schaffen, eine Brücke schaffen, die Lebensenergie und die Zeit bei Problemen, die andere haben, eben da zu investieren.
0: Das war ein Beitrag von Marc Diekmann um 9:46 Uhr.

9.50 Uhr, Region Aktuell auf Radio Okawelle, jetzt mit unserer Presseschau, dem Blick in die Zeitungskommentare von heute. Ab heute gelten in der EU schärfere Regeln bei Verpackungen. Dadurch soll die Menge an Müll reduziert werden. Die Wolfsburger Allgemeine Zeitung findet: Bei den Vorgaben für den Versand von einem EU-Land ins andere ist Brüssel übers Ziel hinausgeschossen und erntet dafür Protest kleiner Online-Shops. Ein Ein-Mann-Betrieb kann beim Versand ins europäische Ausland nicht denselben Aufwand leisten wie ein multinationaler Konzern und vor Ort einen Bevollmächtigten für das Recycling nach nationalen Vorgaben benennen. Stellen kleine Betriebe deshalb den Verkauf ein, zahlen am Ende die Verbraucher mit weniger Auswahl und höheren Preisen. Drauf. Die EU ist einst angetreten, Handel über Grenzen hinweg zu erleichtern. Doch die neuen Vorschriften bewirken das Gegenteil. Überbordende Bürokratie für den Handarbeitsladen oder das Modellbaugeschäft, das ist niemandem zu vermitteln. Ein klarer Fall von gut gemeint, schlecht gemacht. Die Braunschweiger Zeitung kommentiert die Causa Mario Vogt. Dem thüringischen Ministerpräsidenten wurde die Doktorwürde aberkannt. Zudem kommt von Vogt Widerstand bei der Rentenreform. Die BZ schreibt dazu: Vor wenigen Tagen hat Vogt gemeinsam mit seinen Ministerpräsidentenkollegen Sven Schulze aus Sachsen-Anhalt und Michael Kretschmer aus Sachsen einen Rentenstreit vom Zaun gebrochen. Ihr Widerstand stellt die zentrale Reform der wankenden schwarz-roten Koalition in Frage und bringt Bundeskanzler Merz in Bedrängnis. Dabei hatten Vogt und Schulze das Rentenpaket Ende Juni im CDU-Präsidium noch mitgetragen. Da sie nun umschwenken, hat mit den im September stattfindenden Wahlen im Osten zu tun. Wahltaktik, offensichtbar. Zum Streit um die Rente kommt jetzt erneut die Debatte um Vogts Glaubwürdigkeit. Für ihn geht es um die eigene Reputation, für die CDU geht es um mehr. Als stellvertretender Vorsitzender der Programm- und Grundsatzkommission hat Vogt seit 2022 mitgeschrieben, wofür die Union unter Merz steht. Merz kann vor den Wahlen in Sachsen-Anhalt und Mecklenburg-Vorpommern alles gebrauchen, nur das nicht. Einen Ministerpräsidenten, dem die eigene Universität den Doktor Titel aberkannt hat und der zugleich das Programm der Partei mitschreibt. Wer Glaubwürdigkeit einfordert, muss sie selbst vorweisen. Vogt kann das kaum noch und rüttelt damit an dem letzten bisschen Restglaubwürdigkeit, das die CDU unter Merz noch hat. Soweit also der Blick in die regionalen Zeitungen vom heutigen Mittwoch, dem 12. August.

9.55 Uhr, das waren 3 Stunden Region aktuell hier auf Radio Okawelle. Mehr Aktuelles gibt es ab 11 in Zwischen Harz und Heide mit Albert Hirsmüller. Für Region aktuell verabschiedet sich Nicole Bayers. Ich wünsche einen guten Tag und viel Glück.

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1: Um 10 Uhr mit Claudia Drews. Das Bundeskabinett will heute eine Reform der Geheimdienste beschließen. In Zukunft sollen der Verfassungsschutz und der Bundesnachrichtendienst nicht mehr nur beobachten, sondern bei Gefahr aktiv eingreifen dürfen. Hintergrund ist die zunehmende Bedrohung durch Hackerangriffe, Sabotage, Spionage oder Drohnenflüge. Kritik an dem Gesetzentwurf kommt von der Opposition. Aus der NDR-Nachrichtenredaktion Thomas Kuhlmann.
2: Die Vizechefin der Linken im Bundestag Bünger hat auf NDR Info gesagt, Bundesinnenminister Dobrindt baue den Verfassungsschutz zu einer Geheimpolizei um und schaffe damit die Kontrolle über die Behörde ab. Sie geht davon aus, dass das Gesetz vor dem Bundesverfassungsgericht landen wird. Auch der Innenexperte der Grünen von Notz schätzt die Pläne im RBB als zum Teil rechtlich problematisch ein. Den Verfassungsschutz als Gefahrenabwehrbehörde neben der Polizei zu installieren, hält er für überzogen. Dass der Bundesnachrichtendienst im Ausland mehr Befugnisse bekommen soll, um auf Sabotage, Cyberangriffe und Desinformationskampagnen zu reagieren, findet von Notz dagegen richtig.
1: Die Bundesregierung will mehr Menschen dazu bringen, privat Geld fürs Alter auf die Seite zu legen. Ein Baustein ist die sogenannte Frühstartrente, von der Kinder und Jugendliche profitieren sollen. Auch damit befasst sich heute das Bundeskabinett. Wie die Frühstartrente funktioniert, dazu Hauptstadtkorrespondent Mario Kubina.
3: Also vom Prinzip her soll das so laufen. Der Staat zahlt für Kinder ab 6 pro Monat 10 Euro ein. Und das Geld landet dann auf einem Depot. Das können die Eltern bei privaten Anbietern einrichten. Mit der Zeit soll so ein finanzieller Grundstock fürs Alter aufgebaut werden. Im Laufe der Jahre schießt der Staat pro Kind insgesamt 1440 Euro zu. Bis zum 18. Geburtstag passiert das. Und die Familien, die können auch selbst Geld einzahlen, bis zu einer bestimmten Höhe. Die Hoffnung ist, dass sich das Depot bis zur Volljährigkeit gut entwickelt und auch ordentliche Erträge abwirft, auf denen man dann später aufbauen kann.
1: Verkehrsminister Bilger hat sich dafür ausgesprochen, Flüsse auszubauen. Das sagte er dem Redaktionsnetzwerk Deutschland mit Blick auf die niedrigen Wasserstände in mehreren Flüssen, die für den Warentransport wichtig sind. Ein Ausbau der Wasserstraße sei nötig, um langfristig für mehr Zuverlässigkeit zu sorgen, so der CDU-Politiker. Naturschutzverbände kritisieren das wegen der ökologischen Folgen. Der Verkehrsminister spricht heute noch einmal mit seinen Kolleginnen und Kollegen aus den Bundesländern über die angespannte Niedrigwasserlage. In den USA beginnt heute ein Prozess gegen Meta. Mehrere amerikanische Bundesstaaten haben gegen den Mutterkonzern von Instagram und Facebook geklagt. Aus Los Angeles, Antje Sieb.
4: Es geht um die Frage, ob Plattformen wie Facebook oder Instagram gezielt so designt wurden, dass sie abhängig machen. Die Apps würden etwa Likes, Autoplay und andere Features nutzen, um junge Menschen möglichst lange auf der Plattform zu halten. Denn dann sehen sie auch viel Werbung. Meta habe damit den Profit über die Sicherheit von Kindern gestellt, sagt unter anderem der kalifornische Generalstaatsanwalt Rob Bonta. Und eine psychische Gesundheitskrise bei Jugendlichen mitverursacht. Der Prozess soll mit der Auswahl der Jury beginnen. Ein Urteil wird erst in einigen Wochen erwartet.
1: Heute Abend gibt es auch bei uns im Norden ein seltenes Naturphänomen am Himmel zu sehen. Dann wird die Sonne von Deutschland aus gesehen zu 90% vom Mond bedeckt sein. Uwe Gradwohl aus der ARD-Wissenschaftsredaktion erklärt, wie die partielle Sonnenfinsternis am besten zu sehen ist.
5: In Deutschland wird die Sonne ja zum großen Teil verdeckt, aber eben nicht ganz verdeckt. Wenn man diese angeknabberte, teilverfinsterte Sonne sehen will, dann geht das nur mit einer Sonnenfinsternisbrille. Das ist eine Brille, die hat Folien statt Gläser. Das sind diese Folien, die nur einen Bruchteil der Sonnenstrahlung durchlassen. Für die Augen ist das dann in Ordnung. Man braucht einen freien Blick Richtung Nordwesten. Dann hat man auch die Möglichkeit, diese angeknabberte Sonne in maximaler Bedeckung zu sehen. Und in Spanien, bei der totalen Sonnenfinsternis, da ist es dann so dunkel, dass während der 2 Minuten, die die Sonnenfinsternis dauert, auch Perseiden zu sehen sein könnten, also die Sternschnuppen. Und das ist eine sehr seltene Gelegenheit, sowohl Sonnenfinsternis als auch Sternschnuppen zeitgleich sehen zu können.
1: Und das waren die Nachrichten. Das Wetter in Norddeutschland, viel Sonne, ab und an ein paar Wolken, verbreitet trocken. Maximal 19 Grad auf Fehmarn bis 29 in Hannover-Schmünden. Morgen bleibt es sonnig und durchweg trocken bei maximal 23 bis 34 Grad. Am Freitag viel Sonne, teils Hitze bei 27 bis 37 Grad. Am Sonnabend heiter bis wolkig, teils Schauer und Gewitter dann 20 bis 33 Grad. Es ist 10.05 Uhr.
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7: Und da liegt uns eine Meldung für die A2 vor. Berlin Richtung Hannover zwischen Kreuz Braunschweig-Nord und Peine. 3 Kilometer stockender Verkehr. Ich wünsche Ihnen weiterhin gute und sichere Fahrt und gute Unterhaltung mit dem Programm von Radio Okawelle.
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Sie ahnen es, wenn Steve Doors Stump ertönt, hier von Kenny Borlandys Jazzman ist es wieder soweit. Traditional Jazz querbeet erwartet Sie und Bernd Ude präsentiert Ihnen heute einen ganz großen der Swing-Ära. Sie wollen raten, denn es gab ja so viele? Stimmt, aber wenn Sie den Auftakt hören, denken Sie zwar vielleicht erst einmal an den Sport am Sonnabend oder Sonntagnachmittag vor über 50 Jahren, als die frisch gegründete Fußball-Bundesliga im Rundfunk noch reportiert und konsumiert wurde. Und das mit Swing von 1942. Trumpet Blues and Cantabile.

Das war nicht nur ein Titel, den mein Vater in den 1950er Jahren rauf und runter spielte, auf unserem Telefunken-Plattenspieler mit 78 Umdrehungen noch. Nein, der weckte auch meine noch heute bestehende Affinität zum Traditional Jazz und Swing und dem Ziel, Trompete spielen zu lernen. Harry James war der Star für mich und deshalb heute noch mehr von und über ihn. Machen wir aber erst nochmal weiter mit Musik aus den 1930er Jahren. Sweet Georgia Brown, da kam ja keiner drum rum.

Wer war das nun eigentlich, dieser Harry James? Geboren 1916 in Albany im US-Staat New York, wurde er schon in früher Kindheit an die Musik und besonders die Trompete herangeführt. War sein Vater doch Trompeter und Leiter eines Zirkusorchesters. Das führte ihn auch nach Beaumont in Texas, wo er die Highschool besuchte und daneben auch seit seinem 9. Lebensjahr schon im Orchester seines Vaters als Trompeter auftrat. Sein Talent, insbesondere sein glasklarer Strahl, technisch perfekt bis in höchste Höhen, war unverkennbar und führte ihn schließlich zu Ben Pollack. Dem begnadeten Schlagzeuger waren die Musiker davongelaufen und so kam Harry James 1935 mit gerade 19 Jahren dazu, dort die Trompete zu spielen. Der Erfolg ließ nur kurze Zeit auf sich warten und 1936 hatte das neu zusammengewürfelte Orchester seinen Hit. Through the Courtesy of Love, Pollacks letzter und James' erster

1937 wechselte James zu Benny Goodman und spielte aber auch für Teddy Wilson und Lionel Hampton bei Studioaufnahmen mit. Im Februar 1938 spielte er zusammen mit Musikern aus den Bands von Count Basie und Benny Goodman in einer Studioband und konnte seinen ersten alleinigen Hit von insgesamt 73 übrigens während der Zeit von 1938 bis 1953 verbuchen. Und den hören wir uns jetzt an. One O'Clock Jump.

Obwohl James in Ellingtons Orchester neben Siggy Ellman der andere herausragende Solist an der Trompete war, trennte er sich 1938 von Benny Goodman und gründete einen Monat später seine eigene Big Band, die ihr Debüt in Philadelphia hatte. Ein erster Hiterfolg des Orchesters war 1939 All or Nothing at All. Und wenn Sie den gleich hören, werden Sie merken, dass die Grenze zwischen Tanz- und Swingmusik sehr fließend geworden war. Aber das kam ja häufiger auch bei anderen Bands vor. Also, All or Nothing at All.

Wenn man einen guten, sauberen Ansatz hat, gibt das Glanz im Spiel. So eine alte Trompeterweisheit. Und Harry James verstand es zu glänzen. Seine Fähigkeit einer perfekten Technik führte letztendlich wohl auch dazu, sich von Haydns Trompetenkonzert oder Rimsky-Korsakows Hummelflug animieren zu lassen für seine Trompetenmeisterleistung. Im angehauchten Swinganzug natürlich. Also, dann mal los mit Concerto for Trumpet und Flight of the Bumblebee.

Diese trompetenspielerische Meisterleistung war sicher auch für Sie ein Beispiel dafür, dass Harry James nicht nur der, Zitat, unverschämt gut aussehende Schönling mit einem Tanzorchester war. Daran war vor allem schuld, wenn man das so sagen will, dass er seine Band häufig mit Streichern ergänzte, was dann später auch von Ray Conniff, der ebenfalls bei ihm gespielt hatte, übernommen wurde. Das alles ändert nichts daran, dass er und seine Musik erfolgreich waren und so auch den damals noch jungen und unbekannten Frank Sinatra anzogen. 1939 begann dessen Karriere bei Harry James und seinem Orchester und da wollen wir einfach mal reinhören in Stardust aus dem Jahr 1939.

Ganz schön schmalzig, oder? Aber das Publikum liebte es. Sinatra wurde bekannt und beliebt und seitdem gilt Harry James als der Entdecker von Frank Sinatra. Also, noch ein Gedicht, wie Heinz Erhardt gesagt hätte. Melancholy Mood.

Die Verbindung hielt nicht lange. Anfang 1940 wechselte Sinatra zum Tommy Dorsey Orchestra und hatte dort nach kurzer Zeit seinen ersten Nummer-1-Hit. Von da an war er nicht mehr auf die Swing-Big-Bands angewiesen. Aber zurück zu Harry James und seinem Orchester. Frank Sinatra war ja mitnichten eine Ausnahme. Es war in damals, mit Sängern oder Sängerinnen aufzutreten, und die waren bekannt, wie etwa Louise Tobin, mit der er kurze Zeit verheiratet war, Helen Forrest, die zunächst bei Artie Shaw erfolgreich auftrat und 1941 zu Harry James wechselte, oder Dick Hames, der in den 1940er Jahren in den Big Bands von Harry James, Benny Goodman und Tommy Dorsey Erfolge feierte. Und nicht zuletzt schloss sich Kitty Callan dem Harry James Orchestra an, mit der er unter anderem 1945 »I'm Beginning to See the Light« aufnahm.

Das war übrigens ein Stück, das James mit Duke Ellington zusammen komponiert hatte. Er hatte damit 1945 einen Nummer-1-Hit. Seit Anfang der 1940er Jahre wurde die Band von Harry James oft als das beste Tanzorchester überhaupt angesehen. Die Verkaufszahlen der Band erreichten Höhen, von denen andere Musiker nur träumten. So verkaufte sich I've Heard That Song Before weit über 1 Million Mal.

Mit steigender Popularität erhielt das Harry James Orchestra auch die Chance, in einigen Hollywood-Filmen mitzuwirken. In dem Film Outlaw Queen hatte Harry James sogar Gelegenheit, eine dramatische Rolle ganz ohne Trompete und Orchester zu verkörpern. Anders im Film mit Helen Forrest, in dem er mit seiner Trompete und Band glänzte und sie mit ihrem Gesang des Titelsongs und vielen Streichern. You Made Me Love You.

Das alles änderte nichts am Niedergang der großen Swingbands und traf auch Harry James und sein Orchester. Hatte er auch auf die Streicher verzichtet und sich immer mehr dem reinen Swing wieder zugewandt, im Dezember 1946 war es vorbei. James bildete eine kleinere Formation mit Willie Smith, Juan Tizol und Buddy Rich, die sich Harry James and the Music Makers nannte, von denen wir uns eine Aufnahme aus dem Jahr 1949 anhören. Dear Old Southland.

1957 war es wieder soweit. James formierte wieder eine Big Band, mit der er auch in Europa Erfolge feierte und zahlreiche Alben aufnahm. Diese Band wurde jedoch von vielen Kritikern nur als Kopie des Count Basie Orchestras angesehen, was sicher auch darauf zurückzuführen ist, dass James die Arrangeure Ernie Wilkins und Neil Hefti beschäftigte, die auch für Basie gearbeitet hatten, und er auch einige Basie-Stücke coverte. Er korrigierte das, auch wenn seine Popularität beim Publikum unter den Kritikern gar nicht gelitten hatte. Der Erfolg erstellte sich ebenso wieder ein. Harry James and his Orchestra wurden seit den 1960er Jahren zum Publikumsmagneten in Las Vegas. Die weltweiten Tourneen in den 1970er und frühen 1980er Jahren führten dazu, dass die James Band zum meistbeschäftigten Orchester der Vereinigten Staaten wurde. Harry James stand noch bis zuletzt auf der Konzertbühne. 9 Tage vor seinem Tod gab er sein letztes Konzert. Er starb am 5. Juli 1983 in Las Vegas an Krebs.

Das war Chiribiribin aus dem Jahr 1939. In diesem Jahr arbeitete James auch in anderen Zusammensetzungen, wie zum Beispiel dem Boogie-Trio. Mit denen nahm er Boo Woo auf, eine schöne Reminiszenz an den guten alten New Orleans Jazz.

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1: Um 11 Uhr mit Claudia Drews. Das Bundeskabinett will heute eine Reform der Nachrichtendienste beschließen. Angesichts der wachsenden Bedrohung durch Sabotage und Spionage sollen der Verfassungsschutz und der für das Ausland zuständige BND nicht mehr nur Informationen sammeln und auswerten, sondern auch aktiv eingreifen dürfen. Kritiker bemängeln, die Dienste würden künftig nicht ausreichend kontrolliert. Der Vorsitzende des Innenausschusses im Bundestag, Oster, verteidigte die Neuerungen im ARD-Morgen. Magazin. Der CDU-Politiker sagte, das Ziel sei, Nachrichtendienste zu haben, die auf rechtsstaatlicher Basis unsere Demokratie schützen können.
2: Das ist eine Reaktion auf eine vollkommen veränderte Sicherheitslage. Bisher dürfen unsere Nachrichtendienste Informationen sammeln, sie aufbereiten, auswerten. Das ist eine wichtige Aufgabe, die wird auch zentraler Punkt bleiben. Aber in Zukunft wird es darum gehen, dass sie auch operative Fähigkeiten und Möglichkeiten bekommen, um auf akute Bedrohungen auch direkt reagieren und eingreifen zu können. Das dürfen sie bisher nicht.
1: Der Vorsitzende des Bundestagsinnenausschusses Oster von der CDU. Bundesverkehrsminister Bilger will heute noch einmal mit seinen Kolleginnen und Kollegen in den Bundesländern über die schwierige Lage der Binnenschifffahrt beraten. Wegen extremen Niedrigwassers durch anhaltende Trockenheit sind einige Flüsse nur eingeschränkt befahrbar. Aus Berlin, Nicole Markwald.
3: Mehrere Bundesländer haben deshalb das Sonntagsfahrverbot für Lastwagen ausgesetzt, um Transporte teilweise auf die Straße zu verlagern. Bundesverkehrsminister Steffen Bilger rechnet damit, dass die Probleme mit Niedrigwasser noch den gesamten August bestehen bleiben. In einem Interview mit dem Redaktionsnetzwerk Deutschland sprach sich Bilger für einen Ausbau der Flüsse aus. Er sagte, grundsätzlich sollten wir alle ein Verständnis dafür haben, dass die Wasserstraße Unterstützung verdient, weil sie der umweltfreundlichste Verkehrsträger ist. Er wolle darüber auch mit Umweltverbänden reden, die einen solchen Ausbau der Flüsse kritisch sehen.
1: Von heute an gibt es in der EU neue Regeln, die den Verpackungsmüll reduzieren sollen. Alle Verpackungen müssen künftig recyclingfähig sein. Bei Lebensmittelverpackungen wie etwa Burgerboxen oder Pommeskartons gibt es neue Grenzwerte für die sogenannten Ewigkeitschemikalien PFAS. Die Stoffe dienen bislang dazu, das Durchweichen zu verhindern. Sie bauen sich in der Umwelt oder im Körper aber nicht ab. Die meisten Veränderungen treten erst ab 2030 in Kraft. Dann müssen Verpackungen so klein wie möglich sein. Verpackungen mit Doppelwänden oder falschen Böden, die das Produkt größer wirken lassen, sind künftig untersagt. Auch bestimmte Einwegplastikverpackungen für frisches Obst und Gemüse im Supermarkt sind dann verboten. Auf der italienischen Mittelmeerinsel Sizilien ist die Situation rund um den Vulkan Ätna weiter angespannt. Der Flughafen in Catania bleibt mindestens noch bis heute Abend gesperrt. Davon dürften tausende Urlauber betroffen sein. Der Ätna ist Europas aktivster Vulkan. Er stößt seit einer Woche große Mengen Asche und glühende Gesteinsbrocken aus. Zuletzt bildeten sich auch zwei neue Lavaströme, die aus dem Vulkan herausflossen. Auch bei uns im Norden gibt es heute ein besonderes Naturschauspiel am Himmel zu sehen, eine partielle Sonnenfinsternis. Dann verdeckt der Mond von der Erde aus gesehen einen Großteil der Sonne. Um das Phänomen zu beobachten, sind spezielle Brillen nötig. Einzelheiten dazu von Juliane Ort aus der ARD-Verbraucherredaktion.
4: Die Brillen sollten gut sitzen und die Augen so abdecken, dass kein Sonnenlicht an den Seiten eindringen kann. Die Brillen bestehen in der Regel aus Pappe mit einer speziellen Folie. Die Folie darf auf gar keinen Fall verkratzt sein oder Risse aufweisen. Und die Brille sollte der Norm entsprechen. Das ist die DIN EN ISO 123122. Und sie sollte eine CE-Kennzeichnung haben, was bedeutet, dass sie die geltenden EU-Anforderungen erfüllt. Diese Schutzbrillen gibt es unter anderem in Geschäften für Astronomiebedarf, außerdem bei einigen Optikern und Buchhandlungen. Die Preise variieren stark und starten bei etwa 99 Cent. Alternativ kann man sich aus einem Karton und einem Stück Transparentpapier eine einfache Lochkamera basteln. Anleitungen findet man im Internet.
1: Und das waren die Nachrichten. Das Wetter in Norddeutschland. Viel Sonne, ab und an ein paar Wolken, verbreitet trocken, maximal 19 Grad auf Fehmarn bis 29 Grad in Hannover-Schmünden. Morgen bleibt es sonnig und durchweg trocken, maximal 23 bis 34 Grad. Es ist 11.05 Uhr.
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6: Und da schauen wir auf die Straße in der Region. Da sieht es gut aus. Zurzeit liegen uns keine Meldungen über Verkehrsbehinderungen vor. Aber im Stadtverkehr Braunschweig zieht fließender Verkehr auf der Berliner Straße. Ich wünsche Ihnen weiterhin gute und sichere Fahrt und gute Unterhaltung mit dem Programm von Radio Okawelle.
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8: Willkommen zur ersten Stunde mit dem Magazin Zwischen Harz und Heide. Musikauswahl und am Mikrofon Albert Hirsmüller. Moin Moin und gute Unterhaltung wünsche ich. Die Themen dieser Stunde: Informationen aus unserem Bundesland, zusammengefasst in Niedersachsen kompakt. Ein Beitrag aus der Reihe Heldinnen der Weltgeschichte, ein Projekt der Jugendredaktion von Radio Okawelle. Oberbürgermeisterwahl in Wolfsburg. Radio Okawelle spielt ab morgen Podcast-Reihe mit Kandidaten-Interviews. Und außerdem natürlich reichlich Musik wie gewohnt zu Beginn dieser ersten Stunde von den Rolling Stones.

0: Sie und er mit Sit By Me und davor hören Sie die Stones mit Back In Your Life aus ihrem aktuellen Album vor wenigen Wochen erschienen. Die nächste Landtagswahl in Niedersachsen findet am 26. September 2027 statt. Diesen Termin hat die Landesregierung gestern beschlossen. Mehr dazu und weitere Meldungen aus unserem Bundesland. Nun zusammengefasst in Niedersachsen-Kompakt von Peter Michael Möckel.
1: Das Kabinett hat gestern außerdem einen Gesetzentwurf zur Förderung der kommunalen Infrastruktur auf den Weg gebracht. Damit sollen den Kommunen insgesamt 4,7 Milliarden Euro zur Verfügung gestellt werden. Das Geld kommt laut Mitteilung aus dem Bundessondervermögen für Infrastruktur und Klimaneutralität. Die Mittel können für dringende Investitionen etwa in Schulen, Kitas und Straßen genutzt werden. Die Landkreise und kreisfreien Städte erhalten demnach 45% des Gesamtbudgets. Der Anteil für die Gemeinden und Samtgemeinden beträgt 55%. Dabei soll sichergestellt werden, dass jede Gemeinde einen festen Sockelbetrag von 1,5 Millionen Euro erhält.

0: Weitere 600 Millionen stehen aus dem sogenannten Pakt für Kommunalinvestitionen bereit. Davon wurden 2/3 bereits im vergangenen Jahr ausgezahlt. Der Niedersächsische Flüchtlingsrat hat die schleppende Umsetzung des gemeinsamen europäischen Asylsystems, kurz GEAS, kritisiert. Der landesweite Zusammenschluss von Initiativen und Einzelpersonen beklagte, zentrale Verbesserungen der Reform für geflüchtete Kinder und besonders schutzbedürftige Asylsuchende seien noch immer nicht verwirklicht worden. So hätten Kinder in den Aufnahmeeinrichtungen des Landes auch 2 Monate nach der GEAS-Einführung weiterhin keinen Zugang zum regulären Schulsystem und minderjährige Geflüchtete erhielten keine elektronische Gesundheitskarte. Zudem fehle geschultes Personal für die gesetzlich vorgeschriebene Vulnerabilitätsprüfung. Der Flüchtlingsrat forderte sofortiges Handeln sowie Transparenz und verbindliche Beteiligung, um Kinderrechte und wirksamen Schutz zu gewährleisten. Die Landesregierung hat gestern einen Vorstoß angekündigt, um den Jugendschutz bei Kinderinfluencern zu verbessern. Mit der Darstellung Minderjähriger in den sozialen Medien werde viel Geld verdient und Kinderrechte würden dabei nicht ausreichend gewahrt, erklärte Arbeits- und Sozialminister Andreas Philippi. Das Jugendarbeitsschutzgesetz aus dem Jahr 1976 werde modernen Arbeitsformen nicht mehr gerecht. Schon jetzt sei bei kommerziellen Fotos oder Videos von Kinderinfluencern in vielen Fällen eigentlich eine Genehmigung notwendig. Allerdings gebe es so gut wie keine Anträge auf Kinderbeschäftigung in den sozialen Medien, so Philippi. Niedersachsen werde sich im Bundesrat deshalb für eine Anpassung der Vorschriften einsetzen. Der Berufsverband Kinderkrankenpflege mit Sitz in Hannover hat vor einer weiteren Verschärfung des Personalmangels in Niedersachsen gewarnt. Nach Angaben einer Sprecherin konzentriere sich die Ausbildung zur Pflegefachkraft zu stark auf erwachsene Patienten. Dadurch fühlten sich viele Auszubildende abgeschreckt oder unzureichend vorbereitet, die gern mit Kindern arbeiten würden. Mit dem Kinderkrankenhaus auf der Bult in Hannover bietet landesweit nur eine einzige Klinik eine spezielle Ausbildung für Kinderkrankenpfleger an. Um die Situation zu verbessern, habe der Verband eine Petition im Bundestag eingereicht, so die Sprecherin. Ziel sei die Wiedereinführung einer Spezialisierung für die Kinderpflege.
1: Soweit Niedersachsen kompakt zusammengefasst heute von Peter Michael Möckel. Weiter geht's mit der Marcus King Band.

0: Lana Del Rey mit Sad Girl und davor die Marcus King Band mit Dying.
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5: Irena Sendler war eine Frau mit dem Herzen am rechten Fleck. Sie wurde 1910 geboren und lebte in Warschau. Ihre Familie war nicht jüdisch. Jedoch arbeitete ihr Vater als Arzt überwiegend mit jüdischen Patienten zusammen. Er lehrte sie, dass man sich für jeden einsetzen muss, egal welcher Religion die Person angehörte. Als sie eine junge Frau war, studierte Irena Literatur. Doch sie machte nicht den Abschluss, denn vorher wurde sie aus der Uni geworfen. Der Grund? Sie fand es nicht in Ordnung, dass die jüdischen Kommilitonen von den anderen getrennt sitzen mussten. Als dann die Deutschen nach Polen einmarschierten und die Juden ins Warschauer Ghetto sperrten, nutzte Irena ihre Kontakte. Sie war Mitarbeiterin des Sozialamts und ließ über 3000 falsche Papiere zum Schutz vieler Juden anfertigen und ersparte ihnen somit ein schreckliches Schicksal. Dabei ging sie natürlich das Risiko ein, erwischt zu werden. Und wäre es soweit gekommen, wäre es für sie und ihre Familie zur Todesstrafe gekommen. Aber trotz Irena Sendlers Bemühungen landeten 450.000 Juden im Warschauer Ghetto. Aber sie gab nicht auf und schloss sich der Zygota an, einer polnischen Untergrundbewegung zur Unterstützung der Juden. Man teilte sie den Kindern zu und fortan war ihr Ziel, so viele Menschen wie möglich zu retten. Da sie, wie gesagt, Mitarbeiterin des Sozialamtes war, war sie eine der wenigen, die das Warschauer Ghetto betreten durfte. Ihre Aufgabe war es, die Krankheiten unter den Gefangenen zu erfassen. Und auch in diesen Momenten arbeitete Irena unermüdlich und mutig an ihrem Ziel. Jedes Mal, wenn sie das Ghetto verließ, schmuggelte sie jüdische Kinder mit hinaus und brachte sie bei christlichen Familien unter. Mit den Arten des Schmuggelns wurde sie immer kreativer. Sie versteckte die Säuglinge und Kleinkinder in Krankenwägen und Abwasserrohren und transportierte die Kleinsten in Paketen, Säcken oder Koffern. Sie hatte sogar einen Hund, den sie darauf trainiert hatte, mit seinem Bellen das Kinderschreien zu übertönen. Aber 1943 wurde sie dann doch gefasst und gefoltert. Doch sie bewahrte Stillschweigen über die Zygota und über die Kinder. Sie konnte dem Tod noch einmal entgehen, denn auf dem Weg zu ihrer Hinrichtung wurde sie befreit und kehrte unter falschem Namen zurück nach Warschau, wo sie ihrer Arbeit für die Zygota unermüdlich weiter nachging. Fortan versteckte Irena Juden in einem Krankenhaus und dies tat sie bis zum Rückzug der Deutschen, also bis zur Befreiung Polens von der Nazi-Herrschaft. In der Zeit, die sie im Warschauer Ghetto arbeitete, rettete sie über 2500 jüdischen Kindern das Leben. Die Namen der Kinder schrieb sie auf Zigarettenpapier, welches sie in Gläsern in ihrem Garten vergrub. Sie hoffte so, dass die geretteten Kinder ihre Eltern wiederfinden würden. Nach dem Zweiten Weltkrieg kam die Kommunistische Partei in Polen an die Macht. Leider geriet Irena in Vergessenheit, doch 1999 wurde sie tatsächlich durch ein Schulprojekt wiederentdeckt und erhielt endlich die Anerkennung, die sie in den vergangenen Jahrzehnten vorher nie bekommen hatte. Irena Sendler erhielt den Orden des Weißen Adlers, mit dem sie zur Humanistin des Jahres ernannt wurde. Im Jahr 2007 war sie für den Friedensnobelpreis nominiert, welchen sie leider nicht erhielt. Im Alter von 98 Jahren verstarb sie 2008 in Warschau. Irena Sendler war eine Frau, die das Wohl anderer über ihr eigenes stellte. Durch ihren Mut rettete sie Tausenden von unschuldigen Menschen das Leben und kann heute als eine Heldin der Weltgeschichte bezeichnet werden. Vor allem für die jüdische Bevölkerung Warschaus.
0: Ja, soweit eine weitere Folge aus der Reihe Heldinnen der Weltgeschichte, ein Projekt der Jugendredaktion von Radio Ruckerwille.
6: Wir sind beide gut überrascht.

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0: Die kanadische Sängerin Margot Timmons Frontfrau der Cowboy Junkies mit einem Titel aus ihrem Soloalbum Mitte Tomorrow is a Long Time. Und davor hören Sie Grüße mit Déjà Vu. Bei den Kommunalwahlen am 13. September wird auch in Wolfsburg über das Amt des Oberbürgermeisters abgestimmt. Zur Wahl stehen mehrere Kandidaten inklusive des Amtsinhabers Dennis Wallmann von der CDU. In einer Podcast-Reihe mit dem Namen Wahlstudio kommen Sie zu Wort. Unter Radio Ruhrquelle strahlt diese Podcast aus. Marike Eichner hat mit dem Podcastmacher Philipp Pausch gesprochen.
1: Insgesamt 6 Folgen umfasst die Podcast-Reihe Wahlstudio. Die Interviews sind mal 20, mal 40 Minuten lang geworden. Geführt hat sie Philipp Pausch vom Verein Klangtapete.
2: Es gab einige, die waren einfach ein bisschen kürzer, aus unterschiedlichen Gründen, würde ich sagen. Das kann ich jetzt so gar nicht benennen, warum genau. Ich fand tatsächlich einfach gut, mal mit allen Leuten persönlich gesprochen zu haben. Natürlich nicht nur im Interview, sondern auch ein kleines bisschen davor und danach. Und konnte feststellen, dass das erstmal alles 6 sehr nette Menschen sind, die vielleicht in manchen Teilen ganz unterschiedliche Positionen haben, aber im Grundsatz erstmal alle dasselbe wollen, nämlich dass irgendwie der Stadt es irgendwie gut geht, dass sie irgendwie wollen, dass Wolfsburg vorankommt. Und das fand ich eigentlich das Beste daran.
1: Eingeladen zum Interview waren die 6 demokratischen OB-Kandidaten, wie der 30-Jährige aus dem Klangtapete-Vorstand berichtet. Der Kandidat der AfD sei nicht angefragt worden, da sich der Verein in der Jugendarbeit nach dem Sozialgesetzbuch 8 verpflichtet sehe, die Demokratie zu schützen und daher nicht mit einem Kandidaten einer vom Verfassungsschutz in Niedersachsen als gesichert rechtsextremistisch eingestuften Partei habe sprechen wollen. Philipp Pausch benennt eine Schnittmenge bei den von ihm interviewten Kandidaten.
2: Naja, also erstmal, Wolfsburg hat gerade ganz große Probleme mit den Finanzen. Alle wollen natürlich, dass wir nicht in die Haushaltssicherung kommen. Der Weg ist ein unterschiedlicher und das ist dann der Punkt, wo es spannend wird, wen ich denn vielleicht wählen möchte. Und was auch alle wollen, und das haben sie, also zumindest haben sie mir das gesagt, nicht kürzen bei Jugend und Ehrenamt, weil das war die einhellige Meinung. Wir brauchen gerade jetzt, wenn die Finanzen halt knapper werden oder wenn die Gesellschaft so ein bisschen auseinanderdriftet, dieses Ehrenamt als Zusammenhalt für ganz, ganz vieles.
1: Der Verein Klangtapete entstand aus einer Gruppe Abiturienten, die sich für Technik und die Jugendarbeit interessierten. Seitdem dreht die Gruppe Kurzfilme, organisiert Musikveranstaltungen und engagiert sich in der politischen Information für junge Menschen, wie eben mit der Podcast-Reihe Wahlstudio. Dabei halfen Tim Hontke und Taolin Nguyen an Kamera und Schnitt. Besprochen werden Themen, die vor allem die Jugend betreffen, wie Philipp Pausch formuliert. Einen immer gleichen Fragenkatalog habe es jedoch nicht gegeben. Man habe sich ein bisschen treiben lassen.
2: Mit dem Amtsinhaber muss man sagen, mit Dennis Wallmann hatte ich ja einfach auch nochmal Themen zu besprechen. Was macht eigentlich ein Oberbürgermeister überhaupt? Weil natürlich sieht man ihn irgendwie in den sozialen Medien mal oder man liest mal was in der Zeitung, je nachdem, welches Medium man bedient. Aber über die Arbeit, die tagtägliche und wie Verwaltung und OB zusammenspielen, ja, das ist ja eigentlich relativ wenig bekannt. Das war auf jeden Fall ja nochmal ein großer Themenkomplex, der einfach auch länger gedauert hat. Genau, und mit Andreas Klaffeen weiß ich gar nicht. Wir sind, glaube ich, so ein bisschen ins Schwafeln gekommen zwischendurch. Das kann natürlich sein, weil ich bin ja letzten Endes auch kein Profi, was Interviews führen angeht.
1: Der Podcast Wahlstudio soll die Möglichkeit bieten, die Kandidaten abseits ihrer Social-Media-Auftritte und etwaiger Zeitungsartikel kennenzulernen. Kleine Clips aus den Interviews sind auch auf dem Instagram-Kanal der Klangtapete zu finden. Ziel sei schließlich, sagt Philipp Pausch, junge Menschen zu informieren und zur Stimmabgabe anzuregen. Der Oberbürgermeister wird in Wolfsburg für eine Amtszeit von 8 Jahren gewählt. Das sei also eine ziemlich wichtige Wahl.
2: In der Sache kann die Meinung manchmal auseinandergehen, aber der demokratische Diskurs muss eben immer genau bei dieser Sache bleiben. Und das war mit allen von diesen 6 Leuten, die ich interviewt habe, möglich. Und das hat mich auch sehr gefreut. Und ich glaube, das ja, ist ganz wichtig, dass wir uns das so ein bisschen bewahren, dass wir immer noch miteinander sprechen, auch wenn die Meinungen mal auseinandergehen.
0: Der Podcast Wahlstudio des Vereins Klangtapete ist ab dieser Woche jeden Donnerstag, also ab morgen um 20 Uhr bei Radio Ruhrquelle zu hören. Soweit der Beitrag von Marike Eichner.

0: Die Secret Sisters mit Same Water. Gleich um 12 die Nachrichten der Kollegen vom NDR. Danach noch 2 Stunden zwischen Harz und Heide bis 14 Uhr. Und bis hin zu den Nachrichten hören Sie noch den Screen Club.
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1: Um 12 Uhr mit Tarek Yusbaschi. Die deutschen Geheimdienste sollen mehr Befugnisse bekommen. Das Bundeskabinett hat dazu am Vormittag neue Regeln auf den Weg gebracht. Innenminister Dobrindt will damit erreichen, dass BND und Verfassungsschutz künftig aktiver als bisher gegen Bedrohungen vorgehen können. Aus Berlin Dagmar Pepping.
2: Für Innenminister Dobrindt steht fest, die deutschen Nachrichtendienste müssen zu richtigen Geheimdiensten werden, so wie in anderen Ländern. Der Bundesnachrichtendienst hat bisher vor allem Informationen gesammelt. Künftig können seine Mitarbeiter auch aktiv eingreifen, um Gefahren abzuwehren. Bei laufenden Cyberattacken beispielsweise dürfte der BND IT-Anlagen im Ausland unschädlich machen. Im Spannungs- oder Verteidigungsfall oder wenn eine besondere Gefährdungslage besteht, wäre auch Sabotage im Ausland erlaubt. Darüber hinaus erhalten der BND und der Verfassungsschutz mehr Befugnisse, um Daten zu sammeln und auszuwerten, auch durch den Einsatz von künstlicher Intelligenz. Online-Durchsuchungen, die Überwachung von Wohnraum und die Erstellung von Bewegungsprofilen werden bei der Reform ebenfalls detailliert geregelt.
1: Der deutsche Zoll soll künftig härter gegen Finanzkriminalität und Geldwäsche vorgehen können. Das Kabinett hat auch dazu einen entsprechenden Gesetzentwurf auf den Weg gebracht. Demnach müssen Verdächtige künftig nachweisen, dass sie Vermögenswerte legal erworben haben. Finanzminister Klingbeil sagte, andernfalls seien der Porsche oder die Rolex erst einmal weg. Durch die neuen Befugnisse des Zolls rechnet die Bundesregierung jährlich mit Mehreinnahmen von rund 300 Millionen Euro. Außerdem sollen die Ermittler in Zukunft künstliche Intelligenz bei der Datenanalyse nutzen, Drohnen einsetzen und die Kommunikation der Täter blockieren dürfen. Verbraucherinnen und Verbraucher in Deutschland müssen für Waren und Dienstleistungen wieder tiefer in die Tasche greifen. Wie das Statistische Bundesamt mitteilte, stieg die Inflationsrate im Juli auf 2,8%. Im Juni lag sie noch um 0,8 Punkte niedriger. Preistreiber seien nach wie vor die Kosten für Energie, die nach dem Auslaufen des Tankrabatts nochmal kräftig zugelegt hätten, hieß es. Wegen der unklaren Lage am Persischen Golf und dem anhaltenden Konflikt zwischen den USA und dem Iran erwarten die Statistiker, dass die Inflation auch in den kommenden Monaten auf hohem Niveau bleiben wird. Nach dem schweren Erdbeben in Kolumbien steigt die Zahl der Opfer. Die Behörden melden inzwischen mehr als 240 Tote. Mehrere tausend Menschen gelten als vermisst. ARD-Südamerika-Korrespondentin Christina Möbus erklärt, wie die Bergungsarbeiten verlaufen.
3: Mein persönlicher Eindruck ist, dass da eine unglaubliche Solidarität in der Bevölkerung entstanden ist. Rettungskräfte, Helfer, Angehörige, sie alle packen an, egal ob jetzt Tag oder nachts, um noch so viele Menschen wie möglich unter den Trümmern ausfindig zu machen und bergen zu können. Und dann gibt es die zwischendurch auch, die guten Nachrichten, die uns erreichen. Zum Beispiel von einer Frau in Cali, die Einsatzkräfte nach 30 Stunden unter Trümmern lebend gerettet haben. Aber die Zeit rennt. Die ersten 72 Stunden nach einem Erdbeben gelten als besonders entscheidend, um noch Überlebende zu bergen.
1: In den USA beginnt heute ein Prozess gegen Meta. Mehrere amerikanische Bundesstaaten haben gegen den Mutterkonzern von Instagram und Facebook geklagt. Aus Los Angeles, Antje Sieb.
4: Es geht um die Frage, ob Plattformen wie Facebook oder Instagram gezielt so designt wurden, dass sie abhängig machen. Die Apps würden etwa Likes, Autoplay und andere Features nutzen, um junge Menschen möglichst lange auf der Plattform zu halten. Denn dann sehen sie auch viel Werbung. Meta habe damit den Profit über die Sicherheit von Kindern gestellt, sagt unter anderem der kalifornische Generalstaatsanwalt Rob Bonta. Und eine psychische Gesundheitskrise bei Jugendlichen mitverursacht. Der Prozess soll mit der Auswahl der Jury beginnen. Ein Urteil wird erst in einigen Wochen erwartet.
1: Fast 50 Küstenfischer im Norden stellen endgültig den Betrieb ein und bekommen dafür Geld vom Bund. Das Landwirtschaftsministerium hatte ein Programm aufgelegt, um die Fangflotte in der Nordsee zu verkleinern. Die Betriebe, die jetzt entsprechende Anträge gestellt haben, sind auf Krabben sowie Plattfische wie Scholle, Seezunge und Flunder spezialisiert. Die Bestände sind überfischt, das Fangen mit Grundschleppnetzen schadet der Umwelt. Für das Ende der Fischerei zahlt der Bund hohe Entschädigungen. Jeweils 3,5 Millionen Euro stehen alleine für Krabbenfischer in Niedersachsen und Schleswig-Holstein bereit. Das waren die Nachrichten. Das Wetter in Norddeutschland. Viel Sonne, ein paar Wolken und trocken. Höchstwerte um 20 Grad an der See bis 29 Grad in Bad Bentheim. Morgen sonnig bei 23 bis 34 Grad. Am Freitag viel Sonne und trocken, 27 bis 37 Grad. Und am Sonnabend heiter, gebietsweise Schauer und Gewitter, dann bei 21 bis 33 Grad. Es ist 12.05 Uhr.
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6: Und mir liegen hier nur Meldungen für den Stadtverkehr Braunschweig vor. Zielfließender Verkehr auf der Berliner Straße und Magnitorweil. Ich wünsche Ihnen weiterhin gute und sichere Fahrt und gute Unterhaltung mit dem Programm von Radio Okawelle.
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8: Ja, damit herzlich willkommen zur zweiten Stunde mit dem Magazin Zwischen Harz und Heide. Musikauswahl und am Mikrofon nach wie vor Albert Hirsmüller. Moin Moin und weitere gute Unterhaltung wünsche ich. Die Themen dieser Stunde, Kampagne, ich sag's, Braunschweigs Stadtbäder sagen sexualisierter Gewalt den Kampf an. Sauber machen in Extremsituationen, Einblicke in den Beruf des Tatortreinigers. Außerdem ein Blick in die regionalen Zeitungen und wie immer auch reichlich Musik zu Beginn dieser Stunde von Nils Lofgren.

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0: Die kanadische Pianistin und Sängerin Nina Graham mit I'm a Little Mixed Up und davor hören Sie Nice Lofgren mit Girl in Motion. Wer eines der Braunschweiger Freie- und Hallenbäder besucht, soll keine Angst vor sexuellen Übergriffen haben. Das ist das Ziel einer Kampagne, mit der die Stadtbadegesellschaft Gäste und Personal stärker für dieses Thema sensibilisieren will. Hören Sie dazu einen Beitrag von Aileen Schlädel.
1: In den 6 Braunschweiger Bädern sollen sich alle Gäste sicher fühlen. An heißen Tagen kommen hier bis zu 4000 Menschen zusammen. Damit das auch so bleibt, setzt die Stadtbad Braunschweig GmbH auf die Kampagne Ich sag's. Jeder Fall sexualisierter Gewalt ist einer zu viel, betont Geschäftsführer Tobias Groß. Die Kampagne wurde ursprünglich von einer Bädergesellschaft in Köln entwickelt und für Braunschweig übernommen und angepasst. Wie sie für die Badegäste sichtbar wird, erklärt Tobias Groß.
2: Es geht erstmal natürlich um die optische, um die visuelle Wahrnehmung, dass an unseren Standorten, wie jetzt auch hier an der Wasserwelt, wo wir gerade sind, dass in dem Moment, wo ich schon durch die Tür komme, sehe ich die Poster und die Aushänge. Wir haben so einen kleinen Liporello mit verschiedenen Fällen sozusagen als Beispiele. Wir haben kurze Videosequenzen, die über unsere Bildschirme laufen, so dass wir einfach signalisieren, hey, wir haben diese Kampagne, ich sag's, ich darf und soll was sagen, wenn ich mich nicht wohlfühle, weil natürlich, und das ist grundsätzlich ja auch eine Idee hinter so einer Kampagne, viele Dinge sonst auch unausgesprochen bleiben. Und einfach zu ermutigen, komm, wenn irgendwas nicht in Ordnung ist, dann kann man sich an unser Personal wenden.
1: In den vergangenen Monaten wurden außerdem rund 120 Mitarbeitende geschult. Vom Schwimmbad zum Saunapersonal bis hin zu Kassen- und Reinigungskräften. Gemeinsam mit dem Kinderschutzbund Braunschweig, dem Sichtbar-Fachzentrum gegen sexualisierte Gewalt und dem Präventionsteam der Polizei Braunschweig wurde dafür ein Konzept entwickelt. Ann-Christine Harz vom Fachzentrum Sichtbar erklärt, wie diese Schulungen abgelaufen sind.

0: betroffen sind.
1: Wir haben als erstes sensibilisiert, uns sehr viel mit der Haltung zum Thema sexualisierte Gewalt auseinandergesetzt. Dann ging es natürlich um Zahlen, Daten, Fakten, auch um die Gesetzeslage. Und zuletzt ging es nochmal an fiktiven Fallbeispielen darum, Handlungskompetenzen zu erarbeiten und sich auch ein Stück weit damit auseinanderzusetzen, was macht das eigentlich mit mir, wenn ich in so einen Fall hineingerate? Wo kann ich mir Hilfe holen? Was sind nächste Schritte?
0: Neben dem Personal sollen vor allem junge Gäste sensibilisiert werden. Denn nicht jeder weiß, wer im Schwimmbecken ohne Einverständnis angefasst oder in der Dusche angestarrt wird, muss das nicht hinnehmen. Auf Plakaten und Flyern heißt es deshalb unter anderem, Hilfe holen ist kein Petzen. Nur wenn Vorfälle gemeldet werden, können sie auch erkannt, verfolgt und künftig verhindert werden. Die Polizei hat dabei im Vorfeld für mehr Handlungssicherheit beim Personal gesorgt, um auch in Notsituationen nicht zu zögern und die 110 zu rufen. Gerade bei sexualisierter Gewalt ist die Dunkelziffer hoch, besonders bei Kindern und Jugendlichen. Die Kampagne soll deshalb für mehr Aufmerksamkeit sorgen und Betroffene ermutigen, sich Hilfe zu holen. Langfristig hofft die Stadtbad GmbH, dass sich auch andere Regionen an solchen Maßnahmen orientieren. Tobias Groß blickt dabei optimistisch auf die Wirkung der Kampagne.
2: Ich wünsche mir vor allem, dass es positiv aufgenommen wird, dass man es als positiven Gedanken, als Prävention für dieses Thema mitnimmt, dass sich gerade auch unsere Gäste damit noch ein Stückchen wohler fühlen und wissen, unser Personal ist da, sie sind geschult, lieber einmal zu viel sozusagen was sagen, als vielleicht auf dem Nachhauseweg zu denken, ah, da ist irgendwas nicht in Ordnung gewesen oder ich habe mich nicht getraut, was zu sagen. Wirklich unsere Gäste, insbesondere die Jüngeren, dazu ermutigen und damit einen guten Beitrag für einen heiteren, lustigen Besuch bei uns in den Bädern zu gewährleisten.
3: Sagt der Stadtbadechef Tobias Groß im Beitrag von Eileen.

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1: Das Pariser Musikerkollektiv Valparaiso featuring Dominica mit Marie Oud. Und davor hören Sie Nubian Twist mit Headhunter. Wo andere möglichst schnell wieder weg möchten, fängt für Sie die Arbeit erst an. Tatortreiniger beseitigen die Spuren etwa von Gewaltverbrechen oder Unfällen. Dabei kommen sie mit Dingen in Berührung, die für die meisten Menschen weit außerhalb des Normalen liegen. Doch wie läuft ein solcher Einsatz eigentlich ab? Und was macht diese Arbeit mit den Menschen, die sie täglich ausüben? Marc Diekmann hat sich mit dem Tatortreiniger Marcel Engel getroffen.
2: Ein Tatortreiniger hat mit all den Dingen zu tun, bei denen andere im Zusammenhang mit Tod, Gewalt oder anderen Ausnahmezuständen an ihre Grenzen kommen. Dazu gehören massive Verunreinigungen bei Zwangshandlungen psychisch erkrankter Menschen, ebenso wie die Folgen von Gewalt- und Tötungsdelikten. Der Beruf geht aber weit darüber hinaus. Auch wenn Menschen einsam in ihrer Wohnung sterben und erst später gefunden werden, bleiben oftmals Spuren zurück, die professionell beseitigt werden müssen. Über die Tatortreinigung Braunschweig konnte ich Kontakt mit Marcel Engel aufnehmen. Er arbeitet seit mehr als 30 Jahren als Tatortreiniger und ist heute auch als Unternehmer in diesem Bereich tätig. Für ihn gehört der Umgang mit solchen Einsatzorten seit Jahrzehnten zum beruflichen Alltag.
3: Der typische Einsatz läuft so ab, dass wir mit einem gewissen Anteil an Vorinformationen uns auf den fachlichen Aufwand einstellen können. Das heißt, eine Liegedauer oder spielt dort viel Blut eine Rolle? Sind dort massive Gewebereste beispielsweise beim Kopfschuss oder Ähnlichem zu erwarten? Und darauf ausgerichtet sind dann natürlich die Prozesse und die anzuwendende Chemie und Sondergerätschaften. Und eine Tatortreinigung liegt im Schnitt, wenn man das mal vielschichtig betrachtet, die Probleme löst. Also nicht nur das Reinigen, Desinfizieren, sondern eben auch damit verbundene Problematiken jetzt im Hochsommer von Gerüchen und Schädlingsproblemen, die dann da auch eine Rolle spielen, sind wir bei 4 bis 6 Stunden, wie das ohne weiteres anbelangt.
2: Kontaminiertes Material und Gewebereste werden nach festen Vorschriften als medizinischer Sonderabfall entsorgt. Bei Unfällen können für Körperteile eines Verstorbenen jedoch besondere Regeln gelten, sodass diese unter Umständen noch der Bestattung zugeführt werden. Bei Leichenfunden mit längerer Liegedauer können außerdem Verwesungsflüssigkeiten tief in Böden, Wände oder andere Bauteile eindringen. Reicht eine Reinigung der Oberfläche nicht mehr aus, kann ein Rückbau betroffener Materialien notwendig werden. Schwieriger wird es, wenn die Kontamination Bereiche betrifft, die sich aus baulichen oder statischen Gründen nicht ohne weiteres entfernen lassen. Das Unternehmen von Marcel Engel ist nach eigenen Angaben bundesweit und europaweit tätig. Allein im Juli hatte das Unternehmen nach Engels Angaben mehr als 500 Aufträge im Zusammenhang mit Leichenfunden oder anderen Spezialreinigungen. Wie viele solcher Aufträge anfallen, kann sich im Laufe des Jahres allerdings deutlich unterscheiden.
3: Das ist ein saisonales Thema, zumindest laut unserer Statistik, weil alles, was mit Wärme und Verwesung zu tun hat, da eine besondere Dynamik kriegt und eben auch die Wahrnehmung zu diesen Problemen viel schneller und auch viel intensiver zu einer Beauftragung führen. Heißt beispielsweise, im Hochsommer natürlich das Problem der Nekrophagen, der leichenfindenden Schädlinge, die da eben verstärkt zu Problemen in den Objekten führen. Flüssigkeiten, die damit verbundenen Gerüche, die eben viel, viel olfaktorisch sensibler wahrgenommen werden von den Menschen jetzt zur Hochsaison. Der Tod findet immer statt, aber was Sonderreinigungen anbelangt, ein teilsaisonales Thema. Leider gibt es dazu auch eine Umkehr. Ich nehme jetzt mal den Freitod, der einfach über die Herbst-Winter-Monate bei uns aktuell jedes Jahr in Folge, seitdem wir das für uns erfassen, zunimmt.
2: Wer selbst als Tatortreinigerin oder Reiniger arbeiten möchte, muss nach Einschätzung Engels vor allem körperlich und psychisch belastbar sein. Die Arbeit findet teilweise bei Hitze und in Schutzkleidung statt. Gleichzeitig müssen schwere Gegenstände bewegt und belastende Situationen ausgehalten werden. Hinzu kommen ein ausgeprägter Reinlichkeitssinn und ein möglichst unempfindlicher Magen. Für den Einstieg in den Beruf werden verschiedene Kurse angeboten. Engel setzt bei neuen Mitarbeiterinnen oder Mitarbeitern jedoch vor allem auf eine Verbindung aus theoretischen Grundlagen und praktischer Einarbeitung im Unternehmen. Neben den fachlichen und körperlichen Anforderungen spielt dabei vor allem aber der persönliche Umgang mit belastenden Situationen eine wichtige Rolle.
3: Ich dürfte diesen Job eigentlich nicht machen. Ich bin zwar fast 2 Meter groß, bin seit über 45 Jahren leidenschaftlicher Sportler, auch im Kampfsportsegment, also Kontaktsport. Ich liebe das, diese Herausforderungen. Trotz alledem bin ich, glaube ich, mir sagt man es zumindest, meine Freunde, meine Bekannte, mein Umfeld, die das beurteilen können, sehr empathisch. Und das ist natürlich ein großes Problem für so einen Beruf, wenn man die Professionalität vermischt mit seinem Wissen und Können rund um das Fachliche, aber auch eben zu sehr in das Leben der anderen Menschen eintaucht. Da habe ich in den ganzen 32 Jahren viele, viele Erlebnisse gehabt, viele Begegnungen auch mit Menschen, die übrig geblieben sind, mit Hinterbliebenen, mit Schicksalsschlägen, die dadurch beeinflusst wurden, weil jemand in ihrer Wohnung gestorben ist. Alles, was natürlich, das ist ganz, ganz schrecklich, mit Schutzbefohlenen zu tun hat. Alle Taten, die mit Kindern zusammenhängen, mit älteren Menschen, die völlig wehrlos sind. Und da ist für uns es echt schwer. Wir versuchen das zu verarbeiten, indem wir gemeinsam drüber reden. Wir bieten grundsätzlich auch professionelle Hilfe über einen Psychologen. Wir holen da keine Statistiken ein, aber es wird, glaube ich, kaum bis gar nicht genutzt, ganz ehrlich gesagt. Am Ende müssen wir versuchen, bei allem Respekt natürlich dem Tod gegenüber miteinander das Bestmögliche draus zu machen und vor allen Dingen den Humor nicht zu verlieren.
2: Zum Abschluss des Gesprächs habe ich Marcel Engel noch einmal gefragt, was ihm unabhängig von meinen eigenen Fragen noch wichtig wäre zu erwähnen.
3: Wir sehen alle so viele Probleme im Außen und je nachdem, jeder hat ja seinen eigenen Rucksack zu tragen, ist, glaube ich, ein wichtiger Punkt, den wir, wenn wir irgendwie Energie, Zeit oder irgendwie mal eine Minute jemand anderem schenken können, den man vielleicht jeden Tag an der Bushaltestelle trifft, einen älteren Menschen, den man in seinem Umfeld hat, wo man weiß, der hat wahrscheinlich Probleme, aber rückt nicht so raus, dem einfach mal ein Gespräch anzubieten. Glaube ich, einer der Punkte, der nicht nur unsere Gesellschaft besser machen würde, sondern viele meiner Aufträge verhindern könnte, die mir im Nachgang immer wieder zeigen, das ist schade, dass wir einfach in so einer Gesellschaft leben, die dahingehend nicht sensibel genug ist. Oder ich will ja jetzt auch nicht Schulmeister sein, aber versucht es auch selber immer für mich eben gerade an der Tankstelle einen Flaschensammler getroffen. Ein älterer Mann, dem ich gesagt habe, du pass auf, nicht unweit von hier, 1 Kilometer habe ich meine Firma, hier ist die Adresse, habe es ihm auf den Zettel geschrieben, habe gesagt, komm vorbei, wir haben hier einen ganzen Schwung an Flaschen aus Räumen, die kannst du alle geschenkt haben. Das sind so die Kleinigkeiten, glaube ich, die wir manchmal anderen Menschen, das muss jetzt nicht ein Geschenk sein, sondern einfach auch mal ein Wort oder kurzes Gespräch, über das sich eben andere Menschen dann die Möglichkeit schaffen, eine Brücke schaffen, die Lebensenergie und die Zeit bei Problemen, die andere haben, eben da zu investieren.
1: So weiter, Beitrag von Marc Diekmann, weiter mit Laid Back.

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0: Randy Crawford und Joe Samble mit Read Me On und davor hören Sie die dänische Formation Lightback mit Didn't You Know. Weiter nun mit Nicole Byers und ihrem Blick in die regionalen Zeitungen.
1: Ab heute gelten in der EU schärfere Regeln bei Verpackungen. Dadurch soll die Menge an Müll reduziert werden. Die Wolfsburger Allgemeine Zeitung findet: Bei den Vorgaben für den Versand von einem EU-Land ins andere ist Brüssel übers Ziel hinausgeschossen und erntet dafür Protest kleiner Online-Shops. Ein Ein-Mann-Betrieb kann beim Versand ins europäische Ausland nicht denselben Aufwand leisten wie ein multinationaler Konzern und vor Ort einen Bevollmächtigten für das Recycling nach nationalen Vorgaben benennen. Stellen kleine Betriebe deshalb den Verkauf ein, zahlen am Ende die Verbraucher mit weniger Auswahl und höheren Preisen drauf. Die EU ist einst angetreten, Handel über Grenzen hinweg zu erleichtern. Doch die neuen Vorschriften bewirken das Gegenteil. Überbordende Bürokratie für den Handarbeitsladen oder das Modellbaugeschäft, das ist niemandem zu vermitteln. Ein klarer Fall von gut gemeint, schlecht gemacht. Die Braunschweiger Zeitung kommentiert die Causa Mario Vogt. Dem thüringischen Ministerpräsidenten wurde die Doktorwürde aberkannt. Zudem kommt von Vogt Widerstand bei der Rentenreform. Die BZ schreibt dazu: Vor wenigen Tagen hat Vogt gemeinsam mit seinen Ministerpräsidentenkollegen Sven Schulze aus Sachsen-Anhalt und Michael Kretschmer aus Sachsen einen Rentenstreit vom Zaun gebrochen. Ihr Widerstand stellt die zentrale Reform der wankenden schwarz-roten Koalition in Frage und bringt Bundeskanzler Merz in Bedrängnis. Dabei hatten Vogt und Schulze das Rentenpaket Ende Juni im CDU-Präsidium noch mitgetragen. Da sie nun umschwenken, hat mit den im September stattfindenden Wahlen im Osten zu tun. Wahltaktik offensichtbar. Zum Streit um die Rente kommt jetzt erneut die Debatte um Vogts Glaubwürdigkeit. Für ihn geht es um die eigene Reputation, für die CDU geht es um mehr. Als stellvertretender Vorsitzender der Programm- und Grundsatzkommission hat Vogt seit 2022 mitgeschrieben, wofür die Union unter Merz steht. Merz kann vor den Wahlen in Sachsen-Anhalt und Mecklenburg-Vorpommern alles gebrauchen, nur das nicht. Einen Ministerpräsidenten, dem die eigene Universität den Doktortitel aberkannt hat und der zugleich das Programm der Partei mitschreibt. Wer Glaubwürdigkeit einfordert, muss sie selbst vorweisen. Vogt kann das kaum noch und rüttelt damit an dem letzten bisschen Restglaubwürdigkeit, das die CDU unter Merz noch hat. Soweit also der Blick in die regionalen Zeitungen vom heutigen Mittwoch, dem 12. August.

Die legen mit dem Song Rheinhassiger Straßen, Köder. Gleich um 13 Uhr hören Sie die Nachrichten der Kollegen vom NDR. Danach noch eine knappe Stunde zwischen Harz und Heide bis 14 Uhr. Und wir sehen zu den Nachrichten noch der Gitarrist Ralf Illenberger mit seiner Band Circle und dem Titel Resolve.

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1: Um 13 Uhr mit Tarek Yusbaschi. Das Bundeskabinett hat einen Gesetzentwurf zur Reform der Nachrichtendienste verabschiedet. Darin werden die Befugnisse von BND und Verfassungsschutz deutlich ausgeweitet. Aus Berlin, Evi Seibert.
2: Der Auslandsgeheimdienst BND darf künftig selbst aktiv werden. Bisher konnte er nur Informationen sammeln. Nun kann er zum Beispiel selbst in laufende Aktionen von ausländischen Saboteuren eingreifen. Er darf Cyber-Gegenangriffe starten und gezielt technische Systeme manipulieren. Auch der Verfassungsschutz bekommt im Inland mehr Zugriff. Er darf zum Beispiel einfacher Computer und Smartphones abhören und infiltrieren. Und er darf Online-Durchsuchungen starten. Kontrolliert werden sollen die Dienste von einer Behörde, die aus Richterinnen und Richtern besteht, dem sogenannten Unabhängigen Kontrollrat. Kritik gibt es aus der Opposition. Sie bemängelt, dass diese Kontrolle der Dienste nicht ausreichend ist und dass der Verfassungsschutz künftig zu stark in die Persönlichkeitsrechte einzelner Bürgerinnen und Bürger eingreifen könnte.
1: Die Bundesregierung will Jugendliche besser vor den Gefahren von Alkohol schützen. Das Kabinett hat beschlossen, das sogenannte begleitete Trinken für 14- und 15-Jährige zu verbieten. Damit dürfen sie in Zukunft auch unter der Aufsicht von Erwachsenen nicht mehr Wein, Bier oder Sekt trinken. Als nächstes berät der Bundestag darüber. Grundsätzlich gilt schon jetzt eine Altersgrenze von 16 Jahren für den öffentlichen Konsum oder Kauf von Alkohol. Wenn Jugendliche von einem Sorgeberechtigten begleitet werden, gibt es bislang aber noch eine Ausnahme. Stärkere alkoholische Getränke wie Schnaps dürfen ohnehin nur von Erwachsenen konsumiert werden. Bundesverkehrsminister Bilger hat sich dafür ausgesprochen, Flüsse auszubauen. Hintergrund sind die Probleme der Binnenschifffahrt wegen extremen Niedrigwassers durch anhaltende Trockenheit. Aus der NDR-Nachrichtenredaktion Janine Artist.
3: Bilger sagte dem Redaktionsnetzwerk Deutschland, man brauche einen Ausbau der Wasserstraße, um langfristig für mehr Zuverlässigkeit zu sorgen. Der CDU-Politiker will nach eigenen Angaben auch mit Umweltverbänden darüber sprechen, die solche Maßnahmen kritisch sehen. Heute beriet Bilger per Videokonferenz mit seinen Kolleginnen und Kollegen in den Bundesländern über die angespannte Lage in der Binnenschifffahrt. Er erwartet, dass das Problem den ganzen August über anhalten wird. Da wegen der niedrigen Pegelstände weniger Güter per Schiff transportiert werden können, haben viele Länder schon das Sonntagsfahrverbot für Lkw ausgesetzt.
1: Am Wochenende droht in Lübeck ein Verkehrschaos. Weil ein Stellwerk erneuert wird, ist der Hauptbahnhof von Freitagabend bis Montag früh komplett gesperrt. Das heißt, es fahren weder Züge von Eriks noch von der Deutschen Bahn. Ersatzbusse fahren unter anderem nach Kiel, Lüneburg und Travemünde. Es wird mit erheblichen Problemen gerechnet. Die Sperrung fällt auf das letzte Ferienwochenende in Schleswig-Holstein. Parallel werden Tausende zum Christopher Street Day und Lübeck Pride erwartet. Fahrgäste sollten sich vor Reisestart informieren und mehr Zeit einplanen. In Deutschland ist heute Abend eine partielle Sonnenfinsternis zu sehen. Im Norden wird die Sonne zu etwa 85% vom Mond bedeckt sein. Eine totale Finsternis gibt es zum Beispiel in Nordspanien und auf Mallorca. Dort wird heute Abend geforscht, wie Tiere darauf reagieren, dass es so schnell dunkel und wieder hell wird. Ulrike Brandt berichtet aus der ARD-Wissenschaftsredaktion.
4: Im Mittelpunkt stehen Vögel und Fledermäuse und wie sich ihre Gesänge, Rufe oder andere Laute verändern. Allein auf den Inseln Mallorca, Menorca und Ibiza wurden rund 40 Aufnahmegeräte aufgebaut. Die sollen die Geräusche vor, während und nach der Sonnenfinsternis aufzeichnen. Spannend ist dann ja zum Beispiel auch die Frage, ob die Tiere auf die Rückkehr des Lichts wie auf einen neuen Sonnenaufgang reagieren. Und ja, diese Ergebnisse aus Spanien, die sollen übrigens dazu genutzt werden, zu verstehen, wie wichtig natürliche Dunkelheit für die Natur ist. Das hat den Hintergrund, dass gerade jetzt in unserer Welt gibt es ja immer mehr künstliches Licht durch uns Menschen. Und das ist ja auch nachts immer stärker verbreitet. Und auch da sollen die Auswirkungen eben mit untersucht werden.
1: Im Norden beginnt die partielle Sonnenfinsternis um kurz nach 19 Uhr. Ohne eine spezielle Brille darf nicht in die Sonne geschaut werden. Es drohen schwere Augenschäden. Die Sonnenfinsternis im Norden gibt es aber im Livestream zu sehen ab 19 Uhr auf ndr.de. Das waren die Nachrichten. Das Wetter in Norddeutschland. Viel Sonne, ein paar Wolken und trocken bei Höchstwerten um 20 Grad an der See bis 29 Grad in Bad Bentheim. Morgen sonnig bei 23 bis 34 Grad. Am Freitag viel Sonne und auch trocken, die Temperaturen 27 bis 37 Grad. Und auch am Sonnabend heiter, gebietsweise kann es aber Schauer und Gewitter geben, dann bei Temperaturen von 21 bis 33 Grad. Es ist 13.05 Uhr.
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6: Ja, und uns liegen nur Meldungen für den Stadtverkehr Braunschweig vor. Zielfließender Verkehr auf der Berliner Straße und dem Magnitorwall. Ich wünsche Ihnen weiterhin gute und sichere Fahrt und gute Unterhaltung mit dem Programm von Radio Okerwelle.
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8: Ja, und damit willkommen zur dritten und vorletzten Stunde mit dem Magazin Zwischen Harz und Heide. Musikauswahl und am Mikrofon nach wie vor Albert Hirschmüller, moin moin und weiter gute Unterhaltung wünsche ich. Die Themen in dieser letzten Stunde sind den Filmtipp der Woche zum Film im Spiegel meiner Mutter. Es gibt einige Angebote in der Jobbörse, es gilt das musikalische Geburtstagskind des Tages zu würdigen. Kabarette gibt es mit Franz Hohler und wem reichliche Musik zu Beginn dieser Stunde von Passafire.

0: Maria McGee mit However Worn und davor hören Sie die Band Pacifier mit The Black Dog. Biografische Themen entziehen sich wie ein roter Faden durch die Arbeit der Regisseurin Jutta Brückner. In ihrem aktuellen Film Im Spiegel meiner Mutter setzen sich drei Frauen aus drei Generationen mit ihrer Gegenwart und Vergangenheit auseinander. Sie stellen sich Fragen nach Liebe und Ablehnung, nach Abhängigkeit und Freiheit.
1: Was machen Sie hier?
2: Ich bin die assistentische Aushilfe. Mein Name ist Melanie Splitter. Aber sagen Sie einfach Mel.
1: Was ist das? Wissen Sie, wie man eine Moorleiche säubert?
3: Eigentlich ist die Moorleiche noch ein Geheimnis. Die Archäologin und Universitätsprofessorin Ursula Scheuner hält diese Moorleiche noch versteckt, hofft aber, mit diesem sensationellen Fund ihr finanziell angeschlagenes Institut retten zu können. Gleichzeitig muss sie den Tod ihrer kürzlich verstorbenen Mutter verarbeiten.
4: Du wirst unser Haus doch nicht verkaufen?
1: Nein.
4: Wir haben es extra für dich gebaut.
1: Ja, ich weiß.
4: Ich habe hart dafür gearbeitet.
1: Ja.
4: Du darfst das nicht verschleiern, das musst du mir versprechen.
5: Ich verspreche es dir, Mama.
4: Nicht so laut. Ich verstehe ja sehr gut, ich höre auch sehr gut. Ich mag das nicht, wenn man mich anschreit. Ich möchte liebevoll behandelt werden.
1: Ich weiß, Mama.
6: Du musst nicht zu meinem Grab kommen. Du hast ja so wenig Zeit.
3: Beim Aufräumen des Elternhauses beginnen für Ursula die Grenzen zwischen Gegenwart und Vergangenheit zu verschwimmen.
1: Ich sehe meine Mutter überall. Ich stehe in der Dusche, meine Mutter reißt die Duschtür auf, will wissen, wo mein Testament liegt. Und ich soll ihr eine Liste machen. Der Leute, die sie anrufen muss, weil ich jetzt tot bin. Ich habe Angst in meiner eigenen Wohnung.
3: Als die junge Assistentin Mel in Ursulas Leben tritt, wird es für sie nicht leichter. Mel scheint sehr viel mehr über Ursulas Lebensgeschichte zu wissen und so droht ein lange verborgenes Familiengeheimnis an die Oberfläche zu gelangen. Im Spiegel meiner Mutter ist der letzte Teil einer Trilogie über die Komplexität von Mutter-Tochter-Beziehungen der Regisseurin Jutta Brückner. Der Film der inzwischen 85-jährigen Regisseurin zeichnet radikal ein gesellschaftliches Panorama dreier Frauen aus drei Generationen, die sich mit ihren Wünschen und ihrer Wirklichkeit auseinandersetzen. In den Hauptrollen überzeugen Corinna Harfuch als Ursula, Hildegard Schmal als dominante Mutter und Carla Juri als junge Assistentin.
2: Deine Mutter ist tot, Ursula. Sie ist tot.
0: Im Spiegel meiner Mutter läuft ab morgen im Universum Filmtheater in Braunschweig. Soweit der Filmtipp der Woche von Kulturredakteurin Silvia Schulz.

Und zwischendurch meldet sich nochmal der Radio Köln Verkehrsservice mit zwei Gefahrenmeldungen. Bitte Vorsicht auf der A2 Hannover Richtung Berlin. In Höhe Braunschweig Ost, hier liegen Fahrzeugteile auf der Fahrbahn. Fahren Sie bitte vorsichtig. Und im Bereich der Salzgitter AG, dort brennt es. Bitte schließen Sie Fenster und stellen Sie die Lüftung ab. Weitere Meldung habe ich nicht für Sie. Weiterhin gute und sichere Fahrt.

0: Wie heißt der Typ noch?
1: Der Hackelschorsch.
2: Ich finde, ihr könnt euch das langsam mal merken. Walmer!

0: David Waters mit der Light und davor hört sie die deutsche Formation The Deutsche Jazz. Er heißt Waldemar.
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2: Hier sind wieder aktuelle Stellenangebote aus unserer Region. Wie immer vorab der Hinweis: Alle Angebote beziehen sich auf sozialversicherungspflichtige Tätigkeiten und sind geschlechtsneutral. Die Möller Group GmbH sucht ab sofort einen Immobilienkaufmann für die WEG und Mietverwaltung in Braunschweig. Die Stelle ist in Teilzeit und mit 20 Stunden pro Woche und zunächst auf 12 Monate befristet ausgeschrieben. Zu den Aufgaben gehören die Betreuung eines festen Immobilienbestandes, die Durchführung von Eigentümerversammlungen sowie allgemeine Verwaltungsaufgaben. Vorausgesetzt werden eine abgeschlossene Ausbildung als Immobilienkaufmann oder eine vergleichbare Qualifikation sowie eine selbstständige und strukturierte Arbeitsweise. Bewerbungen können per Mail an info@moeller-immobilien-bs.de eingereicht werden. Außerdem, die Steuerberatung Nancy Bieber sucht ab sofort einen Steuerfachangestellten. Die Stelle ist in Teilzeit und unbefristet ausgeschrieben. Die Arbeit erfolgt vollständig im Homeoffice. Das Aufgabenfeld umfasst die Finanzbuchhaltung, die Erstellung von Steuererklärungen und Jahresabschlüssen. Vorausgesetzt werden eine abgeschlossene Ausbildung als Steuerfachangestellter, mehrjährige Berufserfahrung sowie eine selbstständige und zuverlässige Arbeitsweise. Bewerbungen können per Mail an service@steuerberatung-bieber.de geschickt werden. Und das Restaurant La Taperia im Braunschweiger Univiertel sucht Küchenpersonal und Servicekräfte. Für die Arbeit in der Küche sind erste Erfahrungen und Spaß am à la carte Geschäft gewünscht. Zu den Aufgaben gehören unter anderem Aufräum- und Reinigungsarbeiten. Für den Service werden idealerweise eine abgeschlossene Berufsausbildung oder Berufserfahrung sowie ein gepflegtes und freundliches Auftreten vorausgesetzt. Bewerbungen können per Mail an info@lataperia.de eingereicht werden. Soweit unsere Jobbörse für diese Woche. Falls Sie Interesse an einer der Stellen haben oder selbst einen Arbeits- oder Ausbildungsplatz anbieten möchten, dann können Sie sich gern bei uns melden. Und zwar per Mail unter jobbörse@okawelle.de. Redaktionsschluss ist Montag um 18 Uhr. 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
0: Soweit die Jobbörse für diese Woche. Nach der Jobbörse ist vor dem musikalischen Geburtstagskind des Tages.

0: Die drei Asteroids-Welt des Saltens auf Swing. Geboren am 12. August 1949 in Glasgow, aufgewachsen in Newcastle, war er von 1977 bis 1995 auf dem Höhepunkt seiner Karriere der hochgelobte Leadgitarrist, Sänger und Songschreiber der Dire Straits. In diesem Zeitraum verkaufte die Band über 120 Millionen Tonträger. Doch der Trubel um die Band war ihm zu groß geworden. Er hatte das Gefühl, die Kontrolle zu verlieren, auch die Entscheidungsfreiheit über die eigene musikalische Entwicklung. Die Erwartungshaltung der Plattenfirma und der Fans an ihn als Kopf- und Songschreiber der Dire Straits wurde ihm zur Bürde. Also ging er ab 1995 als Solist seiner eigenen Wege, schlug eine weniger stadiontaugliche, ruhigere, entspanntere, weniger aufregende Musikrichtung ein und veröffentlichte inzwischen 11 Soloalben, 9 Soundtrack-Alben und 4 Kooperationsalben mit anderen Künstlern, darunter 2 Duo-Alben mit Emmylou Harris. Heute ist Mark Knopfler 77 geworden. Glückwünsche von dieser Stelle. Glückwünsche auch an alle Hörer jedweden Geschlechts von Radio Quelle, die heute ebenfalls Geburtstag haben. Hier also noch einmal Mark Knopfler mit seinen Songs, mit seinem wunderbaren Song Sailing to Philadelphia.
1: Ja, und wir unterbrechen noch einmal für eine Gefahreninformation für den Bereich Sales Gitter. Im Bereich Sales Gitter Härte kommt es durch einen Brand zu Geruchsbelästigung und Rauchniederschlag. Gesundheitliche Beeinträchtigungen können nicht ausgeschlossen werden. Bitte begeben Sie sich im betroffenen Bereich in geschlossene Räume, schließen Sie vorsorglich Fenster und Türen und schalten Sie Klima- und Lüftungsanlagen ab. Informieren Sie bei Bedarf auch Ihre Nachbarn. Halten Sie bitte Notrufnummern von Feuerwehr und Polizei für Notrufe frei. 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

Knopflamme des Sailing to Philadelphia, unser musikalisches Geburtstagskind des Tages. Heute ist er 77 geworden. Und damit in die Rubrik Kabarett Satire Comedy. Heute mit dem Schweizer Kabarettisten Franz Hohler. Er war mal wieder auf der Buchmesse unterwegs.

0: Zur Messe. Es ist kein Spaziergang vom Frankfurter Hauptbahnhof zum Messegelände, es ist ein Gang von Getriebenen, die alle möglichst schnell an ihr Ziel gelangen möchten. Vom Boden steigt ein Geräusch auf wie von einer Mahlmaschine und übertönt beinahe dasjenige des Autoverkehrs. Es stammt von den Rollkoffern, die viele hinter sich herziehen. Manche haben dazu ihr Handy ans Ohr gepresst und sprechen während des Gehens im Befehlston oder im Erklärungsnotstand hinein. Andere tragen Rucksäcke oder haben die Zeitung des Tages unter den Arm geklemmt. Der Literaturnobelpreisträger guckt unter dem Ellbogen durch. Er wird immer pünktlich zur Buchmesse erkoren, wo wir alle hinwollen, von Ungeduld gepackt, wenn uns eine auf rot gestellte Ampel bremst und man zwischen bärtigen, bebrillten, graumelierten oder langhaarigen Männern und apparten Frauen warten muss. Man schaut verstohlen nach links und rechts, ob vielleicht eine Berühmtheit neben einem steht, die man kennen sollte. Das Messeflackern im Blick fängt schon beim Fußgängerstreifen an. Vor dem Haupteingang locken die Antiquariatsstände. 2,50 für jedes abgegriffene Buch, aber die meisten hasten vorbei, süchtig auf frisches Bücherfleisch aus der Herbstschlachtung. Und schon eilt man über die Rollbänder, die den Transport zu den Suchtmittelhallen beschleunigen sollen. Sobald einem zwei Menschen mit Taschen den Weg versperren, erliegt man dem Eindruck einer unerträglichen Verlangsamung. Dabei bleibt über eine Stunde Zeit bis zur abgemachten Besprechung. Zeit für einen Messespaziergang. Zeit zum Bummeln, Zeit stehen zu bleiben, bei einem Fernsehkoch oder Schlankheitsapostel. Eine Messe ist ja auch ein Markt, ein Basar mit Kojen, in die man sich setzen und nach einem Buch greifen kann wie nach einer Wasserpfeife. Manche sind mit Leuchtstäben, gotischen Kostümen oder Comicfiguren dekoriert, als würben sie für eine Geisterbahn. Unvermutet gerät man ins Hoheitsgebiet von Lautsprechern, welche Lesungen, Interviews oder Podiumsgespräche verbreiten, bleibt kurz stehen, um zu sehen, ob einem ein Name etwas sagt. Aber die wenigsten wollen sich wirklich setzen und zuhören. Sie sind in einer Mischlaune aus Unternehmungslust und Unaufmerksamkeit. Die Gespräche mit Menschen an einem Stand dauern selten lange, denn der Standmensch, der einen mit den Augen nur streift, ist stets bereit, seinen Blick wie eine Lichtschranke ausfahren zu lassen, wenn er einen Vorübergehenden zu sich lenken will. Es kommt jedoch auch vor, dass sich die Leute zu Klumpen verdichten, die den Durchgang verstopfen, weil sie unbedingt jemanden nicht nur auf dem Buchumschlag sehen möchten, sondern in corpore, in seinem Körper. Wer wird denn hier erwartet, frage ich einen, als ich auf eine solche Blockade auflaufe, aus der auch Kameras und Mikrofone herausragen. Die Antwort wird mir zugeraunt: Helmut Kohl. Das ist eigentlich kein Dichter, und man könnte eine Sekunde lang neidisch werden auf diesen Zulauf, aber nur, bis man sich sagt, man fühle sich doch wohler in der eigenen Haut. Und nun sehe ich eine alte Bekannte, die sehr berühmt geworden ist und heute unter anderem eine Reihe mit Büchern über Musik herausgibt. Setze mich kurz zu ihr, bis wir unsere alte Bekanntschaft gefestigt haben. Dann gehe ich bei meinem Verlag vorbei, um zu sagen, dass ich eingetroffen sei und um zu fragen, wo genau sich ein anderer Verlag befindet, den ich besuchen möchte. Trete beim Spaziergang zur anderen Halle ins Freie, wo Menschen in der Sonne sitzen, mit Imbissen in der einen und Büchern in der anderen Hand, fahre die vollbesetzten Rolltreppen hoch, schwenke in die Basarstraße ein, in der andere alte Bekannte ihre Bücher anpreisen, dann ergebe ich mich der Kunst des Sich-Treiben-Lassens und auf einmal muss ich mich beeilen, um zu meinen Besprechungen zu kommen. Ich versuche meinem Hauptverleger, meinen Kreativitätsfahrplan der nächsten Zeit zu erläutern und wie groß die Wahrscheinlichkeit ist, ihn einzuhalten, unterhalte mich mit meinem Lektor über das bisher Geschriebene und bald zu Erwartende, Dann gibt's eine Preisverleihung, dem anschließenden Apero entfliehe ich und reihe mich unter alle Rollkofferzieher, Rucksackträger und Taschenschlepper ein, die sich zurück zum Hauptbahnhof bewegen. Am Straßenrand ruft ein fliegender Händler seine Schächtelchen mit den Worten «Viagra, Dottore!» aus. «Bene», murmelt ein alter Herr, «und so ist es. Molto bene, das brauchen wir nicht. Wir hatten unsere Droge.»
1: Der Schweizer Kabarettist Franz Hohler über den Besuch bei der Buchmesse. Damit zur CD der Woche.

0: Sunshine Moment mit dem Überphonisten Dim Collins und dem Multi-Instrumentalisten Molo Franzl zu finden auf dem Album, vergangenen Freitag erschienenen Album How Did We Get Here, in dieser Woche CD der Woche im Magazin Zwischen Harz und Heide. Ich bin Albert Hirsmüller, wünsche Ihnen noch einen angenehmen Tag. Machen Sie das Beste daraus, genießen Sie das Leben gerne immer mal wieder begleitet. Voll mit dem Programm von Radio Gewelle. Bis hin zu den Nachrichten hören Sie noch Klaviermusik mit Federico Albanese.
1: Und kurz vor den Nachrichten des NDR noch einmal eine Gefahreninformation für Salzgitter. Im Bereich Salzgitter-Härte kommt es durch einen Brand zu Geruchsbelästigung und Rauchniederschlag. Gesundheitliche Beeinträchtigungen können nicht ausgeschlossen werden. Bitte begeben Sie sich im betroffenen Bereich in geschlossene Räume, schließen Sie vorsorglich Fenster und Türen und schalten Sie die Klima- und Lüftungsanlagen ab. Halten Sie Notrufnummern und Feuer von Feuerwehr und Polizei für Notrufe bitte frei.

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1: Um 14 Uhr mit Tarek Yusbaschi. Verfassungsschutz und Bundesnachrichtendienst sollen deutlich mehr Befugnisse erhalten. Das Bundeskabinett hat einen entsprechenden Gesetzentwurf von Innenminister Dobrindt beschlossen. Demnach sollen die Geheimdienste künftig nicht mehr nur Informationen sammeln, sondern in klar begrenzten Fällen selbst eingreifen dürfen. Dobrindt sprach von einer Revolution der deutschen Sicherheitsarchitektur.
2: Gerade in einer Zeit, wo wir hohe Bedrohungslagen auch durch Maßnahmen haben, die im Bereich von Angriffen mit Explosionsstoffen zu sehen sind, ist es zwingend notwendig, dass auch die Dienste in der Lage sind, diese Explosionsstoffe rechtzeitig zu entschärfen, auszutauschen, auch zu manipulieren, ohne dabei die Operation zu gefährden und weiter in der Lage zu sein, aufzudecken, Hintermänner zu erkennen.
1: Bundesinnenminister Dobrindt. Das Bundeskabinett hat außerdem eine BAföG-Erhöhung für Studenten und Schüler beschlossen. Sie kommt allerdings nicht wie geplant zum kommenden Wintersemester, sondern erst zum Sommersemester 2027. Aus Berlin, Isabel Karras.
3: Das Kabinett reagiert mit der Reform auf die gestiegenen Lebens- und Wohnkosten. So sollen BAföG-Empfängerinnen und Empfänger, die nicht mehr bei ihren Eltern wohnen, künftig mehr Geld für die Miete bekommen. Die Wohnkostenpauschale soll von 380 auf 440 Euro im Monat steigen. Auch beim eigentlichen BAföG-Satz ist eine Erhöhung geplant. Bis zum Sommersemester 2029 soll der sogenannte Grundbedarf schrittweise steigen. Zunächst leicht auf 503 Euro, dann auf 563. Auch Schülerinnen und Schüler mit BAföG sollen mehr Geld bekommen. Jetzt müssen noch Bundestag und Bundesrat über den Gesetzentwurf entscheiden.
1: Angesichts der Probleme in der Binnenschifffahrt bietet die Deutsche Bahn ihre Unterstützung an. Die Tochter DB Cargo könne kurzfristig rund 400 Güterwagen zusätzlich mobilisieren, sagte Vorstandschef Osburg. Damit könne man in einem ersten Schritt bis zu 100 Binnenschiffe ersetzen, längerfristig auch die doppelte Menge. Wegen der anhaltenden Trockenheit sind die Pegelstände der Wasserstraßen in Deutschland zu niedrig. Binnenschiffe können gar nicht oder nur mit einem Bruchteil der normalen Ladung fahren. Zahlreiche Bundesländer haben deswegen bereits das Lkw-Fahrverbot an Sonn- und Feiertagen befristet ausgesetzt, um Gütertransporte vom Wasser auf die Straße zu verlagern. Umweltminister Schneider strebt beim Klimaschutz mehr Kompetenzen für den Bund an. Wie zuletzt von Verbänden und mehreren Parteien gefordert, hält der SPD-Politiker eine Grundgesetzänderung für notwendig. Aus Berlin, Gabor Hallers.
4: Im Moment seien ihm in vielen Punkten die Hände gebunden. Er könne Klimaschutz oder Klimaanpassung nur sehr schwer möglich machen. Er werde im zweiten Halbjahr einen Vorschlag machen und hoffe auf eine Zweidrittelmehrheit. Carsten Schneider sagte, Deutschland leide besonders unter dem Klimawandel. Jeder spüre das durch die Hitze, die Wasserstände der Flüsse und das Grundwasser. In einer heißeren Zeit koste jeder Tag fast eine halbe Milliarde Euro. Schneider sprach die Binnenschifffahrt an. Eine reine Vertiefung von Flüssen könne keine Lösung sein. Er forderte den Umbau zu natürlichen Flüssen weg von Kanälen.
1: Auf der italienischen Mittelmeerinsel Sizilien ist die Situation rund um den Vulkan Ätna weiter angespannt. Der Flughafen in Catania bleibt mindestens noch bis heute Abend gesperrt. Davon betroffen sind tausende Urlauber. Der Ätna ist Europas aktivster Vulkan. Er stößt seit einer Woche große Mengen Asche und glühende Gesteinsbrocken aus. Zuletzt bildeten sich auch mehrere Lavaströme, die aus dem Vulkan herausfließen. Heute Abend gibt es auch bei uns im Norden ein seltenes Naturphänomen am Himmel zu sehen. Dann wird die Sonne von Deutschland aus gesehen bis zu 90% vom Mond bedeckt sein. Einzelheiten von Uwe Gradwohl aus der ARD-Wissenschaftsredaktion.
5: In Deutschland wird die Sonne ja zum großen Teil verdeckt, aber eben nicht ganz verdeckt. Wenn man diese angeknabberte, teilverfinsterte Sonne sehen will, dann geht das nur mit einer Sonnenfinsternisbrille. Das ist eine Brille, die hat Folien statt Gläser. Das sind diese Folien, die nur einen Bruchteil der Sonnenstrahlung durchlassen. Für die Augen ist das dann in Ordnung. Man braucht einen freien Blick Richtung Nordwesten. Dann hat man auch die Möglichkeit, diese angeknabberte Sonne in maximaler Bedeckung zu sehen.
1: Ausführliche Informationen zur Sonnenfinsternis hier bei uns im Norden finden Sie online auf ndr.de. Dort sehen Sie die Sonnenfinsternis ab 19 Uhr auch im Livestream. Das waren die Nachrichten.
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7: Und dann haben wir eine Meldung für die A39 Salzgitter-Braunschweig. Zwischen Salzgitter-Lebenstedt Süd und Salzgitter-Lebenstedt Nord behindert Rauch die Sicht. Und dazu auch eine Gefahrenmeldung für den Bereich Salzgitter. Im Bereich Salzgitter-Härte kommt es durch einen Brand zu Geruchsbelästigung und Rauchniederschlag. Gesundheitliche Beeinträchtigungen können auch nicht ausgeschlossen werden. Bitte begeben Sie sich im betroffenen Bereich in geschlossene Räume, schließen Sie vorsorglich Fenster und Türen und schalten Sie Klimaanlagen und Lüftungsanlagen ab und halten Sie auch die Notrufnummern für Feuerwehr und Polizei für Notrufe frei. Weitere Meldungen liegen mir nicht vor. Ich wünsche Ihnen weiterhin gute und sichere Fahrt und gute Unterhaltung mit dem Programm von Radio Okawelle.
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9: An diesem sommerlichen Mittwoch allen ein Hallo und willkommen damit zu Musik ohne Grenzen hier bei Radio Okawelle. Michael Wieser am Mikrofon freut sich auf diese musikalische, gemischte Stunde. Auch heute habe ich wieder Neuerscheinungen, die auf dem Musikmarkt erschienen sind. Das aber zumeist von noch nicht ganz so bekannten Künstlerinnen, wo es sich aber durchaus lohnt, diese mal kennenzulernen. Mit der jungen Sängerin Amy starte ich diese Ausgabe. Viel Freude hier nun bei Musik ohne Grenzen.

Das war die 20-jährige Sängerin Amy, die aus Landsberg am Lech stammt und die mit gefühlvollem Deutschpop zwischen Ballade und Pop-Sound überzeugt. Als nächstes folgt Vanessa Neigert. Neigert kam als Tochter von Hochseilartisten in Italien zur Welt. 2009 nahm sie an DSDS teil. Sie startet mit einem sommerlichen Titel »Du hast mein Wort«. Schlager trifft auf Latino-Musik. Nach ihr habe ich einen Fußballsong, der aber auch sonst gut passt. 11 Freunde vom Singer-Songwriter Tom Hauser. Zuerst aber Vanessa Neigert.

Das war durchaus eine Aufforderung zum Tanzen. Come on, let's dance. Von der Künstlerin und Sängerin Felice. Geschrieben, aber auch gesungen. Felice ist ja ein Teil des Duos Felice und Cortez. Sie macht aber auch seit einiger Zeit solistisch weiter und das mit zunehmendem Erfolg. Wir befinden uns ja noch mitten in der Urlaubszeit hier in Deutschland. Deshalb hat den Titel Urlaubsträume auch der Sänger Burkhard Peine veröffentlicht. Er hat den Titel selber geschrieben. Hier ist Burkhard Peine.

Ein italienischer Titel von einem Duo, Un Canzone per te von dem Italiener Pietro Basile und dem Österreicher, dem Volksrock'n'Roller Andreas Gabalier. Ein Partyhit gibt es nun Na Ne Na von der Niederländerin Luna, der schwedischen Band Rednecks und Felix Harrer. Partystimmung pur hier bei Musik ohne Grenzen auf Radio Okawelle.

Er ist in Österreich ein ganz großer Moderator und Sänger, Marco Ventre, zusammen mit seiner Band eben mit Sag nur ein Wort. Der nächste Künstler ist schon speziell. Es gibt ihn ja nicht. Dank KI wurde Monsano Miracolo künstlich erschaffen. Sempre tu, hören Sie mal selber.

Ein Disco-Titel von den beiden Disco-Größen aus den 80er Jahren gesungen, der Hamburgerin Lynne Ross und dem Münchner Fancy, der viele Hits hatte, unter anderem Bolero. Sie waren dabei mit Angel in the Dark. Noch einen weiteren Künstler, der aus den 80er Jahren kommt, mit vielen Erfolgen, habe ich Peter Kent. Er hatte einen Riesenerfolg mit It's a Really Good Feeling. Dieser Urwurm begleitet uns seit 1979. Jetzt, 2026, hat er einen neuen Titel veröffentlicht, Still a Good Feeling. Hier ist Peter Kent. 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

hat er durchaus recht mit dem, was eben besungen wurde. Schenk jedem Tag ein Lächeln. Von dem Produzenten und Sänger Uwe Busse. Uli Schwinge war schon zu DDR-Zeiten dort ein beliebter Künstler. Er ist Komponist, Pianist und Sänger. Verliebter Egoist, sein aktueller Titel.

Die letzten beiden neuen Titel sind von Ace of Base featuring Mac Janko, Mama is Hot, ein sommerlicher Titel. Und danach habe ich den Singer-Songwriter Samuel Rösch mit Cabrio-Gefühl, einem Titel, der zu diesem Sommer ideal passt. Michael Wiese sagt Danke für Ihr Interesse an Musik ohne Grenzen hier bei Radio Okerwelle. Haben Sie und Ihr noch weiterhin einen unterhaltsamen und informativen Tag hier bei Radio Okerwelle. Bye bye und tschüss.

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1: Um 15 Uhr mit Sönke Peters. Die Bundesregierung hat die sogenannte Frühstartrente beschlossen. Vorgesehen ist, dass der Staat sich künftig an Aktiendepots für die Altersvorsorge von Kindern beteiligt, mit monatlich 10 Euro zwischen dem 6. und 18. Geburtstag. Aus Berlin, Frank Eichmann.
2: Die 10 Euro pro Monat gehen nicht direkt an die 6- bis 18-Jährigen, sondern sie werden zunächst steuerfrei in einem sogenannten Altersvorsorgedepot angelegt. Zu den jährlich 120 Euro vom Staat können Eltern oder Großeltern weitere knapp 7.000 Euro überweisen. Kümmern Eltern sich nicht um die Frühstartrente für ihre Kinder, legt der Staat dennoch Geld für sie an. Dieses Geld können entweder die Eltern oder später die dann volljährigen Kinder auf ihr Altersvorsorgekonto übertragen. Ziel der Frühstartrente, neben einer besseren Altersversorgung, sie soll bereits Kinder und Jugendliche mit den Chancen des Kapitalmarkts vertraut machen. Das sorgte für Oppositionskritik. Altersarmut werde nicht bekämpft, beklagte die Linke, und das Geld an immer wieder krisengeplagten Aktienmärkten verspekuliert.
1: Weiteres Thema im Kabinett waren die Geheimdienste und ihre Befugnisse. Die Bundesregierung hat eine Reform auf den Weg gebracht, durch die Bundesnachrichtendienst und Verfassungsschutz mehr Möglichkeiten bekommen sollen. Wie die Pläne aussehen, berichtet Hauptstadtkorrespondent Markus Sambale.
3: Also bislang ist es ja so, dass der Bundesnachrichtendienst im Ausland und das Bundesamt für Verfassungsschutz im Inland vor allen Dingen Informationen sammelt, Menschen überwachen kann, diese Daten dann auswerten kann. Und das Neue sind die sogenannten operativen Fähigkeiten. Das heißt, dass beide Nachrichtendienste dann viel aktiver werden können, zum Beispiel mit Cyberangriffen, dass man im Extremfall auch Sabotage anwenden kann und dass auch der Verfassungsschutz zum Beispiel in bestimmten Fällen Wohnungen betreten darf, um dann da abhörig einzurichten, und zwar in häufigeren Fällen als bislang.
1: In Deutschland haben offenbar immer mehr Kinder und Jugendliche eine ärztlich festgestellte Bewegungsstörung. Die Krankenkasse KKH hat entsprechende Zahlen vorgelegt. Demnach hatten 2024 mehr als 3% der schulpflichtigen Heranwachsenden eine diagnostizierte Bewegungsstörung. Im Vergleich zu vor 10 Jahren bedeutet das einen Anstieg um knapp ein Drittel. Ein Grund ist laut Krankenkasse das stundenlange passive Konsumieren von Medien, aber auch der durchgetaktete Alltag vieler Schulkinder und die hohe Verkehrsdichte in Wohngebieten ließen oft zu wenig Zeit und Raum für freies Bewegungsspiel. Als Anzeichen für Bewegungsstörungen nennt die KKH unter anderem einen wankenden Gang, vielfaches Stolpern oder ungeschicktes Greifen nach einem Ball, wenn dies über einen längeren Zeitraum erfolgt. Der Marineschiffbauer TKMS hat in den vergangenen Monaten seinen Umsatz und den Auftragsbestand stark gesteigert. Das Unternehmen hat derzeit so viele Bestellungen für U-Boote und Fregatten wie noch nie in der Firmengeschichte. Aus Hamburg, Dietrich Lehmann.
4: Für 20 Milliarden Euro hat TKMS aktuell Bestellungen in den Büchern. Hauptkunde ist die deutsche Marine. Aber auch aus dem arabischen Raum gibt es angesichts des Irankriegs inzwischen verstärkt Anfragen, sagt Vorstandschef Oliver Burkhardt. Gleichzeitig wächst die Zahl der Beschäftigten. Inzwischen sind es über 10.000, so Burkhardt. Auf jede offene Stelle bewerben sich derzeit rund 30 Menschen. Viele von ihnen haben früher in der Automobilbranche gearbeitet.
1: Heute Abend gibt es am Himmel im Norden eine partielle Sonnenfinsternis zu sehen. Dabei schiebt sich der Mond genau zwischen Erde und Sonne. Aus der Nachrichtenredaktion Janina Böhm.
5: Je nachdem, von wo man die Sonnenfinsternis aus beobachten will, gibt es unterschiedlich viel zu sehen. Wer beispielsweise in Freiburg ist, bekommt am meisten von dem Spektakel mit. Da wird die Sonne ungefähr zu 90% verdeckt. Im Norden und Nordosten Deutschlands wird es dann etwas weniger. An der Ostsee zum Beispiel aber immer noch ca. 83%. Um kurz nach 19 Uhr geht's los. Auch das ist vom jeweiligen Standort abhängig. Wer die Sonnenfinsternis verfolgen will, sucht sich am besten einen erhöhten Platz, weil die Sonne schon recht tief steht. Und ganz wichtig, Schutzbrille nicht vergessen. Sonst kann es zu dauerhaften Augenschäden kommen.
1: Ausführliche Informationen zur Sonnenfinsternis hier bei uns im Norden finden Sie online auf ndr.de. Dort sehen Sie die Sonnenfinsternis ab 19 Uhr auch im Livestream. Das waren die Nachrichten. Das Wetter in Norddeutschland, viel Sonne, ein paar Wolken und trocken, Höchstwerte um 20 Grad an der See bis 29 Grad in Bad Bentheim. Nachts bleibt es trocken bei Tiefstwerten von 15 bis 8 Grad. Morgen sonnig bei 23 bis 34 Grad. Und auch am Freitag viel Sonne und trocken, 27 bis 37 Grad. Es ist 15.05 Uhr.
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7: Und da haben wir eine Meldung für die A39, Salzgitter Richtung Braunschweig, zwischen Salzgitter-Lebenstedt Süd und Salzgitter-Lebenstedt Nord. Hier behindert Rauch die Sicht. Dazu auch eine Gefahrenmeldung. Im Bereich Salzgitter-Härte kommt es durch einen Brand zu Geruchsbelästigung und Rauchniederschlag. Gesundheitliche Beeinträchtigungen können nicht ausgeschlossen werden. Bitte begeben Sie sich in geschlossene Räume, schließen Sie vorsorglich Fenster und Türen und schalten Sie die Klima- und Lüftungsanlagen ab. Lassen Sie das Radio eingeschaltet und achten Sie auf Durchsagen. Informieren Sie bei Bedarf auch Ihre Nachbarn und halten Sie die Rufnummern von Feuerwehr und Polizei für Notrufe bitte frei. Weitere Meldungen habe ich nicht für Sie. Ich wünsche Ihnen weiterhin gute und sichere Fahrt um 15 Uhr und 6 Minuten und gute Unterhaltung mit dem Programm von Radio Okerwelle.
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8: Neuer Job statt Ruhestand. Jürgen Wache übernimmt Chefsessel der Volksbank Bravo. KI für die Mobilität von morgen. Volkswagen und TU Braunschweig richten neue Professur ein. Und Zukunft zum Anfassen. Regionales Innovationsfestival Transfernale vor dem Start. Im Studio Peter Michael Möckel. Die Meldungen im Einzelnen. Die Volksbank Bravo hat einen neuen Chef. Der Aufsichtsrat hat Jürgen Wache einstimmig zum neuen Vorstandsvorsitzenden bestellt. Das geht aus einer Mitteilung des regionalen Geldinstituts hervor, das zuletzt in erhebliche Turbulenzen geraten ist. Bis zum Abschluss der notwendigen Formalitäten steigt der 66-Jährige demnach zunächst als Generalbevollmächtigter ins Unternehmen ein. Wache ist den Angaben zufolge ein alter Hase in der genossenschaftlichen Finanzgruppe, zuletzt als Vorstandschef der Hannoverschen Volksbank. Nach insgesamt 44 Dienstjahren wollte er im Juni eigentlich in den Ruhestand gehen. Stattdessen übernimmt der gebürtige Nordheimer jetzt das Ruder bei der angeschlagenen Volksbank Bravo. Er kündigte an, den Fokus wieder auf das klassische Bankgeschäft zu legen. Die Bereiche Beteiligungen, Immobilien und Green Energy sollen dagegen deutlich zurückgefahren werden. Zentrale Aufgabe sei es, das Vertrauen der Kunden, der regionalen Wirtschaft und der kommunalen Entscheidungsträger in die Bank zurückzugewinnen. Waches langjähriger Vorgänger Jürgen Brinkmann war im Mai überraschend von seinem Amt entbunden worden. Interimsvorstandssprecher Lars Berkefeld soll dem Führungsgremium als einfaches Mitglied erhalten bleiben. In Partnerschaft mit Volkswagen entsteht an der Technischen Universität Braunschweig eine neue Professur für KI-Methoden in der Produktentwicklung. Ziel ist es, einer Mitteilung zufolge, die Spitzenforschung im Mobilitätssektor auszubauen und den Transfer von Wissenschaft in die industrielle Praxis zu beschleunigen. Dabei soll in Zusammenarbeit mit dem Niedersächsischen Forschungszentrum Fahrzeugtechnik die gesamte Bandbreite der künstlichen Intelligenz abgedeckt werden, von virtueller Produktentwicklung bis hin zu autonomen Fahrfunktionen. Die neue Professur soll zudem das regionale Innovationsökosystem in Niedersachsen stärken, so die TU. Ein Brand auf dem Gelände einer Mülldeponie in Salzgitter-Härte hat am frühen Nachmittag einen Großeinsatz der Feuerwehr ausgelöst. Ersten Angaben zufolge sind die Flammen gegen 13 Uhr auf einem größeren Abfallhaufen ausgebrochen. Die Ursache war zunächst unklar. Die Rauchsäule löste weithin Sichtbehinderungen und Geruchsbelästigungen aus. Anwohner wurden gebeten, Fenster und Türen geschlossen zu halten. Aktuelle Informationen zur Lage bietet der Okerwelle Verkehrsservice. Die Vernetzung von Wissenschaft und Wirtschaft steht im Fokus der dritten Transfernale, die vom 13. August bis zum 1. Oktober in insgesamt 8 Unternehmen zwischen Harz und Heide stattfindet. Dabei geben die Betriebe exklusive Einblicke in ihre Innovationen und Zukunftsthemen. Veranstalter sind die Allianz für die Region und die Innovationsgesellschaft der TU Braunschweig. Laut Ankündigung geht es darum, Wissenschaft und Wirtschaft zu vernetzen und Technologietransfer in der Region erlebbar zu machen. Den Auftakt macht die Siemens Mobility GmbH in Braunschweig mit digitalen Technologien für die Mobilität der Zukunft. Die Teilnahme ist kostenlos. Restplätze sind noch verfügbar. Infos zu allen Terminen und zur Anmeldung bietet die Webseite transfernale.de. Soweit die Nachrichten aus der Region. 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

Hallo, liebe Hörerinnen und Hörer von Radio Okerwelle. Ich bin Marianne Reis und möchte mit Ihnen heute wieder einmal auf Wortschatzsuche gehen. Heute soll es um Sprichwörter und Redewendungen rund um die Zeit gehen. Na, davon haben wir ja manchmal zu wenig. Wir können ihr hinterherlaufen, sie verschenken oder an ihrem Puls sein. Merkwürdig, dass das alles mit etwas so Abstraktem wie der Zeit geht. Das wollen wir uns doch einmal etwas genauer anschauen. Natürlich sind solche Sprichwörtlichkeiten nicht nur auf unseren Sprachraum beschränkt. Jedes Volk hat ihre eigenen. Die Engländer zählen zum Beispiel die Blümchen auf der Mustertapete, wenn sie gerade nichts anderes zu tun haben. Wir würden dazu sagen, dass so ein Blümchenzähler die Zeit totschlägt. Nanu? Zeit totschlagen? Wie kommen wir denn darauf? Die Erklärung dafür findet sich in der Antike. Damals hat man sich die Zeit als eine Person vorgestellt, als einen dürren, hageren Greis mit grauem Bart, zwei großen Flügeln und einer Sense in der Hand, also den Attributen des Todes und der Vergänglichkeit. Den konnte man natürlich zum Zeitvertreib vertreiben oder, schlimmer noch, totschlagen. Also, wenn Sie mich fragen, liebe Hörerinnen und Hörer, mir gefällt die englische Variante besser. Und deshalb lassen wir jetzt die Staedtler Brothers weiter ihre Blümchen zählen.

Die antike Vorstellung vom alten Flügelkreis hat ja Eingang in viele unserer Redewendungen gefunden. So können wir die Zeit vertreiben oder ihr hinterherlaufen oder für die, die nicht so gut zu Fuß sind, der Zeit hinterherhinken. Auf diese Weise kann uns auch die Zeit selbst davonlaufen oder im besten Fall für uns arbeiten. Die bekannteste Personifizierung der Zeit ist wohl der antike Zeitgott Kronos, Sohn des Uranus und der Gaia. Er steht Pate für unsere Begriffe Chronometer, Chronik oder Chronologie. Das war übrigens ein ganz schlimmer Finger. Er raubte seinem Vater die Weltherrschaft und verschlang aus Angst, das gleiche Schicksal zu erleiden, vorsichtshalber alle Kinder, die seine Frau Rhea zur Welt brachte. Eines hat er dabei allerdings übersehen, den kleinen Zeus. Und wie jeder, der sich in der Götterdämmerung auskennt, weiß, hat der dann tatsächlich die Welt von seinem Erzeuger befreit und sich selbst zum Göttervater gemausert. Beim Zeus. Schlimme Sitten das damals bei den Titanen.

Wer am Puls der Zeit ist, der geht mit der Mode oder weiß, was gerade aktuell ist. Dieser Begriff tauchte erstmals 1828 in dem Schauspiel Treue um Treue von Graf August von Platen auf. 1828, also so viel zum Up-to-Date-Sein. Ursprünglich stammt die Redewendung aus der Medizin. Der Puls, also die Frequenz des Herzschlages, ist für den Arzt ein wichtiger Indikator zur Beurteilung des Gesundheitszustandes seines Patienten. Und dementsprechend wird unter dem Puls der Zeit der Zustand der aktuellen Situation verstanden.

Kommt Zeit, kommt Rat. Dieses Sprichwort geht von der Überzeugung aus, dass man sich nicht zu früh über ein Problem Gedanken machen sollte, denn oft findet sich im Laufe der Zeit von selbst eine Lösung. Und das wusste man schon im 16. Jahrhundert. Es war bereits zu lesen in der Sprichwortsammlung von Eyering unter dem Titel »Etlich viel hundert lateinischer und deutscher, schöner und lieblicher Sprichwörter« von 1601. Und Goethe dichtete 1827 »Kommt Zeit, kommt Rat, wer will denn alles gleich ergründen? Sobald der Schnee schmilzt, wird sich's finden. Hier hilft nun weiter kein Bemühen, sind's Rosen? Nun, sie werden blühen.« Ja, diese Einstellung, die gefällt mir.

Auf Radio Okerwelle geht es gerade sprichwörtlich um die Zeit. Dass wir zur unchristlichen Zeit irgendwo ankommen oder etwas beginnen, diese Redewendung ist im 20. Jahrhundert entstanden. Als christliche Zeit galt die Zeitspanne zwischen Sonnenaufgang und Untergang, nämlich die, in der der rechtschaffende Christ arbeitet oder in die Kirche geht. Wer nachts, also zu unchristlicher Zeit, aktiv ist, statt zu schlafen, der tut nach dieser Vorstellung oft unchristliche Dinge. Als da wären, in der Kneipe versumpfen, sich dem Glücksspiel hingeben, einbrechen und stehlen. Naja, für viele Zeitakrobaten, die heute, um alle ihre Aufgaben zu schaffen, gern die Nacht zum Tage machen, gilt das natürlich nicht. Allen, die nicht wissen, wo eigentlich immer die Zeit bleibt, soll der nächste Song gewidmet werden. Denn die sitzen in einem Boot mit dem Sänger John Rawls. Der hat offenbar auch keine.

0: Wenn die Zeit drängt, sagen wir ja gerne, dass sie uns auf den Nägeln brennt. Nanu, wie haben wir uns denn das vorzustellen? Na, das geht wohl am besten, wenn wir uns jetzt alle gedanklich in ein mittelalterliches Kloster zurückversetzen. Sind Sie dabei? Die Frühmette beginnt nämlich gleich. Es ist nicht wirklich, aber für uns jetzt gerade 3 Uhr morgens. Es ist stockfinster. Elektrisches Licht ist noch lange nicht erfunden. Als mittelalterlicher Mönch kleben wir uns kleine Wachskerzen auf unsere Daumennägel. Nun, das klingt zwar etwas unpraktisch, aber so haben wir die Hände frei, um im Gesangbuch herumzublättern und die Hände zum Gebet zu falten. Das geht natürlich nur dann gut, wenn die Messe nach einer angemessenen Zeit zu Ende ist. Und wenn nicht, ouch, dann brennen die Kerzen bis auf den Daumennagel herunter. Und das tut höllisch weh, wenn das auf den Nägeln brennt.
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Wenn Sie Teenager zu Hause haben, dann kennen Sie wahrscheinlich ein Phänomen, das wohl seit Beginn der Menschheit immer wieder für Diskussionsstoff in Familien sorgt. Junge Leute schlafen an Sonn- und Feiertagen und in den Ferien sowieso gern bis in die Puppen. Doch was hat das Kinderspielzeug eigentlich mit der Langschläferei zu tun? Nun, wenn Sie jetzt an Barbie, Ken und Käthe Kruse denken, gar nichts. Mit den sprichwörtlichen Puppen sind antike Statuen aus Marmor gemeint, die man in vielen Gartenanlagen findet. Macht immer noch keinen Sinn? Tja, dann müssen wir noch weiter graben. Machen wir einen Ausflug nach Berlin. Genauer, wir besuchen einen Platz namens Großer Stern. Und zu Zeiten des Preußenkönigs Friedrichs II. War der Platz mit doppelten Alleen eingefasst und mit Statuen antiker Götter geschmückt, die der Architekt Freiherr Georg von Knobelsdorff errichten ließ. Die frechen Berliner nannten diese Statuen Puppen. Und da der Platz früher noch ziemlich weit außerhalb des Stadtzentrums lag, mussten die Berliner einen weiten Spaziergang unternehmen, bis sie zu diesen Puppen kamen. Und das dauerte natürlich seine Zeit, bis sie bis in die Puppen waren. Die Redewendung ist uns erhalten geblieben. Die Statuen nicht. Heute steht dafür die Siegessäule auf dem Platz.

Liebe Hörerinnen und Hörer, in dieser Sendestunde geht es auf Radio Okerwelle gerade um Sprichwörter und Redewendungen rund um die Zeit. Das ist jetzt ein günstiger Zeitpunkt, um darüber nachzudenken, wie der Volksmund eigentlich zum Begriff des günstigen Zeitpunktes gekommen ist. Dazu müssen wir jetzt ziemlich tief in der griechischen Mythologie gründeln. Da gibt es Kairos, den Gott des günstigen Augenblicks. Den hat der Dichter Poseidippos von Pella im 3. Jahrhundert vor Christi in einen Dialog verewigt. Auf die Frage, warum ihm eine Haarlocke in die Stirn falle, antwortete Kairos, damit mich ergreifen kann, wer mir begegnet. Aha, na gut, aber warum er dann am Hinterkopf kahl sei? Darauf Kairos, wenn ich mit fliegendem Fuß erst einmal vorbeigeglitten bin, wird mich keiner von hinten erwischen. Ah ja, wenn der also erst einmal vorbeigesaust ist, ist nichts mehr zu machen. Den Kairos kann man nur einfangen, wenn er noch von vorn zu sehen ist. Eine ähnliche Vorstellung des personifizierten günstigen Zeitpunktes gab es auch in der Barockzeit. Die Frau Gelegenheit trug ihr Haar ebenfalls vorn lang und hinten kahl. Und wer eine günstige Gelegenheit nicht ungenutzt verstreichen lassen wollte, musste sie rechtzeitig an ihre Haartolle packen. Kairos und die Frau Gelegenheit sind uns heute nicht mehr gegenwärtig. Ihre sonderbaren Frisuren jedoch schon. Wer eine günstige Gelegenheit nutzen möchte, muss schnell und entschlossen handeln und sie beherzt am Schopfe packen.

Seit der Industrialisierung wird geleistete Arbeit in Zeit abgerechnet. Ebenso wie zum Beispiel Telefoneinheiten, Hotelübernachtungen und dergleichen mehr. Zeit ist Geld ist seitdem unsere Devise. In der zweiten Hälfte des 19. Jahrhunderts wurde im Zuge der Industrialisierung die Stempeluhr erfunden. Das war der Beginn der Optimierung von Arbeitsprozessen. Das Pariser Observatorium legte 1912 die Universalzeit für die ganze Welt fest. Seitdem gibt sie immer mehr den Takt vor. Das Sprichwort Zeit ist Geld stammt von Benjamin Franklin, dem amerikanischen Naturwissenschaftler und Politiker. In seinen Ratschlägen für junge Kaufleute schreibt er 1748: Remember that time is money. Der Franklin hat dieses Wortbild gar nicht erfunden. Es ist sehr viel älter. Nach antiker Vorstellung soll bereits Theophrast um 300 vor Christi gesagt haben, dass Zeit eine kostbare Ausgabe sei. Und auch heute ist es als kostbares Gut in unserer Alltagssprache allgegenwärtig. So kann man jemandem Zeit schenken oder gewinnen. Man kann sie sparen, verschwenden, vergeuden oder verlieren. Für vieles, was nicht in unserem Zeitplan steht, müssen wir uns die Zeit nehmen, auch dann, wenn es uns Zeit kostet. Einen besonders üblen Ruf haben Zeitdiebe, die uns mit Unwichtigem unsere Zeit stehlen. Darüber ärgerte man sich übrigens auch schon vor der Industrialisierung. Den Begriff Zeitraub hat schon Luther im 16. Jahrhundert benutzt. Und Schiller droht einem Zeitdieb mit den Worten: Du hast mir eine kostbare Stunde gestohlen, sie werde dir an deinem Lebensende abgezogen. Die Allgegenwärtigkeit dieses Zeit-ist-Geld-Prinzips sitzt also fest in unseren Köpfen und bietet dem um sich greifenden Burnout ein ideales Spannungsfeld. Doch immer lauter wird die Frage, was uns dieser Effektivitätswahn eigentlich kostet und wie wichtig uns das ist, was wir dafür bekommen.

Hier auf der Okawelle ist unsere Sendezeit zu kurz, um etwas auf die lange Bank zu schieben. Diese Redewendung stammt aus der mittelalterlichen Rechtsprechung. Damals gab es noch keine Aktenschränke. Was an Fällen zu verhandeln war, wurde in Truhen aufgehoben oder auf Bänken gelagert. Und mit jedem neuen Fall wurden die Älteren immer weiter nach hinten geschoben. Und dort lagerten sie ausdauernd, denn die Rechtsprechung war schon damals eine sehr, sehr langwierige Angelegenheit. Oft brauchte es mehrere Jahre, bis eine Klage verhandelt wurde. Die Fachleute nannten das auf gut Latein Prokrastination. Naja, das hört sich vornehmer an, meint aber dasselbe, nämlich die Vertagung auf morgen oder übermorgen. Na, vielleicht auch erst im nächsten Jahr.

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Wenn der Zahn der Zeit an etwas genagt hat, dann haben wir das nicht so gern. Das heißt ja, dass etwas kaputt, altmodisch oder völlig überholt ist. Die Redewendung findet sich schon bei dem griechischen Dichter Simonides, der um 400 vor Christi gelebt hat. Populär wurde sie allerdings erst durch Shakespeare. In seinem Schauspiel Maß für Maß verwendet er den Ausdruck Tooth of Time. Im Deutschen wird die Redensart seit dem Barock so häufig benutzt, dass Heine sie als verblasst und floskelhaft ablehnt. Die Zeit sei seiner Meinung nach so alt, dass sie gewiss keine Zähne mehr hat. Naja, mit der Meinung hat sich Meister Heine offenbar nicht durchgesetzt. Der Zahn der Zeit nagt immer noch.

Die Älteren von uns kennen ihn noch und sind sicher der Meinung, das war Spitze. Von 1971 bis 1986 verlor Showmaster Hans Rosenthal mit schöner Regelmäßigkeit den Bodenkontakt und sprang mit beiden Beinen bei diesem Ausruf in die Luft. Seine Sendung Dalli Dalli gehört zu den Klassikern der Fernsehunterhaltung und hat den Ausdruck populär gemacht. Wenn es zack, zack, hopp, hopp oder hurtig, hurtig gehen soll, dann sagen wir, nun mach mal Dalli Dalli. Das Wort stammt übrigens aus dem Polnischen. Dalej bedeutet vorwärts, weiter, los oder beeil dich und ist ähnlich wie das italienische Avanti ein Anfeuerungsruf. Durch Wanderarbeiter aus Polen fand das Wort im 19. Jahrhundert seinen Weg nach Deutschland. Und 1971 schließlich ins Fernsehen. Aber jetzt höre ich erstmal auf zu reden, damit wir zusammen in Erinnerung schwelgen können. Dalli Dalli.

Ups, wer hat denn da an der Uhr gedreht? War das gerade Paulchen Panther, der hier durchs Studio geflitzt ist? Oh, weg ist er. Aber recht hat er. Unsere Sendezeit auf der Urkawelle geht zu Ende. Sie hörten aus unserer Reihe Sprichwörtliches, warum wir manchmal der Zeit hinterherlaufen oder bestenfalls genau an ihrem Puls sind. Ja, und wenn Sie zu den Menschen gehören, die sich zweimal im Jahr darüber ärgern, dass sie an der Uhr drehen müssen, die NASA erarbeitet gerade eine dritte Zeit. Bis Ende 2026 soll sie eine Strategie für die Einführung der sogenannten Mondzeit vorlegen, die eine einheitliche Zeit für den Mond und andere Himmelskörper vorgibt. Ja, und damit soll sichergestellt werden, dass Menschen, die auf dem Mond herumspazieren, nicht den Weiterflug zum Mars oder zurück zur Erde verpassen. Das wollen wir uns lieber auch gar nicht vorstellen, dass man auf dem Mond die letzte Rakete zur Erde verpasst. Ich bin Marianne Reiß und wünsche Ihnen noch eine gute Zeit. Ich verabschiede mich und sage Tschüss, bis zum nächsten Mal.

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1: Um 16 Uhr mit Sönke Peters. Die Bundesregierung hat eine Reform der deutschen Geheimdienste beschlossen. Verfassungsschutz und Bundesnachrichtendienst sollen demnach mehr Befugnisse erhalten. Bundesinnenminister Dobrindt sprach von einer Revolution der Sicherheitsarchitektur. Aus Berlin, Evi Seibert.
2: Tatsächlich verändert diese Reform das Wesen der deutschen Geheimdienste. Bisher durften sie überwiegend beobachten und analysieren. Nun sollen sie selbst aktiv werden können, im Inland wie im Ausland. Sie sollen auch zurückschlagen können, wenn das Land zum Beispiel von ausländischen Mächten per Cyberattacke oder Drohnen angegriffen wird. Gleichzeitig dürfen sie abgehörte Nachrichten und Daten länger speichern. Für Innenminister Dobrindt dient all das dazu, den Schutzauftrag des Staates zu verbessern und ihn an die neuen Bedrohungen anzupassen. Kanzleramtsministerin Nina Warken, die für den Auslandsgeheimdienst BND zuständig ist, sagte, wir seien zu lange abhängig gewesen von befreundeten Diensten. Nun komme Deutschland auf Augenhöhe. Sie erklärte, die Maßnahmen der Dienste würden trotz mehr Befugnissen ausreichend kontrolliert durch den unabhängigen Kontrollrat und durch das Parlament.
1: Das Bundeskabinett hat außerdem eine BAföG-Erhöhung für Studenten und Schüler beschlossen. Sie kommt allerdings nicht wie geplant zum kommenden Wintersemester, sondern erst zum Sommersemester 2027. Aus Berlin, Isabel Karras.
3: Das Kabinett reagiert mit der Reform auf die gestiegenen Lebens- und Wohnkosten. So sollen BAföG-Empfängerinnen und Empfänger, die nicht mehr bei ihren Eltern wohnen, künftig mehr Geld für die Miete bekommen. Die Wohnkostenpauschale soll von 380 auf 440 Euro im Monat steigen. Auch beim eigentlichen BAföG-Satz ist eine Erhöhung geplant. Bis zum Sommersemester 2029 soll der sogenannte Grundbedarf schrittweise steigen. Zunächst leicht auf 503 Euro, dann auf 563. Auch Schülerinnen und Schüler mit BAföG sollen mehr Geld bekommen. Jetzt müssen noch Bundestag und Bundesrat über den Gesetzentwurf entscheiden.
1: Bei der Deutschen Bahn kann man seit heute einen Begleitservice für alleinreisende Kinder buchen. Das Angebot richtet sich an Kinder und Jugendliche zwischen 6 und 14 Jahren und ist erstmal nur auf 3 Strecken verfügbar, unter anderem zwischen Hamburg und Frankfurt. Und auch zeitlich ist es begrenzt. Den Begleitservice gibt es nur von Freitag bis Sonntag, erstmals in der kommenden Woche. Die Kinder reisen in einer Gruppe und werden auf der Fahrt von 2 Begleitern betreut. Am Ziel angekommen werden sie dann persönlich an die abholende Person übergeben. Der Mond wird sich am Abend vor die Sonne schieben. In einem Streifen quer durch Spanien wird es dann für kurze Zeit komplett dunkel. In Deutschland wird es zwar nur eine partielle Sonnenfinsternis geben, beispielsweise in Hamburg wird der Bedeckungsgrad aber immerhin bei 85% liegen. In den nördlichsten Teilen Norddeutschlands beginnt das Naturphänomen 11 Minuten nach 19 Uhr, weiter südlich dann etwas später. Ausführliche Informationen zur Sonnenfinsternis hier bei uns im Norden finden Sie online auf ndr.de. Dort sehen Sie die Sonnenfinsternis ab 19 Uhr auch im Livestream. Der Marineschiffbauer TKMS hat in den vergangenen Monaten seinen Umsatz und den Auftragsbestand stark gesteigert. Das Unternehmen hat derzeit so viele Bestellungen für U-Boote und Fregatten wie noch nie in der Firmengeschichte. Aus Hamburg, Dietrich Lehmann.
4: Für 20 Milliarden Euro hat TKMS aktuell Bestellungen in den Büchern. Hauptkunde ist die deutsche Marine. Aber auch aus dem arabischen Raum gibt es angesichts des Irankriegs inzwischen verstärkt Anfragen, sagt Vorstandschef Oliver Burkhardt.
5: Alle haben Geld, aber keine Zeit mehr. Früher hatten sie alle Zeit, aber kein Geld.
4: TKMS profitiert indirekt davon, dass der Rheinmetall-Konzern den Auftrag für die neue Fregatte F-126 der Marine verloren hat. Stattdessen sollen kurzfristig bereits fertig entwickelte Schiffe gebaut werden. 2029 soll das erste abgeliefert werden. Für künftige Fregatten hat TKMS auch der Rheinmetall-Tochter NVL eine Zusammenarbeit angeboten. Davon könnte auch Blum & Voss in Hamburg profitieren. Gleichzeitig wächst die Zahl der Beschäftigten. Inzwischen sind es über 10.000, so Burkhardt. Auf jede offene Stelle bewerben sich derzeit rund 30 Menschen. Viele von ihnen haben früher in der Automobilbranche gearbeitet.
1: Das waren die Nachrichten. Das Wetter in Norddeutschland, viel Sonne, ein paar Wolken und trocken. Höchstwerte um 20 Grad an der See bis 29 Grad in Bad Bentheim. Nachts bleibt es trocken bei Tiefstwerten von 15 bis 8 Grad. Morgen sonnig bei 23 Grad bis 34 Grad. Am Freitag viel Sonne und trocken, 27 bis 37 Grad. Und am Sonnabend heiter, gebietsweise aber auch Schauer und Gewitter, 21 bis 33 Grad. Es ist 16.05 Uhr.
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6: Mit Peter-Michael Möckel. Neuer Job statt Ruhestand. Jürgen Wache übernimmt Chefsessel der Volksbank Bravo. KI für die Mobilität von morgen. Volkswagen und TU Braunschweig richten neue Professur ein. Und Zukunft zum Anfassen. Regionales Innovationsfestival Transfernale vor dem Start. Das und mehr hören Sie ausführlich in etwa 20 Minuten in den Nachrichten aus der Region.
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1: Neuer Job statt Ruhestand. Jürgen Wache übernimmt Chefsessel der Volksbank Bravo. KI für die Mobilität von morgen. Volkswagen und TU Braunschweig richten neue Professur ein. Und Zukunft zum Anfassen. Regionales Innovationsfestival Transfernale vor dem Start. Im Studio Peter-Michael Möckel. Die Meldungen im Einzelnen. Die Volksbank Bravo hat einen neuen Chef. Der Aufsichtsrat hat Jürgen Wache einstimmig zum neuen Vorstandsvorsitzenden bestellt. Das geht aus einer Mitteilung des regionalen Geldinstituts hervor, das zuletzt in erhebliche Turbulenzen geraten ist. Bis zum Abschluss der notwendigen Formalitäten steigt der 66-Jährige demnach zunächst als Generalbevollmächtigter ins Unternehmen ein. Wache ist den Angaben zufolge ein alter Hase in der genossenschaftlichen Finanzgruppe, zuletzt als Vorstandschef der Hannoverschen Volksbank. Nach insgesamt 44 Dienstjahren wollte er im Juni eigentlich in den Ruhestand gehen. Stattdessen übernimmt der gebürtige Nordheimer jetzt das Ruder bei der angeschlagenen Volksbank Bravo. Er kündigte an, den Fokus wieder auf das klassische Bankgeschäft zu legen. Die Bereiche Beteiligungen, Immobilien und Green Energy sollen dagegen deutlich zurückgefahren werden. Zentrale Aufgabe sei es, das Vertrauen der Kunden, der regionalen Wirtschaft und der kommunalen Entscheidungsträger in die Bank zurückzugewinnen. Waches langjähriger Vorgänger Jürgen Brinkmann war im Mai überraschend von seinem Amt entbunden worden. Interimsvorstandssprecher Lars Berkefeld soll dem Führungsgremium als einfaches Mitglied erhalten bleiben. In Partnerschaft mit Volkswagen entsteht an der Technischen Universität Braunschweig eine neue Professur für KI-Methoden in der Produktentwicklung. Ziel ist es, einer Mitteilung zufolge, die Spitzenforschung im Mobilitätssektor auszubauen und den Transfer von Wissenschaft in die industrielle Praxis zu beschleunigen. Dabei soll in Zusammenarbeit mit dem Niedersächsischen Forschungszentrum Fahrzeugtechnik die gesamte Bandbreite der künstlichen Intelligenz abgedeckt werden, von virtueller Produktentwicklung bis hin zu autonomen Fahrfunktionen. Die neue Professur soll zudem das regionale Innovationsökosystem in Niedersachsen stärken, so die TU. Ein Brand auf dem Gelände einer Mülldeponie in Salzgitter-Härte hat am frühen Nachmittag einen Großeinsatz der Feuerwehr ausgelöst. Ersten Angaben zufolge sind die Flammen gegen 13 Uhr auf einem größeren Abfallhaufen ausgebrochen. Die Ursache war zunächst unklar. Die Rauchsäule löste weithin Sichtbehinderungen und Geruchsbelästigungen aus. Anwohner wurden gebeten, Fenster und Türen geschlossen zu halten. Aktuelle Informationen zur Lage bietet der Uckerwelle Verkehrsservice. Die Vernetzung von Wissenschaft und Wirtschaft steht im Fokus der dritten Transfernale, die vom 13. August bis zum 1. Oktober in insgesamt 8 Unternehmen zwischen Harz und Heide stattfindet. Dabei geben die Betriebe exklusive Einblicke in ihre Innovationen und Zukunftsthemen. Veranstalter sind die Allianz für die Region und die Innovationsgesellschaft der TU Braunschweig. Laut Ankündigung geht es darum, Wissenschaft und Wirtschaft zu vernetzen und Technologietransfer in der Region erlebbar zu machen. Den Auftakt macht die Siemens Mobility GmbH in Braunschweig mit digitalen Technologien für die Mobilität der Zukunft. Die Teilnahme ist kostenlos. Restplätze sind noch verfügbar. Infos zu allen Terminen und zur Anmeldung bietet die Webseite transfernale.de. Soweit die Nachrichten aus der Region. 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
1: Um 17 Uhr mit Sönke Peters. Die Bundesregierung hat eine Reform der deutschen Geheimdienste beschlossen. Verfassungsschutz und Bundesnachrichtendienst sollen demnach mehr Befugnisse erhalten. Bundesinnenminister Dobrindt sprach von einer Revolution der Sicherheitsarchitektur. Aus Berlin, Effi Seibert.
2: Tatsächlich verändert diese Reform das Wesen der deutschen Geheimdienste. Bisher durften sie überwiegend beobachten und analysieren. Nun sollen sie selbst aktiv werden können, im Inland wie im Ausland. Sie sollen auch zurückschlagen können, wenn das Land zum Beispiel von ausländischen Mächten per Cyberattacke oder Drohnen angegriffen wird. Gleichzeitig dürfen sie abgehörte Nachrichten und Daten länger speichern. Für Innenminister Dobrindt dient all das dazu, den Schutzauftrag des Staates zu verbessern und ihn an die neuen Bedrohungen anzupassen. Kanzleramtsministerin Nina Warken, die für den Auslandsgeheimdienst BND zuständig ist, sagte, wir seien zu lange abhängig gewesen von befreundeten Diensten. Nun komme Deutschland auf Augenhöhe. Sie erklärte, die Maßnahmen der Dienste würden trotz mehr Befugnissen ausreichend kontrolliert durch den unabhängigen Kontrollrat und durch das Parlament.
1: Die Bundesregierung hat die sogenannte Frühstartrente auf den Weg gebracht. Vorgesehen ist, dass der Staat sich künftig an Aktiendepots für die Altersvorsorge von Kindern beteiligt. Mit monatlich 10 Euro zwischen dem 6. und 18. Geburtstag. Aus Berlin, Frank Eichmann.
3: Die 10 Euro pro Monat gehen nicht direkt an die 6- bis 18-Jährigen, sondern sie werden zunächst steuerfrei in einem sogenannten Altersvorsorgedepot angelegt. Zu den jährlich 120 Euro vom Staat können Eltern oder Großeltern weitere knapp 7.000 Euro überweisen. Kümmern Eltern sich nicht um die Frühstartrente für ihre Kinder, legt der Staat dennoch Geld für sie an. Dieses Geld können entweder die Eltern oder später die dann volljährigen Kinder auf ihr Altersvorsorgekonto übertragen. Ziel der Frühstartrente, neben einer besseren Altersversorgung, sie soll bereits Kinder und Jugendliche mit den Chancen des Kapitalmarkts vertraut machen. Das sorgte für Oppositionskritik. Altersarmut werde nicht bekämpft, beklagte die Linke, und das Geld an immer wieder krisengeplagten Aktienmärkten verspekuliert.
1: In Deutschland haben offenbar immer mehr Kinder und Jugendliche eine ärztlich festgestellte Bewegungsstörung. Die Krankenkasse KKH hatte entsprechende Zahlen vorgelegt. Demnach hatten 2024 mehr als 3% der schulpflichtigen Heranwachsenden eine diagnostizierte Bewegungsstörung. Im Vergleich zu vor 10 Jahren bedeutet das einen Anstieg um knapp ein Drittel. Ein Grund ist laut Krankenkasse das stundenlange passive Konsumieren von Medien, aber auch der durchgetaktete Alltag vieler Schulkinder und die hohe Verkehrsdichte in Wohngebieten ließen oft zu wenig Zeit und Raum für freies Bewegungsspiel. Als Anzeichen für Bewegungsstörungen nennt die KKH unter anderem einen wankenden Gang, vielfaches Stolpern oder ungeschicktes Greifen nach einem Ball, wenn dies über einen längeren Zeitraum erfolgt. Russlands Präsident Putin hat damit gedroht, westliche Handelsschiffe zu beschlagnahmen. Hintergrund ist unter anderem die Festsetzung russischer Schiffe durch westliche Staaten wie Großbritannien, Frankreich und Schweden. Aus Frankfurt am Main, Eberhard Nembach.
4: Solche Beschlagnahmungen seien nichts anderes als Piraterie und Raub, so Putin. Russische Vergeltungsmaßnahmen seien überall möglich, betonte der russische Präsident weiter, auch im Verantwortungsbereich der russischen Pazifikflotte. Deren Kommandeur erklärte, man sei bereit, ausländische Schiffe zu inspizieren und festzusetzen. Beim Besuch eines Marinemanövers im fernen Osten Russlands sagte Putin weiter, die NATO dringe in der Pazifikregion vor und bedrohe Russland. Sein eigenes Land stellte er als kooperationsbereit dar.
1: Der Mond wird sich am Abend vor die Sonne schieben. In einem Streifen quer durch Spanien wird es dann für kurze Zeit komplett dunkel. In Deutschland wird es zwar nur eine partielle Sonnenfinsternis geben, beispielsweise in Hamburg wird der Bedeckungsgrad aber immerhin bei 85% liegen. In den nördlichsten Teilen Norddeutschlands beginnt das Naturphänomen 11 Minuten nach 19 Uhr, weiter südlich dann etwas später. Ausführliche Informationen zur Sonnenfinsternis hier bei uns im Norden finden Sie online auf ndr.de. Dort sehen Sie die Sonnenfinsternis ab 19 Uhr auch im Livestream. Das waren die Nachrichten.
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5: Mit Peter-Michael Möckel. Neuer Job statt Ruhestand. Jürgen Wache übernimmt Chefsessel der Volksbank Bravo. KI für die Mobilität von morgen. Volkswagen und TU Braunschweig richten neue Professur ein. Und Zukunft zum Anfassen. Regionales Innovationsfestival Transfernale vor dem Start. Das und mehr hören Sie ausführlich in etwa 20 Minuten in den Nachrichten aus der Region.
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6: Damit kommen wir zum Wetter. In Braunschweig beträgt die Temperatur aktuell 27 Grad und heute ist es größtenteils etwas bewölkt. Dabei liegt die Maximaltemperatur bei 27 Grad und in der Nacht sinken die Werte auf 19 Grad. Und die Aussichten für die nächsten Tage. Morgen am Donnerstag ist es größtenteils etwas bewölkt bei Temperaturen von 33 Grad am Tag und 23 in der Nacht. Und am Freitag wird es mäßig bewölkt sein. Die Temperaturen liegen dann zwischen 35 und 24 Grad. Jetzt kommen wir zum Okerwelle Verkehrsservice. Da gibt es eine Meldung für die B1 Braunschweig-Hildesheim. Dieses zwischen Dennsdorf und Vechelde-Wahle nach einem Unfall gesperrt. Und eine Meldung für den Kreis Peine, die Landesstraße, dieses zwischen der B1 und Vechelde nach einem Unfall in beiden Richtungen gesperrt. Weitere Verkehrsmeldungen liegen momentan nicht vor. Ich wünsche weiter noch eine gute und sichere Fahrt in den Abend.
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6: Hallo und herzlich willkommen zu Region Aktuell hier auf Radio Okerwelle. Heute haben wir Mittwoch, den 12. August und durch die Sendung begleitet Sie heute Arne Wolf. Das sind unsere Themen der ersten halben Stunde. Kampagne Ich sag's, Braunschweigs Stadtbäder sagen sexualisierter Gewalt den Kampf an. Und Neuigkeiten aus Niedersachsen in der Rubrik Niedersachsen kompakt. Das und mehr hören Sie heute bei Region Aktuell. Jetzt kommt aber erstmal ein Song von Bickel und zwar Boomerang.

0: Wir haben es 17.10 Uhr, Sie hören Region aktuell auf Radio Okerwelle. Wer eins der Braunschweiger Frei- und Hallenbäder besucht, soll keine Angst vor sexuellen Übergriffen haben. Das ist das Ziel einer Kampagne, mit der die Stadtbadgesellschaft Gäste und Personal stärker für dieses Thema sensibilisieren will. Aline Schlätel berichtet.
1: In den 6 Braunschweiger Bädern sollen sich alle Gäste sicher fühlen. An heißen Tagen kommen hier bis zu 4000 Menschen zusammen. Damit das auch so bleibt, setzt die Stadtbad Braunschweig GmbH auf die Kampagne Ich sag's. Jeder Fall sexualisierter Gewalt ist einer zu viel, betont Geschäftsführer Tobias Groß. Die Kampagne wurde ursprünglich von einer Bädergesellschaft in Köln entwickelt und für Braunschweig übernommen und angepasst. Wie sie für die Badegäste sichtbar wird, erklärt Tobias Groß.
2: Es geht erstmal natürlich um die optische, um die visuelle Wahrnehmung, dass an unseren Standorten, wie jetzt auch hier an der Wasserwelt, wo wir gerade sind, dass in dem Moment, wo ich schon durch die Tür komme, sehe ich die Poster und die Aushänge. Wir haben so einen kleinen Liporello mit verschiedenen Fällen sozusagen als Beispiele. Wir haben kurze Videosequenzen, die über unsere Bildschirme laufen, so dass wir einfach signalisieren, hey, wir haben diese Kampagne, ich sag's, ich darf und soll was sagen, wenn ich mich nicht wohlfühle, weil natürlich, und das ist grundsätzlich ja auch eine Idee hinter so einer Kampagne, viele Dinge sonst auch unausgesprochen bleiben. Und einfach zu ermutigen, komm, wenn irgendwas nicht in Ordnung ist, dann kann man sich an unser Personal wenden.
1: In den vergangenen Monaten wurden außerdem rund 120 Mitarbeitende geschult. Vom Schwimmbad zum Saunapersonal bis hin zu Kassen- und Reinigungskräften. Gemeinsam mit dem Kinderschutzbund Braunschweig, dem Sichtbar-Fachzentrum gegen sexualisierte Gewalt und dem Präventionsteam der Polizei Braunschweig wurde dafür ein Konzept entwickelt. Ann-Christine Harz vom Fachzentrum Sichtbar erklärt, wie diese Schulungen abgelaufen sind.
3: Wir haben als erstes sensibilisiert, uns sehr viel mit der Haltung zum Thema sexualisierte Gewalt auseinandergesetzt. Dann ging es natürlich um Zahlen, Daten, Fakten, auch um die Gesetzeslage. Und zuletzt ging es nochmal an fiktiven Fallbeispielen darum, Handlungskompetenzen zu erarbeiten und sich auch ein Stück weit damit auseinanderzusetzen, was macht das eigentlich mit mir, wenn ich in so einen Fall hineingerate? Wo kann ich mir Hilfe holen? Was sind nächste Schritte?
1: Neben dem Personal sollen vor allem junge Gäste sensibilisiert werden. Denn nicht jeder weiß, wer im Schwimmbecken ohne Einverständnis angefasst oder in der Dusche angestarrt wird, muss das nicht hinnehmen. Auf Plakaten und Flyern heißt es deshalb unter anderem, Hilfe holen ist kein Petzen. Nur wenn Vorfälle gemeldet werden, können sie auch erkannt, verfolgt und künftig verhindert werden. Die Polizei hat dabei im Vorfeld für mehr Handlungssicherheit beim Personal gesorgt, um auch in Notsituationen nicht zu zögern und die 110 zu rufen. Gerade bei sexualisierter Gewalt ist die Dunkelziffer hoch, besonders bei Kindern und Jugendlichen. Die Kampagne soll deshalb für mehr Aufmerksamkeit sorgen und Betroffene ermutigen, sich Hilfe zu holen. Langfristig hofft die Stadtbad GmbH, dass sich auch andere Regionen an solchen Maßnahmen orientieren. Tobias Groß blickt dabei optimistisch auf die Wirkung der Kampagne.
2: Ich wünsche mir vor allem, dass es positiv aufgenommen wird, dass man es als positiven Gedanken, als Prävention für dieses Thema mitnimmt, dass sich gerade auch unsere Gäste damit noch ein Stückchen wohler fühlen und wissen, unser Personal ist da, sie sind geschult, lieber einmal zu viel sozusagen was sagen, als vielleicht auf dem Nachhauseweg zu denken, ah, da ist irgendwas nicht in Ordnung gewesen oder ich habe mich nicht getraut, was zu sagen. Wirklich unsere Gäste, insbesondere die Jüngeren, dazu ermutigen und damit einen guten Beitrag für einen heiteren, lustigen Besuch bei uns in den Bädern zu gewährleisten.
0: Sagt Stadtbadchef Tobias Groß im Beitrag von Aline Schlätel. Und jetzt geht's weiter mit dem Song Storm in a Teacup von Bob und Subwave.

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0: Wir haben 17.23 Uhr, wir sind hören Region aktuell auf Radio Okerwelle und das war Bunny is a Rider von Caroline Polachek in dem Nicky Nair Satellite Remix. Die nächste Landtagswahl in Niedersachsen findet am 26. September 2027 statt. Diesen Termin hat die Landesregierung gestern beschlossen. Weitere Meldungen aus unserem Bundesland fasst Peter Michael Möckel zusammen.
1: Das Kabinett hat gestern außerdem einen Gesetzentwurf zur Förderung der kommunalen Infrastruktur auf den Weg gebracht. Damit sollen den Kommunen insgesamt 4,7 Milliarden Euro zur Verfügung gestellt werden. Das Geld kommt laut Mitteilung aus dem Bundessondervermögen für Infrastruktur und Klimaneutralität. Die Mittel können für dringende Investitionen etwa in Schulen, Kitas und Straßen genutzt werden. Die Landkreise und kreisfreien Städte erhalten demnach 45% des Gesamtbudgets. Der Anteil für die Gemeinden und Samtgemeinden beträgt 55%. Dabei soll sichergestellt werden, dass jede Gemeinde einen festen Sockelbetrag von 1,5 Millionen Euro erhält. Weitere 600 Millionen stehen aus dem sogenannten Pakt für Kommunalinvestitionen bereit. Davon wurden 2/3 bereits im vergangenen Jahr ausgezahlt. Der Niedersächsische Flüchtlingsrat hat die schleppende Umsetzung des gemeinsamen europäischen Asylsystems, kurz GEAS, kritisiert. Der landesweite Zusammenschluss von Initiativen und Einzelpersonen beklagte, zentrale Verbesserungen der Reform für geflüchtete Kinder und besonders schutzbedürftige Asylsuchende seien noch immer nicht verwirklicht worden. So hätten Kinder in den Aufnahmeeinrichtungen des Landes auch 2 Monate nach der GEAS-Einführung weiterhin keinen Zugang zum regulären Schulsystem und minderjährige Geflüchtete erhielten keine elektronische Gesundheitskarte. Zudem fehle geschultes Personal für die gesetzlich vorgeschriebene Vulnerabilitätsprüfung. Der Flüchtlingsrat forderte sofortiges Handeln sowie Transparenz und verbindliche Beteiligung, um Kinderrechte und wirksamen Schutz zu gewährleisten. Die Landesregierung hat gestern einen Vorstoß angekündigt, um den Jugendschutz bei Kinderinfluencern zu verbessern. Mit der Darstellung Minderjähriger in den sozialen Medien werde viel Geld verdient und Kinderrechte würden dabei nicht ausreichend gewahrt, erklärte Arbeits- und Sozialminister Andreas Philippi. Das Jugendarbeitsschutzgesetz aus dem Jahr 1976 werde modernen Arbeitsformen nicht mehr gerecht. Schon jetzt sei bei kommerziellen Fotos oder Videos von Kinderinfluencern in vielen Fällen eigentlich eine Genehmigung notwendig. Allerdings gebe es so gut wie keine Anträge auf Kinderbeschäftigung in den sozialen Medien, so Philippi. Niedersachsen werde sich im Bundesrat deshalb für eine Anpassung der Vorschriften einsetzen. Der Berufsverband Kinderkrankenpflege mit Sitz in Hannover hat vor einer weiteren Verschärfung des Personalmangels in Niedersachsen gewarnt. Nach Angaben einer Sprecherin konzentriere sich die Ausbildung zur Pflegefachkraft zu stark auf erwachsene Patienten. Dadurch fühlten sich viele Auszubildende abgeschreckt oder unzureichend vorbereitet, die gern mit Kindern arbeiten würden. Mit dem Kinderkrankenhaus auf der Bult in Hannover bietet landesweit nur eine einzige Klinik eine spezielle Ausbildung für Kinderkrankenpfleger an. Um die Situation zu verbessern, habe der Verband eine Petition im Bundestag eingereicht, so die Sprecherin. Ziel sei die Wiedereinführung einer Spezialisierung für die Kinderpflege.
0: Soweit Niedersachsen kompakt, heute von und mit Peter Michael Möckel. Und jetzt geht's weiter mit dem Song Monopoly von Easy Fun.

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1: Neuer Job statt Ruhestand. Jürgen Wache übernimmt Chefsessel der Volksbank Bravo. KI für die Mobilität von morgen. Volkswagen und TU Braunschweig richten neue Professur ein. Und Zukunft zum Anfassen. Regionales Innovationsfestival Transfernale vor dem Start. Im Studio Peter Michael Möckel. Die Meldungen im Einzelnen. Die Volksbank Bravo hat einen neuen Chef. Der Aufsichtsrat hat Jürgen Wache einstimmig zum neuen Vorstandsvorsitzenden bestellt. Das geht aus einer Mitteilung des regionalen Geldinstituts hervor, das zuletzt in erhebliche Turbulenzen geraten ist. Bis zum Abschluss der notwendigen Formalitäten steigt der 66-Jährige demnach zunächst als Generalbevollmächtigter ins Unternehmen ein. Wache ist den Angaben zufolge ein alter Hase in der genossenschaftlichen Finanzgruppe, zuletzt als Vorstandschef der Hannoverschen Volksbank. Nach insgesamt 44 Dienstjahren wollte er im Juni eigentlich in den Ruhestand gehen. Stattdessen übernimmt der gebürtige Nordheimer jetzt das Ruder bei der angeschlagenen Volksbank Bravo. Er kündigte an, den Fokus wieder auf das klassische Bankgeschäft zu legen. Die Bereiche Beteiligungen, Immobilien und Green Energy sollen dagegen deutlich zurückgefahren werden. Zentrale Aufgabe sei es, das Vertrauen der Kunden, der regionalen Wirtschaft und der kommunalen Entscheidungsträger in die Bank zurückzugewinnen. Waches langjähriger Vorgänger Jürgen Brinkmann war im Mai überraschend von seinem Amt entbunden worden. Interimsvorstandssprecher Lars Berkefeld soll dem Führungsgremium als einfaches Mitglied erhalten bleiben. In Partnerschaft mit Volkswagen entsteht an der Technischen Universität Braunschweig eine neue Professur für KI-Methoden in der Produktentwicklung. Ziel ist es einer Mitteilung zufolge, die Spitzenforschung im Mobilitätssektor auszubauen und den Transfer von Wissenschaft in die industrielle Praxis zu beschleunigen. Dabei soll in Zusammenarbeit mit dem Niedersächsischen Forschungszentrum Fahrzeugtechnik die gesamte Bandbreite der künstlichen Intelligenz abgedeckt werden, von virtueller Produktentwicklung bis hin zu autonomen Fahrfunktionen. Die neue Professur soll zudem das regionale Innovationsökosystem in Niedersachsen stärken, so die TU. Ein Brand auf dem Gelände einer Mülldeponie in Salzgitter-Härte hat am frühen Nachmittag einen Großeinsatz der Feuerwehr ausgelöst. Ersten Angaben zufolge sind die Flammen gegen 13 Uhr auf einem größeren Abfallhaufen ausgebrochen. Die Ursache war zunächst unklar. Die Rauchsäule löste weithin Sichtbehinderungen und Geruchsbelästigungen aus. Anwohner wurden gebeten, Fenster und Türen geschlossen zu halten. Aktuelle Informationen zur Lage bietet der Uckerwelle Verkehrsservice. Die Vernetzung von Wissenschaft und Wirtschaft steht im Fokus der dritten Transfernale, die vom 13. August bis zum 1. Oktober in insgesamt 8 Unternehmen zwischen Harz und Heide stattfindet. Dabei geben die Betriebe exklusive Einblicke in ihre Innovationen und Zukunftsthemen. Veranstalter sind die Allianz für die Region und die Innovationsgesellschaft der TU Braunschweig. Laut Ankündigung geht es darum, Wissenschaft und Wirtschaft zu vernetzen und Technologietransfer in der Region erlebbar zu machen. Den Auftakt macht die Siemens Mobility GmbH in Braunschweig mit digitalen Technologien für die Mobilität der Zukunft. Die Teilnahme ist kostenlos. Restplätze sind noch verfügbar. Infos zu allen Terminen und zur Anmeldung bietet die Webseite transfernale.de. Soweit die Nachrichten aus der Region. 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
2: Damit kommen wir zum Wetter. In Braunschweig beträgt die Temperatur aktuell 27 Grad und heute ist es größtenteils etwas bewölkt. Dabei liegt die Maximaltemperatur bei 27 Grad und in der Nacht sinken die Werte auf 19 Grad. Und die Aussichten für die nächsten Tage. Morgen am Donnerstag ist es größtenteils etwas bewölkt bei Temperaturen von 33 Grad am Tag und 23 in der Nacht. Und am Freitag wird es mäßig bewölkt sein. Die Temperaturen liegen dann zwischen 35 und 24 Grad. Jetzt kommen wir zum Uckerwelle Verkehrsservice. Die B1 Braunschweig-Hildesheim ist zwischen Dernsdorf und Fechtelde-Wahle nach einem Unfall in beiden Richtungen gesperrt. Weitere Verkehrsmeldungen liegen momentan nicht vor. Ich wünsche weiterhin noch eine gute und sichere Fahrt in den Abend.
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2: Es ist 17.34 Uhr, Sie hören Region aktuell auf Radio Uckerwelle und da sind die Themen für diese halbe Stunde. Dann haben wir einmal den Filmtipp der Woche heute zu Im Spiegel meiner Mutter. Und um kurz vor 6 wie gewohnt die regionalen Pressestimmen. Weiterhin begleite ich Sie durch die Sendung. Mein Name ist Arne Wolf. Guten Abend.

0: Es ist 17.38 Uhr, Sie hören Region aktuell auf Radio Okerwelle und das war Jane Remover mit dem Song How to Teleport. Biografische Themen ziehen sich wie ein roter Faden durch die Arbeit der Regisseurin Jutta Brückner. In ihrem aktuellen Film Im Spiegel meiner Mutter setzen sich drei Frauen aus drei Generationen mit ihrer Gegenwart und Vergangenheit auseinander. Sie stellen sich Fragen nach Liebe und Ablehnung, nach Abhängigkeit und Freiheit.
1: Was machen Sie hier?
2: Ich bin die assistentische Aushilfe. Mein Name ist Melanie Splitter. Aber sagen Sie einfach Mel.
1: Was ist das? Wissen Sie, wie man eine Moorleiche säubert?
3: Eigentlich ist die Moorleiche noch ein Geheimnis. Die Archäologin und Universitätsprofessorin Ursula Scheuner hält diese Moorleiche noch versteckt, hofft aber, mit diesem sensationellen Fund ihr finanziell angeschlagenes Institut retten zu können. Gleichzeitig muss sie den Tod ihrer kürzlich verstorbenen Mutter verarbeiten.
4: Du wirst unser Haus doch nicht verkaufen?
1: Nein.
4: Wir haben es extra für dich gebaut.
1: Ja, ich weiß.
4: Ich habe hart dafür gearbeitet.
1: Ja.
4: Du darfst das nicht verschleiern, das musst du mir versprechen.
5: Ich verspreche es dir, Mama.
4: Nicht so laut. Ich verstehe ja sehr gut, ich höre auch sehr gut. Ich mag das nicht, wenn man mich anschreit. Ich möchte liebevoll behandelt werden.
1: Ich weiß, Mama.
6: Du musst nicht zu meinem Grab kommen. Du hast ja so wenig Zeit.
3: Beim Aufräumen des Elternhauses beginnen für Ursula die Grenzen zwischen Gegenwart und Vergangenheit zu verschwimmen.
1: Ich sehe meine Mutter überall. Ich stehe in der Dusche, meine Mutter reißt die Duschtür auf. Wir wissen, wo mein Testament liegt. Und ich soll ihr eine Liste machen. Der Leute, die sie anrufen muss, weil ich jetzt tot bin. Ich habe Angst in meiner eigenen Wohnung.
3: Als die junge Assistentin Mel in Ursulas Leben tritt, wird es für sie nicht leichter. Mel scheint sehr viel mehr über Ursulas Lebensgeschichte zu wissen und so droht ein lange verborgenes Familiengeheimnis an die Oberfläche zu gelangen. Im Spiegel meiner Mutter ist der letzte Teil einer Trilogie über die Komplexität von Mutter-Tochter-Beziehungen der Regisseurin Jutta Brückner. Der Film der inzwischen 85-jährigen Regisseurin zeichnet radikal ein gesellschaftliches Panorama dreier Frauen aus drei Generationen, die sich mit ihren Wünschen und ihrer Wirklichkeit auseinandersetzen. In den Hauptrollen überzeugen Corinna Harfuch als Ursula, Hildegard Schmal als dominante Mutter und Carla Juri als junge Assistentin.
2: Deine Mutter ist tot, Ursula. Sie ist tot.
0: Im Spiegel meiner Mutter läuft ab morgen im Universum Braunschweig. Das war unser Filmtipp der Woche von und mit Silvia Scholz. Und jetzt geht's weiter mit dem Song How Do You Think von Date of Birth.

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0: Wir haben 17.52 Uhr, Sie hören Region aktuell auf Radio Okawelle und das war Settle mit dem Song All My Life. Aber damit haben wir es jetzt auch schon kurz vor sechs. Zeit für die regionalen Pressestimmen von und mit Nicole Beiß.
1: Ab heute gelten in der EU schärfere Regeln bei Verpackungen. Dadurch soll die Menge an Müll reduziert werden. Die Wolfsburger Allgemeine Zeitung findet: Bei den Vorgaben für den Versand von einem EU-Land ins andere ist Brüssel übers Ziel hinausgeschossen und erntet dafür Protest kleiner Online-Shops. Ein Ein-Mann-Betrieb kann beim Versand ins europäische Ausland nicht denselben Aufwand leisten wie ein multinationaler Konzern und vor Ort einen Bevollmächtigten für das Recycling nach nationalen Vorgaben benennen. Stellen kleine Betriebe deshalb den Verkauf ein, zahlen am Ende die Verbraucher mit weniger Auswahl und höheren Preisen drauf. Die EU ist einst angetreten, Handel über Grenzen hinweg zu erleichtern. Doch die neuen Vorschriften bewirken das Gegenteil. Überbordende Bürokratie für den Handarbeitsladen oder das Modellbaugeschäft, das ist niemandem zu vermitteln. Ein klarer Fall von gut gemeint, schlecht gemacht. Die Braunschweiger Zeitung kommentiert die Causa Mario Vogt. Dem thüringischen Ministerpräsidenten wurde die Doktorwürde aberkannt. Zudem kommt von Vogt Widerstand bei der Rentenreform. Die BZ schreibt dazu: Vor wenigen Tagen hat Vogt gemeinsam mit seinen Ministerpräsidentenkollegen Sven Schulze aus Sachsen-Anhalt und Michael Kretschmer aus Sachsen einen Rentenstreit vom Zaun gebrochen. Ihr Widerstand stellt die zentrale Reform der wankenden schwarz-roten Koalition in Frage und bringt Bundeskanzler Merz in Bedrängnis. Dabei hatten Vogt und Schulze das Rentenpaket Ende Juni im CDU-Präsidium noch mitgetragen. Da sie nun umschwenken, hat mit den im September stattfindenden Wahlen im Osten zu tun. Wahltaktik offensichtbar. Zum Streit um die Rente kommt jetzt erneut die Debatte um Vogts Glaubwürdigkeit. Für ihn geht es um die eigene Reputation, für die CDU geht es um mehr. Als stellvertretender Vorsitzender der Programm- und Grundsatzkommission hat Vogt seit 2022 mitgeschrieben, wofür die Union unter Merz steht. Merz kann vor den Wahlen in Sachsen-Anhalt und Mecklenburg-Vorpommern alles gebrauchen. Nur das nicht. Einen Ministerpräsidenten, dem die eigene Universität den Doktortitel aberkannt hat und der zugleich das Programm der Partei mitschreibt. Wer Glaubwürdigkeit einfordert, muss sie selbst vorweisen. Vogt kann das kaum noch und rüttelt damit an dem letzten bisschen Restglaubwürdigkeit, das die CDU unter Merz noch hat. Soweit also der Blick in die regionalen Zeitungen vom heutigen Mittwoch, dem 12. August.
0: Das war ein Beitrag von Nicole Beiß und jetzt geht's weiter mit dem Song Memories von Fox Stevenson.

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1: Um 18 Uhr mit Katja Kindermann. Die Bundesregierung hat eine Reform der deutschen Geheimdienste beschlossen. Verfassungsschutz und Bundesnachrichtendienst sollen demnach mehr Befugnisse erhalten. Bundesinnenminister Dobrindt sprach von einer Revolution der Sicherheitsarchitektur. Aus Berlin, Evi Seibert.
2: Tatsächlich verändert diese Reform das Wesen der deutschen Geheimdienste. Bisher durften sie überwiegend beobachten und analysieren. Nun sollen sie selbst aktiv werden können, im Inland wie im Ausland. Sie sollen auch zurückschlagen können, wenn das Land zum Beispiel von ausländischen Mächten per Cyberattacke oder Drohnen angegriffen wird. Gleichzeitig dürfen sie abgehörte Nachrichten und Daten länger speichern. Für Innenminister Dobrindt dient all das dazu, den Schutzauftrag des Staates zu verbessern und ihn an die neuen Bedrohungen anzupassen. Kanzleramtsministerin Nina Warken, die für den Auslandsgeheimdienst BND zuständig ist, sagte, wir seien zu lange abhängig gewesen von befreundeten Diensten. Nun komme Deutschland auf Augenhöhe. Sie erklärte, die Maßnahmen der Dienste würden trotz mehr Befugnissen ausreichend kontrolliert durch den unabhängigen Kontrollrat und durch das Parlament.
1: Die Bundesregierung hat die sogenannte Frühstartrente auf den Weg gebracht. Vorgesehen ist, dass der Staat sich künftig an Aktiendepots für die Altersvorsorge von Kindern beteiligt. Mit monatlich 10 Euro zwischen dem 6. und 18. Geburtstag. Aus Berlin, Frank Eichmann.
3: Die 10 Euro pro Monat gehen nicht direkt an die 6- bis 18-Jährigen, sondern sie werden zunächst steuerfrei in einem sogenannten Altersvorsorgedepot angelegt. Zu den jährlich 120 Euro vom Staat können Eltern oder Großeltern weitere knapp 7.000 Euro überweisen. Kümmern Eltern sich nicht um die Frühstartrente für ihre Kinder, legt der Staat dennoch Geld für sie an. Dieses Geld können entweder die Eltern oder später die dann volljährigen Kinder auf ihr Altersvorsorgekonto übertragen. Ziel der Frühstartrente, neben einer besseren Altersversorgung, sie soll bereits Kinder und Jugendliche mit den Chancen des Kapitalmarkts vertraut machen. Das sorgte für Oppositionskritik. Altersarmut werde nicht bekämpft, beklagte die Linke, und das Geld an immer wieder krisengeplagten Aktienmärkten verspekuliert.
1: Bei der Deutschen Bahn kann man seit heute einen Begleitservice für alleinreisende Kinder buchen. Das Angebot richtet sich an Kinder und Jugendliche zwischen 6 und 14 Jahren und ist erstmal nur auf 3 Strecken verfügbar, unter anderem zwischen Hamburg und Frankfurt. Und auch zeitlich ist es begrenzt. Den Begleitservice gibt es nur von Freitag bis Sonntag, erstmals in der kommenden Woche. Die Kinder reisen in einer Gruppe und werden auf der Fahrt von 2 Begleitern betreut. Am Ziel angekommen, werden sie dann persönlich an die abholende Person übergeben. Russlands Präsident Putin hat damit gedroht, westliche Handelsschiffe zu beschlagnahmen. Hintergrund ist unter anderem die Festsetzung russischer Schiffe durch westliche Staaten wie Großbritannien, Frankreich und Schweden. Aus Frankfurt am Main, Eberhard Nembach.
4: Solche Beschlagnahmungen seien nichts anderes als Piraterie und Raub, so Putin. Russische Vergeltungsmaßnahmen seien überall möglich, betonte der russische Präsident weiter, auch im Verantwortungsbereich der russischen Pazifikflotte. Deren Kommandeur erklärte, man sei bereit, ausländische Schiffe zu inspizieren und festzusetzen. Beim Besuch eines Marinemanövers im fernen Osten Russlands sagte Putin weiter, die NATO dringe in der Pazifikregion vor und bedrohe Russland. Sein eigenes Land stellte er als kooperationsbereit dar.
1: Der Mond wird sich am Abend vor die Sonne schieben. In einem Streifen quer durch Spanien wird es dann für kurze Zeit komplett dunkel. In Deutschland wird es zwar nur eine partielle Sonnenfinsternis geben, beispielsweise in Hamburg wird der Bedeckungsgrad aber immerhin bei 85% liegen. In den nördlichsten Teilen Norddeutschlands beginnt das Naturphänomen 11 Minuten nach 19 Uhr. Weiter südlich dann etwas später. Ausführliche Informationen zur Sonnenfinsternis hier bei uns im Norden finden Sie online auf ndr.de. Dort sehen Sie die Sonnenfinsternis auch im Livestream. Das waren die Nachrichten.
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5: Mit Peter-Michael Möckel. Neuer Job statt Ruhestand. Jürgen Wache übernimmt Chefsessel der Volksbank Bravo. KI für die Mobilität von morgen. Volkswagen und TU Braunschweig richten neue Professur ein. Und Zukunft zum Anfassen. Regionales Innovationsfestival Transfernale vor dem Start. Das und mehr hören Sie ausführlich in etwa 20 Minuten in den Nachrichten aus der Region.
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6: Damit kommen wir zum Wetter. In Braunschweig beträgt die Temperatur aktuell 27 Grad und heute ist es größtenteils sonnig. Dabei liegt die Maximaltemperatur bei 27 Grad und in der Nacht sinken die Werte auf 19 Grad. Und die Aussichten für die nächsten Tage. Morgen am Donnerstag ist es größtenteils etwas bewölkt bei Temperaturen von 33 Grad am Tag und 23 in der Nacht. Und am Freitag würde es mäßig bewölkt sein. Die Temperaturen liegen dann zwischen 35 und 24 Grad. Und jetzt kommen wir zum Okawelle Verkehrsservice. Da liegen mir momentan keine Verkehrsmeldungen vor. Ich wünsche weiterhin noch eine gute und sichere Fahrt in den Abend.
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6: Hallo und herzlich willkommen hier zur zweiten Stunde Region aktuell auf Radio Okawelle. Es ist Mittwoch, der 12. August und durch die Sendung begleite ich Sie. Mein Name ist Arne Wolf und das sind die Themen dieser halben Stunde. Sauber machen in Extremsituationen, Einblicke in den Beruf des Tatortreinigers. Das und mehr hören Sie in dieser halben Stunde Region aktuell. Jetzt kommt aber erstmal ein Titel von Fiber und zwar Virtual World.

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0: Das waren Cassia mit dem Song Not Enough Time to Think. Wir haben es 18.14 Uhr. Sie hören Region aktuell auf Radio Okawelle. Wo andere möglichst schnell wieder weg möchten, so fängt für sie die Arbeit an. Tatortreiniger beseitigen die Spuren etwa nach Gewaltverbrechern oder Unfällen. Dabei kommen sie mit Dingen in Berührung, die für die meisten Menschen weit außerhalb des normalen Alltags liegen. Doch wie läuft ein solcher Einsatz eigentlich ab? Und was macht diese Arbeit mit den Menschen, die sie täglich ausüben? Marc Diekmann hat sich mit dem Tatortreiniger Marcel Engel getroffen.
1: Ein Tatortreiniger hat mit all den Dingen zu tun, bei denen andere im Zusammenhang mit Tod, Gewalt oder anderen Ausnahmezuständen an ihre Grenzen kommen. Dazu gehören massive Verunreinigungen bei Zwangshandlungen psychisch erkrankter Menschen, ebenso wie die Folgen von Gewalt- und Tötungsdelikten. Der Beruf geht aber weit darüber hinaus. Auch wenn Menschen einsam in ihrer Wohnung sterben und erst später gefunden werden, bleiben oftmals Spuren zurück, die professionell beseitigt werden müssen. Über die Tatortreinigung Braunschweig konnte ich Kontakt mit Marcel Engel aufnehmen. Er arbeitet seit mehr als 30 Jahren als Tatortreiniger und ist heute auch als Unternehmer in diesem Bereich tätig. Für ihn gehört der Umgang mit solchen Einsatzorten seit Jahrzehnten zum beruflichen Alltag.
2: Der typische Einsatz läuft so ab, dass wir mit einem gewissen Anteil an Vorinformationen uns auf den fachlichen Aufwand einstellen können. Das heißt, eine Liegedauer oder spielt dort viel Blut eine Rolle? Sind dort massive Gewebereste, beispielsweise beim Kopfschuss oder Ähnlichem, zu erwarten? Und darauf ausgerichtet sind dann natürlich die Prozesse und die anzuwendende Chemie und Sondergerätschaften. Und eine Tatortreinigung liegt im Schnitt, wenn man das mal vielschichtig betrachtet, die Probleme löst, also nicht nur das Reinigen, Desinfizieren, sondern eben auch damit verbundene Problematiken jetzt im Hochsommer von Gerüchen und Schädlingsproblemen, die dann da auch eine Rolle spielen, sind wir bei 4 bis 6 Stunden, wie das ohne weiteres anbelangt.
1: Kontaminiertes Material und Gewebereste werden nach festen Vorschriften als medizinischer Sonderabfall entsorgt. Bei Unfällen können für Körperteile eines Verstorbenen jedoch besondere Regeln gelten, sodass diese unter Umständen noch der Bestattung zugeführt werden. Bei Leichenfunden mit längerer Liegedauer können außerdem Verwesungsflüssigkeiten tief in Böden, Wände oder andere Bauteile eindringen. Reicht eine Reinigung der Oberfläche nicht mehr aus, kann ein Rückbau betroffener Materialien notwendig werden. Schwieriger wird es, wenn die Kontamination Bereiche betrifft, die sich aus baulichen oder statischen Gründen nicht ohne weiteres entfernen lassen. Das Unternehmen von Marcel Engel ist nach eigenen Angaben bundesweit und europaweit tätig. Allein im Juli hatte das Unternehmen nach Engels Angaben mehr als 500 Aufträge im Zusammenhang mit Leichenfunden oder anderen Spezialreinigungen. Wie viele solcher Aufträge anfallen, kann sich im Laufe des Jahres allerdings deutlich unterscheiden.
2: Das ist ein saisonales Thema, zumindest laut unserer Statistik, weil alles, was mit Wärme und Verwesung zu tun hat, da eine besondere Dynamik kriegt und eben auch die Wahrnehmung zu diesen Problemen viel schneller und auch viel intensiver zu einer Beauftragung führen. Heißt beispielsweise, im Hochsommer natürlich das Problem der Nekrophagen, der leichenfindenden Schädlinge, die da eben verstärkt zu Problemen in den Objekten führen. Flüssigkeiten, die damit verbundenen Gerüche, die eben viel, viel olfaktorisch sensibler wahrgenommen werden von den Menschen.

0: Der Magen. Für den Einstieg in den Beruf werden verschiedene Kurse angeboten. Engel setzt bei neuen Mitarbeiterinnen oder Mitarbeitern jedoch vor allem auf eine Verbindung aus theoretischen Grundlagen und praktischer Einarbeitung im Unternehmen. Neben den fachlichen und körperlichen Anforderungen spielt dabei vor allem aber der persönliche Umgang mit belastenden Situationen eine wichtige Rolle.
1: Ich dürfte diesen Job eigentlich nicht machen. Ich bin zwar fast 2 Meter groß, bin seit über 45 Jahren leidenschaftlicher Sportler, auch im Kampfsportsegment, also Kontaktsport. Ich liebe das, diese Herausforderungen. Trotz alledem bin ich, glaube ich, mir sagt man es zumindest, meine Freunde, meine Bekannte, mein Umfeld, die das beurteilen können, sehr empathisch. Und das ist natürlich ein großes Problem für so einen Beruf, wenn man die Professionalität vermischt mit seinem Wissen und Können rund um das Fachliche, aber auch eben zu sehr in das Leben der anderen Menschen eintaucht. Da habe ich in den ganzen 32 Jahren viele, viele Erlebnisse gehabt, viele Begegnungen auch mit Menschen, die übrig geblieben sind, mit Hinterbliebenen, mit Schicksalsschlägen, die dadurch beeinflusst wurden, weil jemand in ihrer Wohnung gestorben ist. Alles, was natürlich, das ist ganz, ganz schrecklich, mit Schutzbefohlenen zu tun hat. Alle Taten, die mit Kindern zusammenhängen, mit älteren Menschen, die völlig wehrlos sind. Und da ist für uns es echt schwer. Wir versuchen das zu verarbeiten, indem wir gemeinsam darüber reden. Wir bieten grundsätzlich auch professionelle Hilfe über einen Psychologen. Wir holen da keine Statistiken ein, aber es wird, glaube ich, kaum bis gar nicht genutzt, ganz ehrlich gesagt. Am Ende müssen wir versuchen, bei allem Respekt natürlich dem Tod gegenüber miteinander das Bestmögliche daraus zu machen und vor allen Dingen den Humor nicht zu verlieren.
0: Zum Abschluss des Gesprächs habe ich Marcel Engel noch einmal gefragt, was ihm unabhängig von meinen eigenen Fragen noch wichtig wäre zu erwähnen.
1: Wir sehen alle so viele Probleme im Außen und je nachdem, jeder hat ja seinen eigenen Rucksack zu tragen, ist, glaube ich, ein wichtiger Punkt, den wir, wenn wir irgendwie Energie, Zeit oder irgendwie mal eine Minute jemand anderem schenken können, den man vielleicht jeden Tag an der Bushaltestelle trifft, einen älteren Menschen, den man in seinem Umfeld hat, wo man weiß, der hat wahrscheinlich Probleme, aber rückt nicht so raus, dem einfach mal ein Gespräch anzubieten. Glaube ich, einer der Punkte, der nicht nur unsere Gesellschaft besser machen würde, sondern viele meiner Aufträge verhindern könnte, die mir im Nachgang immer wieder zeigen, das ist schade, dass wir einfach in so einer Gesellschaft leben, die dahingehend nicht sensibel genug ist. Oder ich will jetzt auch nicht Schulmeister sein, aber versucht es auch selber immer für mich eben gerade an der Tankstelle einen Flaschensammler getroffen. Ein älterer Mann, der mich gesagt hat, du pass auf, nicht unweit von hier, 1 Kilometer habe ich meine Firma, hier ist die Adresse, habe es ihm auf den Zettel geschrieben, habe gesagt, komm vorbei, wir haben hier einen ganzen Schwung an Flaschen aus Räumen, die kannst du alle geschenkt haben. Das sind so die Kleinigkeiten, glaube ich, die wir manchmal anderen Menschen, das muss jetzt nicht ein Geschenk sein, sondern einfach auch mal ein Wort oder kurzes Gespräch, über das sich eben andere Menschen dann die Möglichkeit schaffen, eine Brücke schaffen, die Lebensenergie und die Zeit, Probleme, die andere haben, eben da zu investieren.
2: Das war ein Beitrag von Marc Diekmann und jetzt geht's weiter mit dem Song DJ Got Us Falling in Love Again von Gyrofield.

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1: Neuer Job statt Ruhestand. Jürgen Wache übernimmt Chefsessel der Volksbank Bravo. KI für die Mobilität von morgen. Volkswagen und TU Braunschweig richten neue Professur ein. Und Zukunft zum Anfassen. Regionales Innovationsfestival Transfernale vor dem Start. Im Studio Peter Michael Möckel. Die Meldungen im Einzelnen. Die Volksbank Bravo hat einen neuen Chef. Der Aufsichtsrat hat Jürgen Wache einstimmig zum neuen Vorstandsvorsitzenden bestellt. Das geht aus einer Mitteilung des regionalen Geldinstituts hervor, das zuletzt in erhebliche Turbulenzen geraten ist. Bis zum Abschluss der notwendigen Formalitäten steigt der 66-Jährige demnach zunächst als Generalbevollmächtigter ins Unternehmen ein. Wache ist den Angaben zufolge ein alter Hase in der genossenschaftlichen Finanzgruppe, zuletzt als Vorstandschef der Hannoverschen Volksbank. Nach insgesamt 44 Dienstjahren wollte er im Juni eigentlich in den Ruhestand gehen. Stattdessen übernimmt der gebürtige Nordheimer jetzt das Ruder bei der angeschlagenen Volksbank Bravo. Er kündigte an, den Fokus wieder auf das klassische Bankgeschäft zu legen. Die Bereiche Beteiligungen, Immobilien und Green Energy sollen dagegen deutlich zurückgefahren werden. Zentrale Aufgabe sei es, das Vertrauen der Kunden, der regionalen Wirtschaft und der kommunalen Entscheidungsträger in die Bank zurückzugewinnen. Waches langjähriger Vorgänger Jürgen Brinkmann war im Mai überraschend von seinem Amt entbunden worden. Interimsvorstandssprecher Lars Berkefeld soll dem Führungsgremium als einfaches Mitglied erhalten bleiben. In Partnerschaft mit Volkswagen entsteht an der Technischen Universität Braunschweig eine neue Professur für KI-Methoden in der Produktentwicklung. Ziel ist es, einer Mitteilung zufolge, die Spitzenforschung im Mobilitätssektor auszubauen und den Transfer von Wissenschaft in die industrielle Praxis zu beschleunigen. Dabei soll in Zusammenarbeit mit dem Niedersächsischen Forschungszentrum Fahrzeugtechnik die gesamte Bandbreite der künstlichen Intelligenz abgedeckt werden, von virtueller Produktentwicklung bis hin zu autonomen Fahrfunktionen. Die neue Professur soll zudem das regionale Innovationsökosystem in Niedersachsen stärken, so die TU. Ein Brand auf dem Gelände einer Mülldeponie in Salzgitter-Härte hat am frühen Nachmittag einen Großeinsatz der Feuerwehr ausgelöst. Ersten Angaben zufolge sind die Flammen gegen 13 Uhr auf einem größeren Abfallhaufen ausgebrochen. Die Ursache war zunächst unklar. Die Rauchsäule löste weithin Sichtbehinderungen und Geruchsbelästigungen aus. Anwohner wurden gebeten, Fenster und Türen geschlossen zu halten. Aktuelle Informationen zur Lage bietet der Uckerwelle Verkehrsservice. Die Vernetzung von Wissenschaft und Wirtschaft steht im Fokus der dritten Transfernale, die vom 13. August bis zum 1. Oktober in insgesamt 8 Unternehmen zwischen Harz und Heide stattfindet. Dabei geben die Betriebe exklusive Einblicke in ihre Innovationen und Zukunftsthemen. Veranstalter sind die Allianz für die Region und die Innovationsgesellschaft der TU Braunschweig. Laut Ankündigung geht es darum, Wissenschaft und Wirtschaft zu vernetzen und Technologietransfer in der Region erlebbar zu machen. Den Auftakt macht die Siemens Mobility GmbH in Braunschweig mit digitalen Technologien für die Mobilität der Zukunft. Die Teilnahme ist kostenlos. Restplätze sind noch verfügbar. Infos zu allen Terminen und zur Anmeldung bietet die Webseite transfernale.de. Soweit die Nachrichten aus der Region. 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
2: Damit kommen wir zum Wetter. In Braunschweig beträgt die Temperatur aktuell 26 Grad und heute ist es größtenteils sonnig. Dabei liegt die Maximaltemperatur bei 27 Grad und in der Nacht sinken die Werte auf 20 Grad. Und die Aussichten für die nächsten Tage. Morgen am Donnerstag ist es größtenteils etwas bewölkt bei Temperaturen von 33 Grad am Tag und 23 in der Nacht. Und am Freitag wird es mäßig bewölkt sein. Die Temperaturen liegen dann zwischen 35 und 24 Grad. Und jetzt kommen wir zum Uckerwelle Verkehrsservice im Braunschweiger Stadt. Oh, die Meldung ist gerade vor meinen Augen verschwunden. Also liegen gerade keine Verkehrsmeldungen vor. Ich wünsche weiterhin noch eine gute und sichere Fahrt in den Abend.
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2: Es ist 18.34 Uhr. Sie hören Region aktuell auf Radio Uckerwelle. In der letzten halben Stunde von Region aktuell hören Sie die Jobbörse und als letztes die 5-Minuten-Andacht aus dem Braunschweiger Dom. Jetzt kommt aber erstmal ein Titel von Danny Minogue und zwar For the Record.

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1: Hier sind wieder aktuelle Stellenangebote aus unserer Region. Wie immer vorab der Hinweis: Alle Angebote beziehen sich auf sozialversicherungspflichtige Tätigkeiten und sind geschlechtsneutral. Die Möller Group GmbH sucht ab sofort einen Immobilienkaufmann für die WEG und Mietverwaltung in Braunschweig. Die Stelle ist in Teilzeit und mit 20 Stunden pro Woche und zunächst auf 12 Monate befristet ausgeschrieben. Zu den Aufgaben gehören die Betreuung eines festen Immobilienbestandes, die Durchführung von Eigentümerversammlungen sowie allgemeine Verwaltungsaufgaben. Vorausgesetzt werden eine abgeschlossene Ausbildung als Immobilienkaufmann oder eine vergleichbare Qualifikation sowie eine selbstständige und strukturierte Arbeitsweise. Bewerbungen können per Mail an info@moeller-immobilien-bs.de eingereicht werden. Außerdem: Die Steuerberatung Nancy Bieber sucht ab sofort einen Steuerfachangestellten. Die Stelle ist in Teilzeit und unbefristet ausgeschrieben. Die Arbeit erfolgt vollständig im Homeoffice. Das Aufgabenfeld umfasst die Finanzbuchhaltung, die Erstellung von Steuererklärungen und Jahresabschlüssen. Vorausgesetzt werden eine abgeschlossene Ausbildung als Steuerfachangestellter, mehrjährige Berufserfahrung sowie eine selbstständige und zuverlässige Arbeitsweise. Bewerbungen können per Mail an service@steuerberatung-bieber.de geschickt werden. Und das Restaurant La Taperia im Braunschweiger Univiertel sucht Küchenpersonal und Servicekräfte. Für die Arbeit in der Küche sind erste Erfahrungen und Spaß am à la carte Geschäft gewünscht. Zu den Aufgaben gehören unter anderem Aufräum- und Reinigungsarbeiten. Für den Service werden idealerweise eine abgeschlossene Berufsausbildung oder Berufserfahrung sowie ein gepflegtes und freundliches Auftreten vorausgesetzt. Bewerbungen können per Mail an info@lataperia.de eingereicht werden. Soweit unsere Jobbörse für diese Woche. Falls Sie Interesse an einer der Stellen haben oder selbst einen Arbeits- oder Ausbildungsplatz anbieten möchten, dann können Sie sich gern bei uns melden. Und zwar per Mail unter jobbörse@okawelle.de. Redaktionsschluss ist Montag um 18 Uhr. 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
2: Das war ein Beitrag von Marika Eichner und jetzt geht's weiter mit dem Song Blender von Charlotte Adigéry und Bullis Poupoule.

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Wir haben es 18.47 Uhr, Sie hören Region aktuell auf Radio Okawelle und das war DOS mit dem Song Look. Und jetzt geht's auch schon weiter mit dem nächsten Song und zwar mit von Gabby Start. Nobody owes you anything.

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Das war Gandhi-Demo von Bickel und Ehiorobo. Und damit sind wir jetzt aber auch schon am Ende von Region Aktuell angekommen. Jetzt folgt noch die 5-Minuten-Andacht aus dem Braunschweiger Dom. Nach den 19 Uhr Nachrichten der Kollegen vom NDR geht es hier bei Radio Okerwelle weiter mit der Sendung bis 20 Mosaik. Am Mikrofon war für Sie Arne Wolf. Ich verabschiede mich und wünsche Ihnen noch einen schönen Abend.

Der Friede Gottes, sein Licht, ihre Klarheit sei mit euch allen. Und ganz herzlich willkommen zum Abendsegen hier im Braunschweiger Dom. Ich möchte Sie begrüßen mit einem Text aus den Bekenntnissen des Augustinus aus dem 4. Jahrhundert. Spät habe ich dich geliebt, du Schönheit, so alt, so neu habe ich dich geliebt. Und siehe, du warst innen und ich habe dich draußen gesucht. Du warst bei mir, aber ich war nicht bei dir. Du hast gerufen und geschrien und meine Taubheit durchbrochen. Du hast geblitzt und gestrahlt und meine Blindheit verscheucht. Du hast deinen Duft verbreitet. Und ich sog den Hauch ein und seufzte nach dir. Ich habe gekostet. Ich hungere und dürste nach dir. Du hast mich berührt und ich brenne nach deinem Frieden. Bibelkunde, Z, Zunge. Das hebräische Wort Lason oder Lason bezeichnet nicht nur das Körperteil, sondern vor allem das Sprachorgan, das Werkzeug zur Sprecherzeugung. Als solches ist die Zunge von elementarer Bedeutung in der Bibel, denn nur ein redender Mensch kann dem redenden Gott antworten. Die Zunge kann Gottes Gerechtigkeit rühmen, Psalm 51. Sie frohlockt, wenn das Herz fröhlich ist, Apostelgeschichte. Sie kann austrocknen und sich nicht mehr bewegen, sodass ein Mensch verstummen muss. Sie klebt am Gaumen vor lauter Durst oder vor Schreck. Ein was kann die Zunge nicht, jedenfalls in der Bibel, sie kann nicht schmecken. Das macht der Gaumen. Dafür zeigt die Zunge das Wesen eines Menschen. Im alten Orient las man aus der Art und Weise, wie ein Mensch spricht, seine Lebensart und seinen Charakter. Wer einen schweren Mund und eine schwere Zunge hat, ist nicht redegewandt und womöglich ungeeignet für größere Aufgaben. Darum hat Mose versucht, sich herauszureden, als Gott ihn zum Pharao schickte und gesagt: Ach, mein Herr, ich bin von jeher nicht beredt gewesen, auch jetzt nicht, denn ich habe eine schwere Sprache und eine schwere Zunge. Die Zunge kann gespalten sein, aber sie ist vor allem eben auch eine gute Gabe Gottes, mit der eine Berufung einhergehen kann. Darum heißt es bei Jesaja: Gott hat mir eine Zunge gegeben, wie sie Jünger haben, damit ich weiß, mit den Müden zur rechten Zeit zu reden. Und genauso wie die Zunge zum Lob, zum Trost geeignet ist, so ist sie natürlich auch Werkzeug für Lüge und Verführung. Sie ist das Kennzeichen eines Menschen, der nicht nur einmal lügt, sondern notorisch. Darum betet der Psalmist im 120. Psalm: Herr, rette mich von Lügenmäulern, von den falschen Zungen. Wo auch immer man hinguckt, es gibt ungefähr 140 Stellen über die Zunge. Die Zunge ist mächtig. Eine sanfte Zunge kann Knochen brechen. So steht es bei den Sprüchen, weil das richtige Wort im richtigen Moment Wunder wirken und Steine erweichen kann. Und genauso kann die Zunge gefährlich werden, Feuer und Sturm entfachen. Und darum ist darauf zu achten, sie im Zaum zu halten. Das Neue Testament kennt vor allem die feurigen Zungen der Pfingstgeschichte. Mit ihnen kommt der Heilige Geist zu je einem Menschen und macht ihn neu, tauft ihn nicht mit Wasser, sondern mit Feuer. Und es gibt in den paulinischen Texten die Zungenrede, eine eigene
Und wer das mal erlebt hat, es gibt ja auch heute noch befremdliche Form des ekstatischen Redens und Beten, in der Menschen in Sprachen reden, die sie selbst nicht verstehen. Deswegen schätzte Paulus die Gabe der Übersetzung. Die Zunge, am Ende der Zeit wird alles gut sein, dann, wenn wir alle mit einer Zunge

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1: Um 19 Uhr mit Katja Kindermann. In wenigen Minuten beginnt am Himmel über Deutschland eine partielle Sonnenfinsternis. Ganz im Norden startet sie um 19.11 Uhr. Millionen Menschen wollen sie beobachten. Aus der NDR-Nachrichtenredaktion Tabia Tschöpe.
2: Kurz bevor die Sonne untergeht, wird sich der Mond vor sie schieben und in weiten Teilen Europas dafür sorgen, dass es plötzlich dunkel oder zumindest dämmerig wird. In Norddeutschland wird die Sonne noch als schmale Sichel zu sehen sein. Ihren Höhepunkt erreicht die Verdunkelung bei uns zwischen 20.06 Uhr und 20.11 Uhr, zuerst im nördlichen Schleswig-Holstein, zuletzt im südlichen Niedersachsen. Wer das seltene Naturphänomen sehen möchte, muss auf jeden Fall eine spezielle Schutzbrille aufsetzen. Wer keine hat, kann auch basteln. Eine Anleitung für eine Lochkamera gibt es zum Beispiel online beim Bundesamt für Strahlenschutz.
1: Die Sonnenfinsternis im Norden gibt es auch im Livestream zu sehen, ab 19.15 Uhr auf ndr.de. Die Bundesregierung hat eine Reform der deutschen Geheimdienste beschlossen. Verfassungsschutz und Bundesnachrichtendienst sollen demnach mehr Befugnisse erhalten. Aus Berlin, Evi Seibert.
3: Tatsächlich verändert diese Reform das Wesen der deutschen Geheimdienste. Bisher durften sie überwiegend beobachten und analysieren. Nun sollen sie selbst aktiv werden können, im Inland wie im Ausland. Sie sollen auch zurückschlagen können, wenn das Land zum Beispiel von ausländischen Mächten per Cyberattacke oder Drohnen angegriffen wird. Gleichzeitig dürfen sie abgehörte Nachrichten und Daten länger speichern. Für Innenminister Dobrindt dient all das dazu, den Schutzauftrag des Staates zu verbessern und ihn an die neuen Bedrohungen anzupassen.
1: Bei der Deutschen Bahn kann man seit heute einen Begleitservice für alleinreisende Kinder buchen. Das Angebot richtet sich an Kinder und Jugendliche zwischen 6 und 14 Jahren und ist erstmal nur auf 3 Strecken verfügbar, unter anderem zwischen Hamburg und Frankfurt. Und auch zeitlich ist es begrenzt. Den Begleitservice gibt es nur von Freitag bis Sonntag, erstmals in der kommenden Woche. Die Kinder reisen in einer Gruppe und werden auf der Fahrt von 2 Begleitern betreut. Am Ziel angekommen, werden sie dann persönlich an die abholende Person übergeben. Im Müritz-Nationalpark ist ein neuer Waldbrand ausgebrochen. Die Flammen lodern nördlich von Granzin bei Kratzeburg. Die Feuerwehr ist vor Ort. Noch kann nicht genau gesagt werden, wie groß das Ausmaß ist. Schon in den letzten Wochen hatte es im Müritz-Nationalpark große Waldbrände gegeben. Hunderte Hektar wurden erfasst. Das waren die Nachrichten.
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4: Neuer Job statt Ruhestand. Jürgen Wache übernimmt Chefsessel der Volksbank Bravo. KI für die Mobilität von morgen. Volkswagen und TU Braunschweig richten neue Professur ein. Und Zukunft zum Anfassen. Regionales Innovationsfestival Transfernale vor dem Start. Im Studio Peter-Michael Möckel. Die Meldungen im Einzelnen. Die Volksbank Bravo hat einen neuen Chef. Der Aufsichtsrat hat Jürgen Wache einstimmig zum neuen Vorstandsvorsitzenden bestellt. Das geht aus einer Mitteilung des regionalen Geldinstituts hervor, das zuletzt in erhebliche Turbulenzen geraten ist. Bis zum Abschluss der notwendigen Formalitäten steigt der 66-Jährige demnach zunächst als Generalbevollmächtigter ins Unternehmen ein. Wache ist den Angaben zufolge ein alter Hase in der genossenschaftlichen Finanzgruppe, zuletzt als Vorstandschef der Hannoverschen Volksbank. Nach insgesamt 44 Dienstjahren wollte er im Juni eigentlich in den Ruhestand gehen. Stattdessen übernimmt der gebürtige Nordheimer jetzt das Ruder bei der angeschlagenen Volksbank Bravo. Er kündigte an, den Fokus wieder auf das klassische Bankgeschäft zu legen. Die Bereiche Beteiligungen, Immobilien und Green Energy sollen dagegen deutlich zurückgefahren werden. Zentrale Aufgabe sei es, das Vertrauen der Kunden, der regionalen Wirtschaft und der kommunalen Entscheidungsträger in die Bank zurückzugewinnen. Waches langjähriger Vorgänger Jürgen Brinkmann war im Mai überraschend von seinem Amt entbunden worden. Interimsvorstandssprecher Lars Berkefeld soll dem Führungsgremium als einfaches Mitglied erhalten bleiben. In Partnerschaft mit Volkswagen entsteht an der Technischen Universität Braunschweig eine neue Professur für KI-Methoden in der Produktentwicklung. Ziel ist es, einer Mitteilung zufolge, die Spitzenforschung im Mobilitätssektor auszubauen und den Transfer von Wissenschaft in die industrielle Praxis zu beschleunigen. Dabei soll in Zusammenarbeit mit dem Niedersächsischen Forschungszentrum Fahrzeugtechnik die gesamte Bandbreite der künstlichen Intelligenz abgedeckt werden, von virtueller Produktentwicklung bis hin zu autonomen Fahrfunktionen. Die neue Professur soll zudem das regionale Innovationsökosystem in Niedersachsen stärken, so die TU. Die Vernetzung von Wissenschaft und Wirtschaft steht im Fokus der dritten Transfernale, die vom 13. August bis zum 1. Oktober in insgesamt 8 Unternehmen zwischen Harz und Heide stattfindet. Dabei geben die Betriebe exklusive Einblicke in ihre Innovationen und Zukunftsthemen. Veranstalter sind die Allianz für die Region und die Innovationsgesellschaft der TU Braunschweig. Laut Ankündigung geht es darum, Wissenschaft und Wirtschaft zu vernetzen und Technologietransfer in der Region erlebbar zu machen. Den Auftakt macht die Siemens Mobility GmbH in Braunschweig mit digitalen Technologien für die Mobilität der Zukunft. Die Teilnahme ist kostenlos. Restplätze sind noch verfügbar. Infos zu allen Terminen und zur Anmeldung bietet die Webseite transfernale.de. Soweit die Nachrichten aus der Region. 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
8: Hey Leute, herzlich willkommen bei Bis 20 Mosaik, eurem Jugendmagazin beim regionalen Bürgersender. Wir sind Leila und Niklas und wir haben diese Sendung für euch vorbereitet.
9: Heute begeben wir uns direkt ins Headquarter des Bösen, in den Think Tank der Manipulation.
8: Dort werden seit Jahren die Zutaten für die übelsten Propagandamethoden in einen Topf geworfen. Sie brodeln dort und werden schließlich auf allen Kanälen in die Welt gebracht, um damit die gutgläubige Bevölkerung zu manipulieren. Habt ihr euch schon mal gefragt, welche rhetorischen Tricks Propagandisten einsetzen, um Menschen vor ihren politischen oder ideologischen Ansichten zu überzeugen? Heute stellen wir euch einige dieser Methoden vor. Und wie immer gibt es auch Musik bei Bis 20 Mosaik. Und wir starten mit KIZ, Hurra, die Welt geht unter.

Heute wollen wir uns mit verschiedenen Propagandamethoden beschäftigen. Propaganda ist überall, in der Politik, in den Medien und sogar in unseren sozialen Netzwerken. Es ist wichtig, diese Methoden zu erkennen, um nicht manipuliert zu werden. Wir starten mit einer Methode, die dazu dienen soll, negative Ereignisse in einem harmloseren Licht erscheinen zu lassen. Der Euphemismus. Der Euphemismus, auch genannt Beschönigen, werden negative Ereignisse mit schön harmlos wirkenden Wörtern beschrieben. So wurde der Krieg gegen die Ukraine in den russischen Medien als militärische Spezialoperation genannt. Oder manchmal werden Massenkündigungen als Freistellung genannt oder es wird von einer Umstrukturierung des Unternehmens gesprochen. Klingt doch gar nicht mehr so schlimm, oder? Nach dem nächsten Song stellen wir euch eine weitere Methode vor. Wir nennen es Übertreibung und was dahinter steckt, erfahrt ihr gleich. Gleich hört ihr The Code von Nemo und nach dem Song stellen wir euch eine weitere Methode vor. Wir nennen es Übertreibung und was es damit auf sich hat, erfahrt ihr dann.

Als nächstes stellen wir euch die Hyperbel vor, oder besser bekannt als Übertreibung. Hyperbel kann in der Politik, Werbung oder auf Social Media eingesetzt werden. Ein Beispiel für die Hyperbel als Propaganda in der Politik wäre: Das ist die größte Bedrohung, der unser Land je gegenüberstand. Diese Aussage ist eine Hyperbel, weil sie maßlos übertreibt. Oft wird sie genutzt, um Angst zu schüren oder Dringlichkeit zu erzeugen. Ein konkretes Beispiel: Ein Politiker sagt in einer Wahlkampfrede, wenn wir diesen Gesetzesentwurf durchlassen, wird das Ende unserer Freiheit sein. Diese übertriebene Darstellung dient dazu, Gegner zu diffamieren oder Wähler zu mobilisieren. Die Realität ist oft viel differenzierter, aber durch die Hyperbel entsteht eine starke emotionale Wirkung. Ein klassisches Mittel in politischer Propaganda. Und was kommt noch aus dem Headquarter des Bösen? Aus dem Think Tank der Manipulation? Also was könntet ihr euch denn zum Beispiel unter Waterbottism vorstellen? Darüber sprechen wir nach Schüsse in die Luft von Kraftklub.

Whatabout setzt sich aus den Wörtern what und about zusammen. Auf Deutsch heißt das, was ist mit? Bei dieser rhetorischen Strategie werden auf Anschuldigung und Kritik mit einer Gegenfrage oder dem Hinweis auf eine andere vermeintlich schwerwiegende Problem geantwortet, anstatt sich mit der ursprünglichen Kritik auseinanderzusetzen. Im Wesentlichen geht es darum, das Hauptthema zu vermeiden und vom eigentlichen Problem abzulenken. Ein Beispiel: Wenn jemand kritisiert, dass ein Land in Sachen Umweltpolitik versagt, könnte ein Whataboutism-Nutzer antworten: Was ist mit dem Umwälzen anderer Länder? Die sind bei weitem viel schlimmer. Aber keine Sorge, es gibt noch weitere interessante Methoden aus dem Headquarter der Rhetorik, die wir euch vorstellen wollen. Wir fischen noch ein wenig in den Topf und ihr hört dabei coole Musik.

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Heute die rhetorischen Tricks von Propagandisten. Welche Methoden wenden PopulistInnen an, um Menschen von ihren politischen oder ideologischen Ansichten zu überzeugen? Die nächste nennen wir das Tu Quoque Argument. Ein Tu Quoque Argument ist Latein und bedeutet du auch. Das ist ein logischer Fehlschluss, bei dem eine Person, die Kritik oder ein Argument äußert, mit der Behauptung der Heuchelei oder Inkonsequenz konfrontiert wird. Es lenkt die Aufmerksamkeit vom eigentlichen Thema auf das angebliche Versagen des Gegenübers, seine eigenen Grundsätze zu befolgen. Ein Beispiel: Wenn jemand für das Rauchen kritisiert wird und der Kritiker dann antwortet, du rauchst doch auch, ist das ein Tu-Quoque-Argument. Die Kritik wird abgelenkt, indem der Kritiker selbst für sein Verhalten verantwortlich gemacht wird, anstatt sich mit dem eigentlichen Thema auseinanderzusetzen. Als nächstes spielen wir Ich will heute nicht mehr gehen von Nina Chuba und Provinz.

0: Die Floskel, das wird man ja wohl noch sagen dürfen, haben wir schon mal bestimmt alle gehört. Diese Floskel beinhaltet mehrere stilistische Mittel. Diese wären rhetorische Frage, Pauschalisierung, Totschlagargument, Empörungsrhetorik oder Opferhaltung. Die Aussage ist ein rhetorisches Mittel, das häufig verwendet wird, um eine kontroverse oder provokante Meinung abzusichern. Dabei kommen mehrere Stilmittel zum Einsatz. Zunächst handelt es sich um eine rhetorische Frage, die nicht tatsächlich auf eine Antwort abzielt, sondern Zustimmung erzwingen soll. Durch das unpersönliche Mann entsteht eine Pauschalisierung, die suggeriert, dass die Meinung allgemein akzeptiert oder selbstverständlich sei. Gleichzeitig verschiebt der Sprecher die Ebene der Diskussion. Statt den Inhalt zu rechtfertigen, betont er sein Recht, ihn anzusprechen. Ein typisches Merkmal seines Durchschlagsarguments auf Metaebene, das Kritik im Keim ersticken soll. Schließlich schwingt in der Aussage auch eine Opferhaltung mit, die andeutet, dass freie Meinungsäußerung unterdrückt werde. Ein Stilmittel, das häufig in der Empörungsrhetorik verwendet wird. Und als nächstes hört ihr Für immer Frühling von Sophie.
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Nun kommen wir zu der Verwendung zu Black and White Words. Starten wir mit den Black Words. Sie dienen dem Aufbau eines klaren Feindbildes. Sie können beim Zuhörer Unbehagen und Angst auslösen. In politischen Reden wird bei der Beschreibung des Kriegsgegners häufig davon Gebrauch gemacht. Zu den Black Words gehören Begriffe wie Diktator, Hass, Waffen, Terrorismus, Unterdrückung, Regime, Tyrannei, das Böse, Fanatismus und vieles mehr.

0: Die Verwendung von White Words hingegen sind Begriffe, die bei den meisten Menschen mit sehr positiven Gefühlen verbunden sind. Die Verwendung von White Words dient der moralischen Rechtfertigung des Krieges. Er erscheint als notwendiges Übel, um zu bewahren, was allen gleichermaßen lieb und teuer ist. Zu den White Words gehören Begriffe wie Demokratie, Freiheit, Gerechtigkeit, Sicherheit, Frieden, Familie und auch vieles mehr. Jetzt hört ihr noch zum Abschluss einen Buchtipp von Johanna, passend zum Thema Desinformationen und Propaganda.
1: Buchtipp: Immun gegen Unsinn. Wie wir uns eine fundierte Meinung bilden. Als der Autor des Buches, Thilo Baum, eines Tages eine Radiosendung hörte, in der eine junge Frau davon erzählte, dass sie vom aktuellen Weltgeschehen nur wenig Ahnung hat und sagte, dass sie sich vor allem in den sozialen Medien aufhielt, da kam ihm die Idee zu einem Buch, was Abhilfe schaffen sollte. Als studierter Publizist und ausgebildeter Redakteur kennt der Autor sich ja mit sorgfältiger Recherche und konkreten Fakten aus. Mit Thilo Baums Buch Immun gegen Unsinn, wie wir uns eine fundierte Meinung bilden, sollen nun auch mehr Menschen von seinem Wissen profitieren. Auf 230 Seiten vermittelt Baum die Kunst der sogenannten Informationskompetenz, welche die Leser vor Falschinformationen schützen soll. In insgesamt 5 Kapiteln thematisiert er die Kompetenz, klar zu denken und sich eine Meinung zu bilden. Das klare Denken dient schließlich als Grundlage einer Meinungsbildung und einer Meinungsäußerung. Dabei beginnt jedes Kapitel mit typischen Sätzen, die oft geäußert werden, wie etwa: Das wird man doch wohl noch sagen dürfen. Die klaren Absätze und Zusatzinformationen am Rand ermöglichen dabei eine gute Orientierung im Buch. Der Autor bezieht sich zudem auf andere Bücher und Autoren und stellt am Ende ein ausführliches Literaturverzeichnis zur Verfügung. Das Buch eignet sich sowohl für leidenschaftliche Leserinnen und Leser als auch für Menschen, die selten lesen. So gibt es am Ende jeden Kapitels eine kurze Zusammenfassung über die wichtigsten Punkte sowie den Hinweis auf Zusatzmaterialien, die durch eine Online-Registrierung einsehbar sind. Wie gesagt, das Buch ist auch für Erwachsene geeignet, die noch nicht allzu belesen in dem Thema sind. Hilfreich ist, dass Thilo Baum viele alltagsbezogene und geschichtliche Beispiele verwendet. Vor allem die Quizfragen am Anfang jeden Kapitels lassen den Leser herausfinden, inwiefern man sich selbst eine Meinung bilden kann. Die Auflösung inklusive Erklärung gibt es immer am Ende des gleichen Kapitels. Immun gegen Unsinn ist ein Buch, was man auf jeden Fall beachten sollte, da der Umgang mit Informationen und deren Einordnung in Wahrheit und Fiktion immer relevanter wird. Es ist ab dem 12. September 2024 für 19,90 € im Buchhandel zu erwerben und wird durch den Gabal Verlag veröffentlicht.

0: So, jetzt wisst ihr besser, wie Propaganda funktioniert und wie ihr euch davor schützen könnt. Denkt immer daran, hinterfragt alles, bleibt kritisch und lasst euch nicht manipulieren.
1: Wir möchten gemeinsam verhindern, dass die giftige Suppe der populistischen Propaganda überkocht. Jeder von uns kann ein bisschen dazu beitragen, dass die Rezepte aus dem anonymen Headquarter des Bösen nicht mehr funktionieren. Bleibt wachsam und misstrauisch, vor allem wenn etwas zu schön klingt, um wahr zu sein.
0: In dieser Sendung konnten wir euch nun einen Überblick über einige stilistische Mittel geben, die für Propaganda genutzt werden. Wenn ihr mehr über das Thema Propaganda und deren rhetorischen Mitteln erfahren wollt, informiert euch bei folgenden vertrauenswürdigen Webseiten wie zum Beispiel bpb.de. Das ist die Abkürzung für Bundeszentrale für politische Bildung und deutschlandfunk.de. Da findet ihr nützliches Wissen unter dem Thema Propaganda. Des Weiteren gibt es Instagram-Konten wie zum Beispiel @fragtzebra oder @mimikammer, die euch viel über Propaganda aufklären können. Das war bis 20 Mosaik. Am Mikrofon waren Leila und Niklas. Tschüss und auf Wiederhören.
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1: Um 20 Uhr mit Katja Kindermann. In Deutschland schiebt sich zur Stunde der Mond vor die Sonne. In wenigen Minuten wird der Höhepunkt der partiellen Sonnenfinsternis erreicht sein. Etwa 85% der Sonne sind dann vom Mond verdeckt. Das heißt, es steht nur noch eine schmale Sichel am Himmel. Wer das Ereignis verfolgen will, sollte auf alle Fälle eine Schutzbrille tragen. Das Schauspiel endet in ganz Deutschland mit dem Sonnenuntergang zwischen 20.30 Uhr und 21 Uhr. Die Sonnenfinsternis im Norden gibt es aber auch im Livestream zu sehen auf ndr.de. Die Bundesregierung hat eine Reform der deutschen Geheimdienste beschlossen. Verfassungsschutz und Bundesnachrichtendienst sollen demnach mehr Befugnisse erhalten. Aus Berlin, Effi Seibert.
2: Tatsächlich verändert diese Reform das Wesen der deutschen Geheimdienste. Bisher durften sie überwiegend beobachten und analysieren. Nun sollen sie selbst aktiv werden können, im Inland wie im Ausland. Sie sollen auch zurückschlagen können, wenn das Land zum Beispiel von ausländischen Mächten per Cyberattacke oder Drohnen angegriffen wird. Gleichzeitig dürfen sie abgehörte Nachrichten und Daten länger speichern. Für Innenminister Dobrindt dient all das dazu, den Schutzauftrag des Staates zu verbessern und ihn an die neuen Bedrohungen anzupassen.
1: Das Bundeskabinett will künftig auch Jugendliche unter 16 Jahren besser vor den Folgen von Alkoholkonsum schützen. Laut einem Gesetzentwurf soll das sogenannte begleitete Trinken abgeschafft werden. Aus Berlin, Georg Schwarte.
3: Der noch aus dem Jahr 1992 stammende Paragraph 9 des Jugendschutzgesetzes besagt bisher, Jugendliche im Alter von 14 und 15 Jahren dürfen Wein, Bier oder Sekt in der Öffentlichkeit erwerben oder trinken, sofern ein sorgeberechtigter Erwachsener dabei ist. Im heutigen Kabinettsentwurf heißt es jetzt, das werde ersatzlos gestrichen. Die Länder Bayern und Mecklenburg-Vorpommern hatten zuvor mit der Mehrheit des Bundesrates die Bundesregierung aufgefordert, den Paragraphen endlich abzuschaffen. Sie verweisen auf die Suchtprävention und mögliche Entwicklungsstörungen in der Pubertät.
1: Im Müritz-Nationalpark ist ein neuer Waldbrand ausgebrochen. Die Flammen lodern nördlich von Granzin bei Kratzeburg. Die Feuerwehr ist vor Ort. Noch kann nicht genau gesagt werden, wie groß das Ausmaß ist. Schon in den letzten Wochen hatte es im Müritz-Nationalpark große Waldbrände gegeben. Hunderte Hektar wurden erfasst. Die Feuerwehr war tagelang im Einsatz. Das waren die Nachrichten. Das Wetter in Norddeutschland. In der kommenden Nacht ist es überall trocken, bei Tiefstwerten von 15 bis 8 Grad. Morgen wieder viel Sonnenschein bei Höchstwerten von 23 Grad auf den Ostseeinseln und 35 Grad in Nordhorn. Am Freitag bleibt es bei viel Sonne und es wird noch etwas wärmer, 27 bis 37 Grad. Und am Sonnabend teils sonnig, teils wolkig. Außerdem können ein paar Schauer und Gewitter durchziehen. Die Temperaturen liegen dann bei 21 bis 33 Grad. Es ist jetzt 20.03 Uhr.
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5: Neuer Job statt Ruhestand. Jürgen Wache übernimmt Chefsessel der Volksbank Bravo. KI für die Mobilität von morgen. Volkswagen und TU Braunschweig richten neue Professur ein. Und Zukunft zum Anfassen. Regionales Innovationsfestival Transfernale vor dem Start. Im Studio Peter Michael Möckel. Die Meldungen im Einzelnen. Die Volksbank Bravo hat einen neuen Chef. Der Aufsichtsrat hat Jürgen Wache einstimmig zum neuen Vorstandsvorsitzenden bestellt. Das geht aus einer Mitteilung des regionalen Geldinstituts hervor, das zuletzt in erhebliche Turbulenzen geraten ist. Bis zum Abschluss der notwendigen Formalitäten steigt der 66-Jährige demnach zunächst als Generalbevollmächtigter ins Unternehmen ein. Wache ist den Angaben zufolge ein alter Hase in der genossenschaftlichen Finanzgruppe, zuletzt als Vorstandschef der Hannoverschen Volksbank. Nach insgesamt 44 Dienstjahren wollte er im Juni eigentlich in den Ruhestand gehen. Stattdessen übernimmt der gebürtige Nordheimer jetzt das Ruder bei der angeschlagenen Volksbank Bravo. Er kündigte an, den Fokus wieder auf das klassische Bankgeschäft zu legen. Die Bereiche Beteiligungen, Immobilien und Green Energy sollen dagegen deutlich zurückgefahren werden. Zentrale Aufgabe sei es, das Vertrauen der Kunden, der regionalen Wirtschaft und der kommunalen Entscheidungsträger in die Bank zurückzugewinnen. Waches langjähriger Vorgänger Jürgen Brinkmann war im Mai überraschend von seinem Amt entbunden worden. Interimsvorstandssprecher Lars Berkefeld soll dem Führungsgremium als einfaches Mitglied erhalten bleiben. In Partnerschaft mit Volkswagen entsteht an der Technischen Universität Braunschweig eine neue Professur für KI-Methoden in der Produktentwicklung. Ziel ist es, einer Mitteilung zufolge, die Spitzenforschung im Mobilitätssektor auszubauen und den Transfer von Wissenschaft in die industrielle Praxis zu beschleunigen. Dabei soll in Zusammenarbeit mit dem Niedersächsischen Forschungszentrum Fahrzeugtechnik die gesamte Bandbreite der künstlichen Intelligenz abgedeckt werden, von virtueller Produktentwicklung bis hin zu autonomen Fahrfunktionen. Die neue Professur soll zudem das regionale Innovationsökosystem in Niedersachsen stärken, so die TU. Die Vernetzung von Wissenschaft und Wirtschaft steht im Fokus der dritten Transfernale, die vom 13. August bis zum 1. Oktober in insgesamt 8 Unternehmen zwischen Harz und Heide stattfindet. Dabei geben die Betriebe exklusive Einblicke in ihre Innovationen und Zukunftsthemen. Veranstalter sind die Allianz für die Region und die Innovationsgesellschaft der TU Braunschweig. Laut Ankündigung geht es darum, Wissenschaft und Wirtschaft zu vernetzen und Technologietransfer in der Region erlebbar zu machen. Den Auftakt macht die Siemens Mobility GmbH in Braunschweig mit digitalen Technologien für die Mobilität der Zukunft. Die Teilnahme ist kostenlos. Restplätze sind noch verfügbar. Infos zu allen Terminen und zur Anmeldung bietet die Webseite transfernale.de. Soweit die Nachrichten aus der Region. 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
6: Greetings and salutations, OKWafies. Hier ist euer alter General, der King Jakai, auf Radio OKWelle 104,6 in der Rasterzone. Schönen guten Abend. Schön, dass Sie hier seid. Ich begrüße euch heute hier zu einem wunderbaren Set, was wir in Kremlingen aufgenommen haben, bei einem Underground-Nummer. Es war so schön. Wer das verpasst hat, der tut's mir leid, deshalb haben wir es jetzt hier nochmal auf dem Radio. Wer das miterlebt hat, der wird noch seiner Oma davon erzählen, dass Kremlingen noch nie sowas erlebt hat. Das beste Soundsystem der Stadt lief in Kremlingen und es war einfach magisch. Wir machen das aber nächstes Jahr wieder. Also, wenn ihr daran interessiert seid, feinste Musik zu hören und Soundsystem Hildegard zu erleben, dann meldet euch einfach auf den einschlägigen Kanälen von Instagram und Telegram und Elkanagram. Da erreicht ihr uns. Und jetzt kommt noch ein bisschen Werbung in eigener Sache. 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Und dann wünsche ich euch erstmal einen entspannten Abend bei einem wunderschönen Set von Tom Schulz mitten im Wäldchen. Greetings and salutations. This is Soundsystem Hildegard.

Okay. Warte, die Musik muss auch laufen, ne? Hey, Rasmus. Rasmus, komm her, du musst hier für uns arbeiten. Du bist ja nicht so ein Spaß haben da, packst Handy weg, komm her hier. Du musst jetzt arbeiten, also. Wir machen jetzt nämlich Gruppenbild, ich bin nicht da, wir müssen jetzt ein Lied wechseln. Du hast hier, das läuft jetzt gleich aus. So, hier ist das Effekt. Kannst aber hören, der läuft aber glaube ich auf 33. Nee, der ist ja auch da drinnen. Also, den kannst du auch vorhalten, wenn du willst. Hör mal rein, ob der läuft, ob was der läuft.

Eine amtliche Durchsage. Eine amtliche Durchsage. Gruppenfoto für den Aufbausektor. Gruppenfoto. Es wird um Sammlung gebeten. Gruppenfoto.

Gruppenbild. Gruppenbild. Ja, Hildegard ist hier. Einen wunderschönen guten Tag. Schön, dass ihr hier seid. Into the Roots, into the Woods, into the Hildegard. Love Creator. Guckt euch das hier an. Was ist ein Paradies? Ich war ein Ruckzuck hier. Ruckzuck war ich hier. Lastenrad. Hey, ich konnte mal meine Podcast-Folge zu Ende hören. Unnormal. Freue mich schon drauf. Yes. Sounds ist so Hildegard ist hier. Macht der da. Hey, was von Scratch erzählen?

Ja. Genau, wer ein Hildegard-Shirt hat, bitte Hildegard-Shirt anziehen. Wer keins hat, deckt sich. Wer noch keins hat, wir haben 50 in der Druckerei, die sind bis zum OBF alle dann da. Wir haben alle Größen, alle Sizes. Das wird der Shit. Entschuldigung. Du musst woanders hingehen. Das ist Steppers Music. Das ist laut, das scheppert. Ja, schön, dass ihr hier seid. Das ist Sound System Hildegard Into the Woods Session. Das ist schön, dass ihr hier seid. Es ist ein Paradies hier. Guckt euch das an. Ihr macht es zu einem Paradies. Man muss sowas schaffen. Vielen Dank an alle, die mitgeholfen haben. Ich habe nämlich nicht mitgeholfen. Ich bin Personal VIP. Vielen Dank an alle, die beim Aufbau beteiligt waren und beim Abbau. Witzig. Das ist Sound System Hildegard. Wir versuchen uns innerhalb dieser Art und Weise zu bedanken dafür, dass ihr hier seid und mit uns dieses Spektakel habt. Tom Schulz, are you ready? T-Dot, O-Dot, M-Dot, Sound System Hildegard.

Greetings, Oka Wafis. Hier ist nochmal der Alter General King Jakai mit einer kleinen Message, bevor das Set zu Ende ist und ich euch in einen wunderschönen Abend entlasse. Ich begrüße noch und grüße liebend vom Herzen noch meine Freunde vom AGS, die Umkus und meine Brüder und Schwester aus dem Valhalla-Verein. Denn nur mit der Vereinsstruktur schaffen wir Subkultur am Leben zu halten. Dafür ist Soundsystem Hildegard mit Herzen dabei. Wünsche ich euch einen wunderschönen Abend und ich hoffe, wir sehen uns beim Organic Beats Festival in 2 Wochen. Da haben wir dann auch alle Hildegard-Shirts für euch am Start. Es wird massiv schön, aber jetzt noch einen wunderschönen Abend mit Soundsystem Hildegard in der beautiful Reggae Music Way. Das ist Tom Schulz für euch gewesen an den Plattentellern und ich bin euer King Jakai, der Alter General, und wünsche euch einen schönen Abend. Bis zum nächsten Mal. Greetings and salutations.

0: Das macht mich Griff. Peter, Oda, Ender, der die Controls. Sound System Hildegard, End of the Woods Session. Number one. Das ist Tom Scholz, der die Controls. Sound System Hildegard. Schön, dass ihr hier seid. Runda Tune, Redrim. End of the Woods Session. Hildegard Sound System. In the underground.
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1: Um 21 Uhr mit Katja Kindermann. Millionen Menschen haben in Deutschland die partielle Sonnenfinsternis verfolgt. Der Mond hat sich kurz nach 19 Uhr nach und nach vor die Sonne geschoben. Am Himmel war schließlich nur noch eine Sichel zu sehen. Aus der NDR-Nachrichtenredaktion Thorsten Lange.
2: Etwa 85-90% der Sonnenfläche waren verdeckt. Zwischen 19 und 21 Uhr ist es draußen deutlich dunkler geworden. Viele Menschen versammelten sich in Planetarien oder im Freien auf beliebten Plätzen wie dem Olympiapark in München. In Nordspanien und auf den Balearen war sogar eine totale Sonnenfinsternis zu sehen. Dies löste vielerorts einen Besucheransturm aus. Hotels entlang der entsprechenden Zone waren seit langem ausgebucht. Privatleute vermieteten Balkone und Dachterrassen mit freier Sicht.
1: Die Bundesregierung reagiert auf die verschärfte Bedrohungslage. Das Kabinett hat eine umfassende Reform der Geheimdienste beschlossen. Aus der NDR-Nachrichtenredaktion Christiane Rüther.
3: Sprengstoffdrohnen an Flughäfen, Hackerangriffe, Spionage oder Sabotage bei Rüstungsfirmen. Die Geheimdienste in Deutschland bekommen nach dem Willen des Kabinetts deutlich mehr Befugnisse, um diesen Bedrohungen mehr entgegenzusetzen. Bisher sammeln die Nachrichtendienste vor allem Informationen. Mit der Reform sollen sie in die Lage versetzt werden, auch mit Gegenangriffen aktiv zu werden. Zum Beispiel in IT-Systeme von Drohnenfabriken oder Chemiewaffenlaboren einzudringen, um diese zu sabotieren. Innenminister Dobrindt sagte, man entwickle die deutschen Nachrichtendienste hin zu echten Geheimdiensten.
1: Angesichts der schwierigen Lage für Schiffstransporte auf mehreren Flüssen bietet die Deutsche Bahn zusätzliche Unterstützung auf der Schiene an. Die Tochter DB Cargo stellt in Aussicht, kurzfristig rund 400 Güterwagen zusätzlich zu mobilisieren. Bundesverkehrsminister Bilger beriet mit seinen Länderkollegen über die aktuelle Lage. Nach seiner Einschätzung bleiben die Wasserstände unter anderem an Rhein und Donau vorerst sehr niedrig. Man arbeitet daran, weitere Engpässe zu vermeiden. Der Vulkan Ätna sorgt auf der italienischen Insel Sizilien weiter für Probleme im Urlaubsverkehr. Der Flughafen Catania bleibt wegen der Aschewolke noch bis mindestens morgen Nachmittag geschlossen. Für viele Reisende bedeutet das Umbuchungen und lange Wartezeiten. Auch auf anderen Strecken als nach Sizilien müssen Flugzeuge Umwege fliegen. Der Ätna stößt seit Tagen große Mengen Asche und glühende Gesteinsbrocken aus. Das waren die Nachrichten. Das Wetter in Norddeutschland. In der kommenden Nacht ist es überall trocken, bei Tiefstwerten von 15 bis 8 Grad. Morgen gibt es wieder viel Sonnenschein, bei Höchstwerten von 23 Grad auf den Ostseeinseln und 35 Grad in Nordhorn. Am Freitag bleibt es sommerlich und es wird sogar noch etwas wärmer. Die Temperaturen liegen dann bei 27 bis 37 Grad. Und am Sonnabend teils sonnig, teils wolkig und es können auch ein paar Schauer und Gewitter durchziehen. Die Temperaturen liegen dann bei 21 bis 33 Grad. Die Zeit, es ist jetzt 21.03 Uhr.
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4: Neuer Job statt Ruhestand. Jürgen Wache übernimmt Chefsessel der Volksbank Bravo. KI für die Mobilität von morgen. Volkswagen und TU Braunschweig richten neue Professur ein. Und Zukunft zum Anfassen. Regionales Innovationsfestival Transfernale vor dem Start. Im Studio Peter-Michael Möckel. Die Meldungen im Einzelnen. Die Volksbank Bravo hat einen neuen Chef. Der Aufsichtsrat hat Jürgen Wache einstimmig zum neuen Vorstandsvorsitzenden bestellt. Das geht aus einer Mitteilung des regionalen Geldinstituts hervor, das zuletzt in erhebliche Turbulenzen geraten ist. Bis zum Abschluss der notwendigen Formalitäten steigt der 66-Jährige demnach zunächst als Generalbevollmächtigter ins Unternehmen ein. Wache ist den Angaben zufolge ein alter Hase in der genossenschaftlichen Finanzgruppe, zuletzt als Vorstandschef der Hannoverschen Volksbank. Nach insgesamt 44 Dienstjahren wollte er im Juni eigentlich in den Ruhestand gehen. Stattdessen übernimmt der gebürtige Nordheimer jetzt das Ruder bei der angeschlagenen Volksbank Bravo. Er kündigte an, den Fokus wieder auf das klassische Bankgeschäft zu legen. Die Bereiche Beteiligungen, Immobilien und Green Energy sollen dagegen deutlich zurückgefahren werden. Zentrale Aufgabe sei es, das Vertrauen der Kunden, der regionalen Wirtschaft und der kommunalen Entscheidungsträger in die Bank zurückzugewinnen. Waches langjähriger Vorgänger Jürgen Brinkmann war im Mai überraschend von seinem Amt entbunden worden. Interimsvorstandssprecher Lars Berkefeld soll dem Führungsgremium als einfaches Mitglied erhalten bleiben. In Partnerschaft mit Volkswagen entsteht an der Technischen Universität Braunschweig eine neue Professur für KI-Methoden in der Produktentwicklung. Ziel ist es, einer Mitteilung zufolge, die Spitzenforschung im Mobilitätssektor auszubauen und den Transfer von Wissenschaft in die industrielle Praxis zu beschleunigen. Dabei soll in Zusammenarbeit mit dem Niedersächsischen Forschungszentrum Fahrzeugtechnik die gesamte Bandbreite der künstlichen Intelligenz abgedeckt werden, von virtueller Produktentwicklung bis hin zu autonomen Fahrfunktionen. Die neue Professur soll zudem das regionale Innovationsökosystem in Niedersachsen stärken, so die TU. Die Vernetzung von Wissenschaft und Wirtschaft steht im Fokus der dritten Transfernale, die vom 13. August bis zum 1. Oktober in insgesamt 8 Unternehmen zwischen Harz und Heide stattfindet. Dabei geben die Betriebe exklusive Einblicke in ihre Innovationen und Zukunftsthemen. Veranstalter sind die Allianz für die Region und die Innovationsgesellschaft der TU Braunschweig. Laut Ankündigung geht es darum, Wissenschaft und Wirtschaft zu vernetzen und Technologietransfer in der Region erlebbar zu machen. Den Auftakt macht die Siemens Mobility GmbH in Braunschweig mit digitalen Technologien für die Mobilität der Zukunft. Die Teilnahme ist kostenlos. Restplätze sind noch verfügbar. Infos zu allen Terminen und zur Anmeldung bietet die Webseite transfernale.de. Soweit die Nachrichten aus der Region. 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

The Robert Cray Band mit Smoking Gun. Von diesem Song wurde der im August 1953 in Georgia geborene Sänger und Gitarrist sowie Songschreiber bekannt. Erschienen ist der Song im November 1986 auf seinem vierten Album Strong Pervader. Hallo, einen wunderschönen Mittwochabend und herzlich willkommen auf der Radio Okerwelle und Rock City. Dazu begrüßt euch Uwe Gülzow. Obwohl ich noch ein paar Songs von meinen vergangenen Sendungen auf der Liste habe, möchte ich in den nächsten beiden Sendungen mal in einen Urlaubsmodus fahren. Das soll heißen, ich werde die Stücke nur mit den Titeln benennen, ohne dazu groß was zu sagen. Und das werden sein Buddy Guy, Johnny Winter, Luther Allison, The Jeff Healy Band, Robin Trower und noch ein paar andere Künstler. Nächsten Mittwoch gibt es dann eine Wiederholung, aber erstmal geht's los hier mit Buddy Guy, Let Me Love You Baby.

Eine wunderbare Live-Aufnahme von Luther Allison, Living in the House of Blues. Und wir befinden uns hier im Urlaubsmodus in Rock City auf der Radio Okerwelle mit ein paar Blues-Klassikern. Und da wäre zum Beispiel als nächstes Robin Trower mit Two Rolling Stones.

0: Deutsche Mahai war das mit Statesboro Blues. Was kann ich heute noch bieten? ZZ Top, die Jungs waren übrigens in Friedberg, im schönen Hessen, auf den Seewiesen. Wollte ich auch erst hin und dann habe ich mir den Veranstaltungsort angeschaut und es mir anders überlegt. Aber dann von Besuchern des Konzerts erfahren, die nicht so begeistert waren. Schlechter Sound, die Wiesen waren wie ein Schlauch und man konnte nicht so gut auf die Bühne schauen. Trotz alledem, hier ist ZZ Top mit Just Got Back From Babies.
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Das war so Paul Butterfield Blues Band, ganz klar, mit I Got My Mojo Working. Was habe ich hier als nächstes? Ja, die Junior Wells Chicago Blues Band mit Messing with the Kid.

So, und das war es mit dem Urlaubsprogramm hier in Rock City auf der Radio UKW-Welle, die auch in den nächsten Wochen wieder zu hören gibt. Dann von 21 bis 22 Uhr. Dann gibt es übrigens eine Wiederholung vom 17.08.2022, in der es was von Robert Plant, Savoy Brown, Blackstone Cherry, Phil Campbell und Europe gibt. Ich werde diesen Monat ein wenig Urlaub machen. Jetzt kommt gut durch den Rest der Woche. Am Mikrofon war Uwe Gülze und hier ist nochmal John Mayle mit All Your Love. Tschüss.

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3: Um 22 Uhr mit Katja Kindermann. Millionen Menschen haben in Deutschland die partielle Sonnenfinsternis verfolgt. Der Mond hat sich kurz nach 19 Uhr nach und nach vor die Sonne geschoben. Am Himmel war schließlich nur noch eine Sichel zu sehen. Aus der Nachrichtenredaktion Thorsten Lange.
4: Etwa 85-90% der Sonnenfläche waren verdeckt. Zwischen 19 und 21 Uhr ist es draußen deutlich dunkler geworden. Viele Menschen versammelten sich in Planetarien oder im Freien auf beliebten Plätzen wie dem Olympiapark in München. In Nordspanien und auf den Balearen war sogar eine totale Sonnenfinsternis zu sehen. Dies löste vielerorts einen Besucheransturm aus. Hotels entlang der entsprechenden Zone waren seit langem ausgebucht. Privatleute vermieteten Balkone und Dachterrassen mit freier Sicht.
3: Die Bundesregierung reagiert auf die verschärfte Bedrohungslage. Das Kabinett hat eine umfassende Reform der Geheimdienste auf den Weg gebracht. Aus der Nachrichtenredaktion Christiane Rüther.
5: Sprengstoffdrohnen an Flughäfen, Hackerangriffe, Spionage oder Sabotage bei Rüstungsfirmen. Die Geheimdienste in Deutschland bekommen nach dem Willen des Kabinetts deutlich mehr Befugnisse, um diesen Bedrohungen mehr entgegenzusetzen. Bisher sammeln die Nachrichtendienste vor allem Informationen. Mit der Reform sollen sie in die Lage versetzt werden, auch mit Gegenangriffen aktiv zu werden. Zum Beispiel in IT-Systeme von Drohnenfabriken oder Chemiewaffenlaboren einzudringen, um diese zu sabotieren. Innenminister Dobrindt sagte, man entwickle die deutschen Nachrichtendienste hin zu echten Geheimdiensten.
3: Angesichts der schwierigen Lage für Schiffstransporte auf mehreren Flüssen bietet die Deutsche Bahn zusätzliche Unterstützung auf der Schiene an. Die Tochter DB Cargo stellte in Aussicht, kurzfristig rund 400 Güterwagen zusätzlich zu mobilisieren. Bundesverkehrsminister Bilger beriet mit seinen Länderkollegen über die aktuelle Lage. Nach seiner Einschätzung bleiben die Wasserstände, unter anderem an Rhein und Donau, vorerst sehr niedrig. Man arbeite daran, weitere Engpässe zu vermeiden. Das neue Feuer im Müritz-Nationalpark ist gelöscht worden. Es war am Abend nach einem Zeugenhinweis per Hubschrauber entdeckt worden, nördlich von Granzin bei Kratzeburg. Laut Polizei hat es sich um ein kleines Feuer gehandelt. Ursache waren vermutlich Glutnester im Boden nach dem vorangegangenen Waldbrand. Der Nationalpark war dort erst im Juli von einem Feuer betroffen gewesen. Hunderte Hektar waren erfasst worden. Die Feuerwehr war tagelang im Einsatz. Das waren die Nachrichten. Das Wetter in Deutschland. Nachts überall trocken, bei Tiefstwerten von 18 Grad bis 8 Grad. Morgen sonnig und trocken, 27 Grad in der Uckermark bis 37 Grad am Oberrhein, an der Ostsee etwas kühler. Am Freitag heiter, später im Westen leichte Schauer und Gewitter, 27 bis 39 Grad. Und am Samstag nochmals viel Sonne, von Westen her Schauer und Gewitter. Die Temperaturen liegen dann bei 21 bis 38 Grad. Die Zeit, es ist jetzt 22.03 Uhr.
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6: Neuer Job statt Ruhestand. Jürgen Wache übernimmt Chefsessel der Volksbank Bravo. KI für die Mobilität von morgen. Volkswagen und TU Braunschweig richten neue Professur ein. Und Zukunft zum Anfassen. Regionales Innovationsfestival Transfernale vor dem Start. Im Studio Peter Michael Möckel. Die Meldungen im Einzelnen. Die Volksbank Bravo hat einen neuen Chef. Der Aufsichtsrat hat Jürgen Wache einstimmig zum neuen Vorstandsvorsitzenden bestellt. Das geht aus einer Mitteilung des regionalen Geldinstituts hervor, das zuletzt in erhebliche Turbulenzen geraten ist. Bis zum Abschluss der notwendigen Formalitäten steigt der 66-Jährige demnach zunächst als Generalbevollmächtigter ins Unternehmen ein. Wache ist den Angaben zufolge ein alter Hase in der genossenschaftlichen Finanzgruppe, zuletzt als Vorstandschef der Hannoverschen Volksbank. Nach insgesamt 44 Dienstjahren wollte er im Juni eigentlich in den Ruhestand gehen. Stattdessen übernimmt der gebürtige Nordheimer jetzt das Ruder bei der angeschlagenen Volksbank Bravo. Er kündigte an, den Fokus wieder auf das klassische Bankgeschäft zu legen. Die Bereiche Beteiligungen, Immobilien und Green Energy sollen dagegen deutlich zurückgefahren werden. Zentrale Aufgabe sei es, das Vertrauen der Kunden, der regionalen Wirtschaft und der kommunalen Entscheidungsträger in die Bank zurückzugewinnen. Waches langjähriger Vorgänger Jürgen Brinkmann war im Mai überraschend von seinem Amt entbunden worden. Interimsvorstandssprecher Lars Berkefeld soll dem Führungsgremium als einfaches Mitglied erhalten bleiben. In Partnerschaft mit Volkswagen entsteht an der Technischen Universität Braunschweig eine neue Professur für KI-Methoden in der Produktentwicklung. Ziel ist es, einer Mitteilung zufolge, die Spitzenforschung im Mobilitätssektor auszubauen und den Transfer von Wissenschaft in die industrielle Praxis zu beschleunigen. Dabei soll in Zusammenarbeit mit dem Niedersächsischen Forschungszentrum Fahrzeugtechnik die gesamte Bandbreite der künstlichen Intelligenz abgedeckt werden, von virtueller Produktentwicklung bis hin zu autonomen Fahrfunktionen. Die neue Professur soll zudem das regionale Innovationsökosystem in Niedersachsen stärken, so die TU. Die Vernetzung von Wissenschaft und Wirtschaft steht im Fokus der dritten Transfernale, die vom 13. August bis zum 1. Oktober in insgesamt 8 Unternehmen zwischen Harz und Heide stattfindet. Dabei geben die Betriebe exklusive Einblicke in ihre Innovationen und Zukunftsthemen. Veranstalter sind die Allianz für die Region und die Innovationsgesellschaft der TU Braunschweig. Laut Ankündigung geht es darum, Wissenschaft und Wirtschaft zu vernetzen und Technologietransfer in der Region erlebbar zu machen. Den Auftakt macht die Siemens Mobility GmbH in Braunschweig mit digitalen Technologien für die Mobilität der Zukunft. Die Teilnahme ist kostenlos. Restplätze sind noch verfügbar. Infos zu allen Terminen und zur Anmeldung bietet die Webseite transfernale.de. Soweit die Nachrichten aus der Region. 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
8: Ja, damit willkommen zu einer neuen Ausgabe von der Jazz Nacht auf Radio Gewelle. Musikauswahl unter Mikrofon, Albert Hirsmüller, namenlicherseits. Beginnen möchte ich die Sendung mit einem Künstler, der heute seinen 72. Geburtstag feiern kann. Einer der wichtigsten Gitarristen der letzten Jahrzehnte, der die Parade der Gitarristen, Gitarristinnen in der heutigen Ausgabe von der Jazz Nacht eröffnet. Hören Sie also Pat Metheny mit dem Titel Don't Look Down.

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Aus dem Album Side Eye 3 aus dem Jahre 2024. Sie hören Radio Hockeywelle mit Jazz zur Nacht heute mit Musik, bei der Gitarristen, Gitarristinnen keine ganz unwesentliche Rolle spielen. So auch beim zweiten Titel, der von einem Musiker stammt, der eigentlich aufgrund seines großen Talents Fußballprofi werden sollte, sich aber schon als Teenager für eine Karriere als Jazzmusiker entschied und als blutjunger 19-jähriger Gitarrist sein Live-Debüt auf dem 16. Deutschen Jazzfestival 1978 im großen Sendesaal des Hessischen Rundfunks gab.

Michael Sargmeister meldet Mamboy Influenciado aus dem Mitte Dezember 2015 veröffentlichten Album Home. Gitarrist Mike Stern ist berühmt für seine kraftvollen Gitarren-Soli und die gibt es auf seinem 13. eigenen Album wieder reichlich. Darüber hinaus markiert Who Let the Cats Out das Ausloten neuer Konstellation, die er mit dem Schlagzeuger Kim Thompson, der Jazz-Funk-Bassistin Michelle Nigocella, dem Harmonika-Phänomen Grégoire Marie und einem der besten Trompeter der zeitgenössischen Jazzmusik, Roy Hargrove, erfolgreich erprobt.

Michael Stern mit Katie aus dem vor fast exakt 20 Jahren am 18. August 2006 veröffentlichten Album Who Let the Cats Out. Mit This Meets That aus dem Jahre 2016 blickt Gitarrist John Scofield sowohl zurück als auch voraus. Es handelt sich dabei um seine erste Aufnahme für das Label Mercy, aber Scofield hatte zu diesem Anlass das Trio mehrere früherer Alben wieder auferstehen lassen, das zuletzt 2004 bei On Root mitgespielt hat, mit Bassist Steve Swallow und Schlagzeuger Bill Stewart. Scofield, der sich nie auf seinen Lorbeeren ausgeruht hat, hat seine Virtuosität während seiner gesamten Karriere verschiedenen Jazz-Strömungen zugewandt, von Fusion über Orchestral bis hin zu schierem Bob. Wir hören ihn nun mit seiner Version des Rockklassikers The House of the Rising Sun. Als zweiter Gitarrist hier im Übrigen zu hören, kein geringerer als Bill Frisell.

John Scofield mit seinem Trio und Gastmusiker Bill Frisell mit dem Song The House of the Rising Sun aus dem 2016er Album This Meets That. Nachdem Gitarristin Susan Reinhardt bei einem Gitarrenbauer die perfekte Akustikgitarre auf die Hand geschnitten bekam, verliebte sich so in den Sound des Instruments, dass die Kompositionen nur so hervorsprudelten. Für das akustische Album musste allerdings der dritte Mann der Susan Reinhardt Band außen vor bleiben. Synergy ist Reinhardt pur. Susan spielt im Duo zusammen mit ihrem Mann Martin, der dabei nur auf dem Kontrabass zu hören ist.

Susan Weinert mit Synergy, Titelsong aus dem gleichnamigen 2015er Album. Damit sind wir auf der Zielgeraden der heutigen Ausgabe von Jazz der Nacht. Die nächste hören Sie dann in einer Woche zur gewohnten Zeit. Ich bin Albert Hirsmüller, wünsche Ihnen noch eine entspannte Nacht. Machen Sie es gut, genießen Sie das Leben, gerne immer mal wieder begleitet, von und mit dem Programm von Radio Okerwelle. Ja, wir sind zu den Nachrichten, hören Sie nur noch Dragon's Way aus dem Album Seven Secrets von Gitarrist Larry Goryell.

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1: Um 23 Uhr mit Katja Kindermann. Unzählige Menschen haben am Abend in Deutschland und anderen Teilen Europas die Sonnenfinsternis verfolgt. Bei klarem Himmel war das Naturschauspiel gut zu sehen. Aus der Nachrichtenredaktion Thorsten Lange.
2: Um kurz nach 19 Uhr schob sich der Mond nach und nach vor die Sonne, bis nur noch eine schmale Sichel zu sehen war. Im Norden waren ungefähr 85% der Sonne verdeckt, in Süddeutschland waren es bis zu 90%. Viele suchten sich ein Plätzchen im Freien, um gute Sicht zu haben. So verfolgten rund 100 Schaulustige das Spektakel auf dem Brocken im Harz. Eine totale Sonnenfinsternis erlebten Teile Islands, Grönlands sowie Nordspaniens und der Balearen. In Spanien löste dies vielerorts einen Besucheransturm aus.
1: Die Bundesregierung reagiert auf die verschärfte Bedrohungslage. Das Kabinett hat eine umfassende Reform der Geheimdienste auf den Weg gebracht. Aus der Nachrichtenredaktion Christiane Rüther.
3: Sprengstoffdrohnen an Flughäfen, Hackerangriffe, Spionage oder Sabotage bei Rüstungsfirmen. Die Geheimdienste in Deutschland bekommen nach dem Willen des Kabinetts deutlich mehr Befugnisse, um diesen Bedrohungen mehr entgegenzusetzen. Bisher sammeln die Nachrichtendienste vor allem Informationen. Mit der Reform sollen sie in die Lage versetzt werden, auch mit Gegenangriffen aktiv zu werden. Zum Beispiel in IT-Systeme von Drohnenfabriken oder Chemiewaffenlaboren einzudringen, um diese zu sabotieren. Innenminister Dobrindt sagte, man entwickle die deutschen Nachrichtendienste hin zu echten Geheimdiensten.
1: Neue parlamentarische Geschäftsführerin der Unionsfraktion soll offenbar die Abgeordnete Catarina dos Santos-Vins werden. Mehrere Medien berichten, Fraktionschef Frei habe die 32 Jahre alte Juristin vorgeschlagen. Sie hat ihren Wahlkreis in Aachen und gehört dem Bundestag seit 2021 an. Der Posten ist vakant, weil der bisherige Inhaber, Steffen Bilger, neuer Verkehrsminister geworden ist. Der parlamentarische Geschäftsführer hat eine wichtige Funktion in der Fraktion. Bundesumweltminister Schneider fordert, die Anpassung an Klimaveränderungen als Gemeinschaftsaufgabe für den Bund im Grundgesetz zu verankern. Er halte diesen Schritt für zwingend notwendig, sagte der SPD-Politiker in Berlin und kündigte einen entsprechenden Vorstoß noch in diesem Jahr an. Derzeit sind Hitzeschutz und ähnliche Themen fast ausschließlich Ländersache. Der Bund kann sich daran nur sehr eingeschränkt beteiligen. Für eine Grundgesetzänderung sind 2/3 Mehrheiten in Bundestag und Bundesrat nötig. Das waren die Nachrichten. Das Wetter in Deutschland. In der kommenden Nacht ist es überall trocken, bei Tiefstwerten von 18 Grad bis 8 Grad. Morgen sonnig und trocken, 27 Grad in der Uckermark und bis 37 Grad am Oberrhein. An der Ostsee etwas kühler. Am Freitag heiter, später im Westen leichte Schauer und Gewitter, 27 bis 39 Grad. Und am Samstag nochmals viel Sonne, von Westen her Schauer und Gewitter. Die Temperaturen liegen dann bei 21 bis 38 Grad. Die Zeit, es ist 23.03 Uhr.
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4: Neuer Job statt Ruhestand. Jürgen Wache übernimmt Chefsessel der Volksbank Bravo. KI für die Mobilität von morgen. Volkswagen und TU Braunschweig richten neue Professur ein. Und Zukunft zum Anfassen. Regionales Innovationsfestival Transfernale vor dem Start. Im Studio Peter Michael Möckel. Die Meldungen im Einzelnen. Die Volksbank Bravo hat einen neuen Chef. Der Aufsichtsrat hat Jürgen Wache einstimmig zum neuen Vorstandsvorsitzenden bestellt. Das geht aus einer Mitteilung des regionalen Geldinstituts hervor, das zuletzt in erhebliche Turbulenzen geraten ist. Bis zum Abschluss der notwendigen Formalitäten steigt der 66-Jährige demnach zunächst als Generalbevollmächtigter ins Unternehmen ein. Wache ist den Angaben zufolge ein alter Hase in der genossenschaftlichen Finanzgruppe, zuletzt als Vorstandschef der Hannoverschen Volksbank. Nach insgesamt 44 Dienstjahren wollte er im Juni eigentlich in den Ruhestand gehen. Stattdessen übernimmt der gebürtige Nordheimer jetzt das Ruder bei der angeschlagenen Volksbank Bravo. Er kündigte an, den Fokus wieder auf das klassische Bankgeschäft zu legen. Die Bereiche Beteiligungen, Immobilien und Green Energy sollen dagegen deutlich zurückgefahren werden. Zentrale Aufgabe sei es, das Vertrauen der Kunden, der regionalen Wirtschaft und der kommunalen Entscheidungsträger in die Bank zurückzugewinnen. Waches langjähriger Vorgänger Jürgen Brinkmann war im Mai überraschend von seinem Amt entbunden worden. Interimsvorstandssprecher Lars Berkefeld soll dem Führungsgremium als einfaches Mitglied erhalten bleiben. In Partnerschaft mit Volkswagen entsteht an der Technischen Universität Braunschweig eine neue Professur für KI-Methoden in der Produktentwicklung. Ziel ist es, einer Mitteilung zufolge, die Spitzenforschung im Mobilitätssektor auszubauen und den Transfer von Wissenschaft in die industrielle Praxis zu beschleunigen. Dabei soll in Zusammenarbeit mit dem Niedersächsischen Forschungszentrum Fahrzeugtechnik die gesamte Bandbreite der künstlichen Intelligenz abgedeckt werden, von virtueller Produktentwicklung bis hin zu autonomen Fahrfunktionen. Die neue Professur soll zudem das regionale Innovationsökosystem in Niedersachsen stärken, so die TU. Die Vernetzung von Wissenschaft und Wirtschaft steht im Fokus der dritten Transfernale, die vom 13. August bis zum 1. Oktober in insgesamt 8 Unternehmen zwischen Harz und Heide stattfindet. Dabei geben die Betriebe exklusive Einblicke in ihre Innovationen und Zukunftsthemen. Veranstalter sind die Allianz für die Region und die Innovationsgesellschaft der TU Braunschweig. Laut Ankündigung geht es darum, Wissenschaft und Wirtschaft zu vernetzen und Technologietransfer in der Region erlebbar zu machen. Den Auftakt macht die Siemens Mobility GmbH in Braunschweig mit digitalen Technologien für die Mobilität der Zukunft. Die Teilnahme ist kostenlos. Restplätze sind noch verfügbar. Infos zu allen Terminen und zur Anmeldung bietet die Webseite transfernale.de. Soweit die Nachrichten aus der Region. 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
1: Um 0 Uhr mit Ronald Lessig. Unzählige Menschen haben am Abend in Deutschland und anderen Teilen Europas die Sonnenfinsternis verfolgt. Bei klarem Himmel war das Naturschauspiel gut zu sehen. Aus der Nachrichtenredaktion Thorsten Lange.
2: Um kurz nach 19 Uhr schob sich der Mond nach und nach vor die Sonne, bis nur noch eine schmale Sichel zu sehen war. Im Norden waren ungefähr 85% der Sonne verdeckt, in Süddeutschland waren es bis zu 90%. Viele suchten sich ein Plätzchen im Freien, um gute Sicht zu haben. So verfolgten rund 100 Schaulustige das Spektakel auf dem Brocken im Harz. Eine totale Sonnenfinsternis erlebten Teile Islands, Grönlands sowie Nordspaniens und der Balearen. In Spanien löste dies vielerorts einen Besucheransturm aus.
1: Die Bundesregierung reagiert auf die verschärfte Bedrohungslage. Das Kabinett hat eine umfassende Reform der Geheimdienste auf den Weg gebracht. Aus der Nachrichtenredaktion Christiane Röther.
3: Sprengstoffdrohnen an Flughäfen, Hackerangriffe, Spionage oder Sabotage bei Rüstungsfirmen. Die Geheimdienste in Deutschland bekommen nach dem Willen des Kabinetts deutlich mehr Befugnisse, um diesen Bedrohungen mehr entgegenzusetzen. Bisher sammeln die Nachrichtendienste vor allem Informationen. Mit der Reform sollen sie in die Lage versetzt werden, auch mit Gegenangriffen aktiv zu werden. Zum Beispiel in IT-Systeme von Drohnenfabriken oder Chemiewaffenlaboren einzudringen, um diese zu sabotieren. Innenminister Dobrindt sagte, man entwickle die deutschen Nachrichtendienste hin zu echten Geheimdiensten.
1: Neue parlamentarische Geschäftsführerin der Unionsfraktion soll offenbar die Abgeordnete Catarina dos Santos Vins werden. Mehrere Medien berichten, Fraktionschef Frey habe die 32 Jahre alte Juristin vorgeschlagen. Sie hat ihren Wahlkreis in Aachen und gehört dem Bundestag seit 2021 an. Der Posten ist vakant, weil der bisherige Inhaber Steffen Bilger neuer Verkehrsminister geworden ist. Der parlamentarische Geschäftsführer hat wichtige Funktionen in der Fraktion. Bundesumweltminister Schneider fordert die Anpassung an Klimaveränderungen als Gemeinschaftsaufgabe für den Bund im Grundgesetz zu verankern. Er halte diesen Schritt für zwingend notwendig, sagte der SPD-Politiker in Berlin und kündigte einen entsprechenden Vorstoß noch in diesem Jahr an. Derzeit sind Hitzeschutz und ähnliche Themen fast ausschließlich Ländersache. Der Bund kann sich daran nur sehr eingeschränkt beteiligen. Für eine Grundgesetzänderung sind 2/3 Mehrheiten in Bundestag und Bundesrat nötig. Das waren die Nachrichten. Das Wetter in Deutschland: überall trocken bei Tiefstwerten von 18 bis 8 Grad. Am Tage sonnig und trocken bei 27 Grad in der Uckermark und bis 37 Grad am Oberrhein, an der Ostsee etwas kühler. Am Freitag heiter, später im Westen leichte Schauer, 27 bis 39 Grad. Am Samstag wieder viel Sonne, von Westen her Schauer, 21 bis 38 Grad. Es ist 0:03.
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4: Neuer Job statt Ruhestand. Jürgen Wache übernimmt Chefsessel der Volksbank Bravo. KI für die Mobilität von morgen. Volkswagen und TU Braunschweig richten neue Professur ein. Und Zukunft zum Anfassen. Regionales Innovationsfestival Transfernale vor dem Start. Im Studio Peter Michael Möckel. Die Meldungen im Einzelnen. Die Volksbank Bravo hat einen neuen Chef. Der Aufsichtsrat hat Jürgen Wache einstimmig zum neuen Vorstandsvorsitzenden bestellt. Das geht aus einer Mitteilung des regionalen Geldinstituts hervor, das zuletzt in erhebliche Turbulenzen geraten ist. Bis zum Abschluss der notwendigen Formalitäten steigt der 66-Jährige demnach zunächst als Generalbevollmächtigter ins Unternehmen ein. Wache ist den Angaben zufolge ein alter Hase in der genossenschaftlichen Finanzgruppe, zuletzt als Vorstandschef der Hannoverschen Volksbank. Nach insgesamt 44 Dienstjahren wollte er im Juni eigentlich in den Ruhestand gehen. Stattdessen übernimmt der gebürtige Nordheimer jetzt das Ruder bei der angeschlagenen Volksbank Bravo. Er kündigte an, den Fokus wieder auf das klassische Bankgeschäft zu legen. Die Bereiche Beteiligungen, Immobilien und Green Energy sollen dagegen deutlich zurückgefahren werden. Zentrale Aufgabe sei es, das Vertrauen der Kunden, der regionalen Wirtschaft und der kommunalen Entscheidungsträger in die Bank zurückzugewinnen. Waches langjähriger Vorgänger Jürgen Brinkmann war im Mai überraschend von seinem Amt entbunden worden. Interimsvorstandssprecher Lars Berkefeld soll dem Führungsgremium als einfaches Mitglied erhalten bleiben. In Partnerschaft mit Volkswagen entsteht an der Technischen Universität Braunschweig eine neue Professur für KI-Methoden in der Produktentwicklung. Ziel ist es, einer Mitteilung zufolge, die Spitzenforschung im Mobilitätssektor auszubauen und den Transfer von Wissenschaft in die industrielle Praxis zu beschleunigen. Dabei soll in Zusammenarbeit mit dem Niedersächsischen Forschungszentrum Fahrzeugtechnik die gesamte Bandbreite der künstlichen Intelligenz abgedeckt werden, von virtueller Produktentwicklung bis hin zu autonomen Fahrfunktionen. Die neue Professur soll zudem das regionale Innovationsökosystem in Niedersachsen stärken, so die TU. Die Vernetzung von Wissenschaft und Wirtschaft steht im Fokus der dritten Transfernale, die vom 13. August bis zum 1. Oktober in insgesamt 8 Unternehmen zwischen Harz und Heide stattfindet. Dabei geben die Betriebe exklusive Einblicke in ihre Innovationen und Zukunftsthemen. Veranstalter sind die Allianz für die Region und die Innovationsgesellschaft der TU Braunschweig. Laut Ankündigung geht es darum, Wissenschaft und Wirtschaft zu vernetzen und Technologietransfer in der Region erlebbar zu machen. Den Auftakt macht die Siemens Mobility GmbH in Braunschweig mit digitalen Technologien für die Mobilität der Zukunft. Die Teilnahme ist kostenlos. Restplätze sind noch verfügbar. Infos zu allen Terminen und zur Anmeldung bietet die Webseite transfernale.de. Soweit die Nachrichten aus der Region. 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
1: Um 1 Uhr mit Ronald Lessig. Unzählige Menschen haben am Abend in Deutschland und anderen Teilen Europas die Sonnenfinsternis verfolgt. Bei klarem Himmel war das Naturschauspiel gut zu sehen. Aus der Nachrichtenredaktion Thorsten Lange.
2: Um kurz nach 19 Uhr schob sich der Mond nach und nach vor die Sonne, bis nur noch eine schmale Sichel zu sehen war. Im Norden waren ungefähr 85% der Sonne verdeckt, in Süddeutschland waren es bis zu 90%. Viele suchten sich ein Plätzchen im Freien, um gute Sicht zu haben. So verfolgten rund 100 Schaulustige das Spektakel auf dem Brocken im Harz. Eine totale Sonnenfinsternis erlebten Teile Islands, Grönlands sowie Nordspaniens und der Balearen. In Spanien löste dies vielerorts einen Besucheransturm aus.
1: Kanzleramtschef Wagen sieht bei der geplanten Reform der Geheimdienste das sogenannte Trennungsgebot gewahrt. Es besagt, dass die Aufgabenbereiche der Nachrichtendienste und die der Polizei getrennt sein müssen. Kritiker befürchten eine Aufweichung des Trennungsgebots und warnen vor mehr Überwachung. Dazu sagte Wagen in den ARD-Tagesthemen:
3: Nur eben in besonderen Fällen, in denen andere Behörden nicht tätig werden können, können künftig auch zum Beispiel der Verfassungsschutz tätig werden. Das ist auch geboten, um eine Vielfalt von Gefahren auch rechtzeitig abwenden zu können. Aber es ist alles auch so geregelt, dass Eingriffe nur dann auch vorgenommen werden, wenn sie verhältnismäßig sind, wenn sie einem gewissen Ziel dienen. Und alles wird auch vorab und im Nachgang durch ein unabhängiges Gremium kontrolliert werden.
1: Kanzleramtschefin Wagen. Neue parlamentarische Geschäftsführerin der Unionsfraktion soll offenbar die Abgeordnete Catarina dos Santos Vins werden. Mehrere Medien berichten, Fraktionschef Frei habe die 32 Jahre alte Juristin vorgeschlagen. Sie hat ihren Wahlkreis in Aachen und gehört dem Bundestag seit 2021 an. Der Posten ist vakant, weil der bisherige Inhaber Steffen Bilger neuer Verkehrsminister geworden ist. Der Deutsche Städte- und Gemeindebund fordert mehr Hitzeschutz für Krankenhäuser und Pflegeheime. Präsident Spiegler sagte der Rheinischen Post, Kliniken bräuchten Klimaanlagen für Patienten, aber auch für das Personal. Dafür seien Investitionen von mindestens 20 Milliarden Euro nötig. Auch Alten- und Pflegeheime müssten besser an die zunehmende Hitze angepasst werden, so Spiegler. Der Deutsche Wetterdienst erwartet heute und morgen eine neue kurze Hitzewelle. Das waren die Nachrichten. Das Wetter in Deutschland. Überall trocken bei 18 bis 8 Grad. Am Tage sonnig und trocken bei 27 Grad in der Uckermark und bis 37 Grad am Oberrhein, an der Ostsee etwas kühler. Am Freitag heiter 27 bis 39 Grad. Es ist 1.03 Uhr.
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4: Neuer Job statt Ruhestand. Jürgen Wache übernimmt Chefsessel der Volksbank Bravo. KI für die Mobilität von morgen. Volkswagen und TU Braunschweig richten neue Professur ein. Und Zukunft zum Anfassen. Regionales Innovationsfestival Transfernale vor dem Start. Im Studio Peter Michael Möckel. Die Meldungen im Einzelnen. Die Volksbank Bravo hat einen neuen Chef. Der Aufsichtsrat hat Jürgen Wache einstimmig zum neuen Vorstandsvorsitzenden bestellt. Das geht aus einer Mitteilung des regionalen Geldinstituts hervor, das zuletzt in erhebliche Turbulenzen geraten ist. Bis zum Abschluss der notwendigen Formalitäten steigt der 66-Jährige demnach zunächst als Generalbevollmächtigter ins Unternehmen ein. Wache ist den Angaben zufolge ein alter Hase in der genossenschaftlichen Finanzgruppe, zuletzt als Vorstandschef der Hannoverschen Volksbank. Nach insgesamt 44 Dienstjahren wollte er im Juni eigentlich in den Ruhestand gehen. Stattdessen übernimmt der gebürtige Nordheimer jetzt das Ruder bei der angeschlagenen Volksbank Bravo. Er kündigte an, den Fokus wieder auf das klassische Bankgeschäft zu legen. Die Bereiche Beteiligungen, Immobilien und Green Energy sollen dagegen deutlich zurückgefahren werden. Zentrale Aufgabe sei es, das Vertrauen der Kunden, der regionalen Wirtschaft und der kommunalen Entscheidungsträger in die Bank zurückzugewinnen. Waches langjähriger Vorgänger Jürgen Brinkmann war im Mai überraschend von seinem Amt entbunden worden. Interimsvorstandssprecher Lars Berkefeld soll dem Führungsgremium als einfaches Mitglied erhalten bleiben. In Partnerschaft mit Volkswagen entsteht an der Technischen Universität Braunschweig eine neue Professur für KI-Methoden in der Produktentwicklung. Ziel ist es, einer Mitteilung zufolge, die Spitzenforschung im Mobilitätssektor auszubauen und den Transfer von Wissenschaft in die industrielle Praxis zu beschleunigen. Dabei soll in Zusammenarbeit mit dem Niedersächsischen Forschungszentrum Fahrzeugtechnik die gesamte Bandbreite der künstlichen Intelligenz abgedeckt werden, von virtueller Produktentwicklung bis hin zu autonomen Fahrfunktionen. Die neue Professur soll zudem das regionale Innovationsökosystem in Niedersachsen stärken, so die TU. Die Vernetzung von Wissenschaft und Wirtschaft steht im Fokus der dritten Transfernale, die vom 13. August bis zum 1. Oktober in insgesamt 8 Unternehmen zwischen Harz und Heide stattfindet. Dabei geben die Betriebe exklusive Einblicke in ihre Innovationen und Zukunftsthemen. Veranstalter sind die Allianz für die Region und die Innovationsgesellschaft der TU Braunschweig. Laut Ankündigung geht es darum, Wissenschaft und Wirtschaft zu vernetzen und Technologietransfer in der Region erlebbar zu machen. Den Auftakt macht die Siemens Mobility GmbH in Braunschweig mit digitalen Technologien für die Mobilität der Zukunft. Die Teilnahme ist kostenlos. Restplätze sind noch verfügbar. Infos zu allen Terminen und zur Anmeldung bietet die Webseite transfernale.de. Soweit die Nachrichten aus der Region. 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
1: Um 2 Uhr mit Ronald Lessig. Unzählige Menschen haben am Abend in Deutschland und anderen Teilen Europas die Sonnenfinsternis verfolgt. Bei klarem Himmel war das Naturschauspiel gut zu sehen. Aus der Nachrichtenredaktion Thorsten Lange.
2: Um kurz nach 19 Uhr schob sich der Mond nach und nach vor die Sonne, bis nur noch eine schmale Sichel zu sehen war. Im Norden waren ungefähr 85% der Sonne verdeckt, in Süddeutschland waren es bis zu 90%. Viele suchten sich ein Plätzchen im Freien, um gute Sicht zu haben. So verfolgten rund 100 Schaulustige das Spektakel auf dem Brocken im Harz. Eine totale Sonnenfinsternis erlebten Teile Islands, Grönlands sowie Nordspaniens und der Balearen. In Spanien löste dies vielerorts einen Besucheransturm aus.
1: Die Bundesregierung reagiert auf die verschärfte Bedrohungslage. Das Kabinett hat eine umfassende Reform der Geheimdienste auf den Weg gebracht. Aus der Nachrichtenredaktion Christiane Rüther.
3: Sprengstoffdrohnen an Flughäfen, Hackerangriffe, Spionage oder Sabotage bei Rüstungsfirmen. Die Geheimdienste in Deutschland bekommen nach dem Willen des Kabinetts deutlich mehr Befugnisse, um diesen Bedrohungen mehr entgegenzusetzen. Bisher sammeln die Nachrichtendienste vor allem Informationen. Mit der Reform sollen sie in die Lage versetzt werden, auch mit Gegenangriffen aktiv zu werden. Zum Beispiel in IT-Systeme von Drohnenfabriken oder Chemiewaffenlaboren einzudringen, um diese zu sabotieren. Innenminister Dobrindt sagte, man entwickle die deutschen Nachrichtendienste hin zu echten Geheimdiensten.
1: Neue parlamentarische Geschäftsführerin der Unionsfraktion soll offenbar die Abgeordnete Catarina dos Santos Vins werden. Mehrere Medien berichten, Fraktionschef Frey habe die 32-jährige Juristin vorgeschlagen. Sie hat ihren Wahlkreis in Aachen und gehört dem Bundestag seit 2021 an. Der Posten ist vakant, weil der bisherige Inhaber Steffen Bilger neuer Verkehrsminister geworden ist. Der parlamentarische Geschäftsführer hat eine wichtige Funktion in der Fraktion. Der Deutsche Städte- und Gemeindebund fordert mehr Hitzeschutz für Krankenhäuser und Pflegeheime. Präsident Spiegler sagte der Rheinischen Post, Kliniken bräuchten Klimaanlagen für Patienten, aber auch für das Personal. Dafür seien Investitionen von mindestens 20 Milliarden Euro nötig. Auch Alten- und Pflegeheime müssten besser an die zunehmende Hitze angepasst werden, so Spiegler. Der Deutsche Wetterdienst erwartet heute und morgen eine neue kurze Hitzewelle. Das waren die Nachrichten. Das Wetter in Deutschland. Überall trocken bei Tiefstwerten von 18 bis 8 Grad. Am Tage sonnig und trocken bei 27 Grad in der Uckermark und bis 37 Grad am Oberrhein, an der Ostsee etwas kühler. Am Freitag heiter, später im Westen leichte Schauer oder Gewitter bei 27 bis 39 Grad. Am Samstag wieder viel Sonne, von Westen her Schauer oder Gewitter, 21 bis 38 Grad. Es ist 2.03 Uhr.
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4: Neuer Job statt Ruhestand. Jürgen Wache übernimmt Chefsessel der Volksbank Bravo. KI für die Mobilität von morgen. Volkswagen und TU Braunschweig richten neue Professur ein. Und Zukunft zum Anfassen. Regionales Innovationsfestival Transfernale vor dem Start. Im Studio Peter Michael Möckel. Die Meldungen im Einzelnen. Die Volksbank Bravo hat einen neuen Chef. Der Aufsichtsrat hat Jürgen Wache einstimmig zum neuen Vorstandsvorsitzenden bestellt. Das geht aus einer Mitteilung des regionalen Geldinstituts hervor, das zuletzt in erhebliche Turbulenzen geraten ist. Bis zum Abschluss der notwendigen Formalitäten steigt der 66-Jährige demnach zunächst als Generalbevollmächtigter ins Unternehmen ein.